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1: Einen wunderschönen guten Morgen wünsche ich euch. Ihr hört die Stadtzeit am Morgen, das Vormittagsmagazin hier auf Radio Lotte Weimar. Zu hören natürlich auf der Frequenz Weimar. 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

Inne Hayes von Smith und Little war das der erste Song hier in unserer Stadtzeit am Morgen. Und damit kommen wir ohne große Umschweife zu unseren Geburtstagskindern für den heutigen Tag. Aus dem Lotte-Club hat heute niemand Geburtstag. Falls ihr aber heute zuhört und Geburtstag habt, dann wünschen wir euch natürlich alles, alles Liebe und Gute. Es ist euer Ehrentag. Lasst euch feiern, ihr habt euch das verdient. Und ja, lasst euch verwöhnen, verwöhnt euch selber. Und ihr teilt euch euren Geburtstag mit folgendem Prominenten. Da hätten wir einmal Amy Schumer. Das ist eine US-amerikanische Stand-Up-Comedian, Schauspielerin und Drehbuchautorin. Die wurde 1981 geboren und nach der Highschool studierte sie tatsächlich Theaterwissenschaften und trat bereits während dieser Zeit eben in Theaterinszenierungen auf. Und später zog sie nach New York, nahm dort Schauspielunterricht und arbeitete aber, um sich das Ganze auch so ein bisschen zu finanzieren, nebenbei als Kellnerin. Und ihre Comedy-Serie Inside Amy Schumer erhielt zahlreiche Auszeichnungen, darunter unter anderem einen Peabody Award und einen Critics' Choice Award. Und sie hat den Critics' Choice Award tatsächlich als beste Hauptdarstellerin in einer Comedy-Serie erhalten. Und 2016 veröffentlichte sie dann ein autobiografisches Buch mit dem Titel The Girl with the Lower Back Tattoo.

auch ein spannender Titel. Und 2018 heiratete sie den Koch und Farmer Chris Fischer und 2019 haben sie dann ihr erstes Kind bekommen. Und mittlerweile wirkt sie eben in vielen Serien und Filmen mit und ist sowohl als Schauspielerin als auch als Drehbuchautorin aktiv. Und wir bleiben bei Schauspielern, da hat nämlich heute auch noch Tom Holland Geburtstag. Der wurde 1996 geboren und seine Film- bzw. Fernsehkarriere startete 2010 mit der Synchronrolle im Zeichentrickfilm Arrietty, ein sehr schöner Film aus dem Hause Studio Ghibli, kann ich nur sehr empfehlen. Und der Durchbruch, der gelang ihm aber erst 2012 mit dem Katastrophenfilm The Impossible. Und 2015 wurde er vor allem für seine Rolle als Peter Parker bzw. Spider-Man bekannt und wurde da auch sehr beliebt. Ja, und mittlerweile ist er auch in zahlreichen Marvel-Filmen eben zu sehen, zum Beispiel Avengers Infinity War, und ist aber auch mittlerweile in anderen Genres unterwegs. Ja, das waren unsere Geburtstagskinder für den heutigen Tag. Ich würde sagen, wir schauen an der Stelle auch nochmal ein bisschen auf das Programm, was jetzt so in der nächsten Stunde bei uns ansteht. Um 7.15 Uhr, also in wenigen Minuten, kommen wir zu den Nachrichten aus Deutschland und der Welt und um 7.45 Uhr dann hier die aus Weimar. Und um 7.30 Uhr haben wir einen Beitrag zu den Safe Space Apotheken. Also was sind diese Safe Space Apotheken, wozu dienen die? Und ja, um 7.30 Uhr stellen wir das ganze Projekt eben mal so ein bisschen vor. Und um 8 Uhr gibt es die ersten Veranstaltungstipps. Falls ihr also heute noch keine Pläne habt und gerne irgendwas unternehmen wollt, vielleicht auch irgendwas drin, weil das Wetter ist ja aktuell nicht so schön, dann bleibt auf jeden Fall dran. Um 8 Uhr bekommt ihr ein paar Veranstaltungstipps. Und davor würde ich sagen, hören wir noch ein bisschen Musik. Wir hören als nächsten Titel 7 Days, 7 Weeks von Dears.

Summer Surf von Löwenzahnhonig war das, passt doch irgendwie ganz gut, um in den Morgen zu starten. Bevor wir dann gleich zu den Nachrichten hier aus Deutschland und der Welt kommen, würde ich sagen, wir hören noch in einen Song rein, und zwar hören wir als nächsten Titel Kisses von Bent.

0: Kisses von Band war das, auch ein sehr grooviger Titel. 7.15 Uhr ist es jetzt, wir kommen zu den Nachrichten.
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2: Die Verwendung des 500 Milliarden Euro umfassenden Sondervermögens für Infrastruktur und Klimaschutz ist 2025 hinter dem gesteckten Ziel zurückgeblieben. Das melden mehrere Medien unter Berufung auf den Monitoring-Bericht des Bundesfinanzministeriums. Für das vergangene Jahr waren Ausgaben von 37,2 Milliarden Euro vorgesehen gewesen. Tatsächlich ausgezahlt wurden lediglich 24 Milliarden. Zudem hätten die Ministerien erst 26 der 109 Maßnahmen umgesetzt, die für dieses Jahr geplant gewesen seien. Dennoch ist von einem insgesamt erfolgreichen Start der Umsetzung die Rede. Bei Wohnungsbau und Digitalisierung seien bereits erste Fortschritte und Wirkungen sichtbar. In den Bereichen Energieinfrastruktur, Forschung und Entwicklung sowie Verkehrsinfrastruktur gäbe es die niedrigsten Kennzahlen. Der Bericht wird voraussichtlich heute veröffentlicht. Bundesaußenminister Wadephul hat sich besorgt über das Vorrücken der israelischen Armee im Südlibanon geäußert. Eine weitere Eskalation verschärfe die Lage und sorge für neue Fluchtbewegungen, erklärte der CDU-Politiker. Wadephul betonte die berechtigten Sicherheitsinteressen Israels, forderte aber auch den Schutz der Zivilbevölkerung beim militärischen Vorgehen gegen die Hisbollah. Der Außenminister rief zugleich die pro-iranische Miliz auf, ihre Angriffe auf den Norden Israels einzustellen. Ähnlich äußerte sich die britische Außenministerin Cooper. Bundesentwicklungsministerin Alabali Radovan reist heute für 2 Tage in den Libanon. Sie will dort unter anderem Präsident Aoun treffen sowie Flüchtlingslager besuchen. Die Bundesregierung hatte dem Libanon im März nach dem Beginn des Irankriegs 70 Millionen Euro zur Versorgung von Flüchtlingen bereitgestellt. Vor einem Abschiebezentrum in Newark im US-Bundesstaat New Jersey haben die Behörden eine nächtliche Ausgangssperre verhängt. Der Bürgermeister der Stadt Barker erklärte, die Ausgangssperre gelte im Umkreis von 800 Metern um die Einrichtung. Vor der Unterkunft mit 1000 Betten hatte es mehrere Nächte in Folge Zusammenstöße zwischen Polizisten und Gegnern der Einwanderungspolitik von US-Präsident Trump gegeben. Die demokratische Gouverneurin von New Jersey, Sherrill, verurteilte die Gewalt. Die Proteste hatten begonnen, nachdem es in dem Abschiebezentrum der Einwanderungsbehörde ICE zu einem Hungerstreik von Migranten gegen die Bedingungen in dem Lager gekommen war. Bei der Präsidentschaftswahl in Kolumbien gehen der rechtsgerichtete Anwalt de la Espriella und der linke Senator Cepeda in die Stichwahl. De la Espriella kam laut vorläufigen Ergebnissen auf 44% der Stimmen, Cepeda auf 41%. Die Stichwahl findet in 3 Wochen statt. Amtsinhaber Petro durfte gemäß Verfassung nicht erneut kandidieren. Er war der erste linke Präsident in der Geschichte des südamerikanischen Landes. Während seiner 4-jährigen Amtszeit sank die Arbeitslosigkeit, der Mindestlohn stieg um 75%. Die Sicherheitslage verschlechterte sich aber. Kolumbien leidet seit Jahrzehnten unter bewaffneten Konflikten, an denen neben der Armee und linken Guerillagruppen auch rechte Paramilitärs und Drogenbanden beteiligt sind. In Köln gelten seit heute Mindestpreise für Mietwagenfahrten über Vermittler wie Uber oder Bolt. Sie dürfen nur noch maximal 20% günstiger sein als Fahrten mit dem Taxi. Dadurch sollen laut den Angaben der Stadtverwaltung gleiche und faire Wettbewerbsbedingungen für alle Anbieter geschaffen werden. Kritiker werfen Unternehmen wie Uber unter anderem vor, Taxiunternehmen mit Dumpingpreisen vom Markt zu drängen und seine Fahrer auszubeuten. Im Januar hatte bereits die Stadt Essen Mindestpreise für Mietwagenfahrten vorgegeben. Nach einer Eilentscheidung des Verwaltungsgerichts Gelsenkirchen Anfang April wurde die Maßnahme aber wieder ausgesetzt. Mietwagenanbieter hatten dagegen geklagt. Das Wetter. Wechselnd bewölkt. Im Südwesten und an den Küsten Sonne. Im Tagesverlauf am ehesten in den zentralen und östlichen Mittelgebirgen sowie im Südosten einzelne Schauer und vereinzelt Gewitter. Höchstwerte 19 bis 26 Grad. Morgen wolkig. Aus Westen verbreitet schauerartige, teils gewittrige Regenfälle. 20 bis 27 Grad. die weiteren Aussichten. Am Mittwoch von der Mitte in den Nordosten verlagernder schauerartiger Regen, teils gewittrig. Im Westen ab dem Nachmittag vermehrt trockene Abschnitte. 17 bis 22 Grad.
0: Das waren die Nachrichten aus Deutschland und der Welt in einer Übernahme vom Deutschlandfunk. Damit ist es jetzt 7.21 Uhr. In wenigen Minuten kommen wir auch schon zu unserem ersten Beitrag hier in der Stadtzeit am Morgen. Ich hatte es ja schon am Anfang der Stadtzeit angekündigt. Und zwar soll es um das Projekt Safe Space Apotheken gehen. Da waren wir mit Annalies im Gespräch. Sie ist Apothekerin aus Erfurt und besitzt dort eine dieser Safe Space Apotheken. Und was genau hinter dem Projekt steht, das erfahrt ihr, wie gesagt, in 10 Minuten. Davor hören wir noch ein bisschen Musik. Als nächsten Song hören wir Avalanche von Monolink.

Avalanche von Monolink war das und einen Song hören wir noch, bevor wir dann auch schon zu unserem ersten Beitrag kommen und ich freue mich schon auf diesen Titel und zwar ist es In Dubio per In Dubio von Kruki Gang featuring Tokotronic. Das ist ein italienisches Cover vom Tokotronic Song Im Zweifel für den Zweifel, sowohl auf Deutsch als auf Italienisch, auch ein toller Song, ich liebe den wirklich. Und Kruki Gang bringt demnächst auch ein neues Album raus. Also das genaue Datum habe ich noch nicht im Kopf, aber es sollte demnächst sein. Und das, was ich bisher gehört habe, klingt sehr gut. Sie haben nämlich zum Beispiel von Ideal den Titel Blaue Augen gecovert. Da war unter anderem Philbo Reaver, aber auch Ali Neumann, glaube ich, mit dabei. Ja, klingt sehr toll und klingt sehr sommerlich. Und ehe ich jetzt noch weiter darüber schwafel, hören wir lieber in den Song rein.

0: In dubio per dubio von Kruki Gang featuring Tokotronic. 7.31 Uhr ist es mittlerweile schon und wir kommen zu unserem ersten Beitrag hier in der Stadtzeit am Morgen. Das Projekt Safe Space Apotheken hilft Kindern und Jugendlichen bei psychischen Problemen und Notsituationen. Insgesamt 49 solcher Apotheken gibt es mittlerweile in ganz Deutschland und seit Mitte Mai gibt es 2 dieser Apotheken in Erfurt. Und wie genau eine Safe Space Apotheke funktioniert, das hat uns Annalies verraten. Sie ist Inhaberin einer der Safe Space Apotheken in Erfurt.
1: Die Safe Space Apotheken, die sollen ja vor allem Kinder und Jugendlichen bei psychischen Notsituationen helfen. Können Sie das vielleicht noch mal ganz kurz erklären, wie genau das dann abläuft?
2: Na klar, sehr gerne. Also das Erste, was ich gerne so ein bisschen betone, ist, dass die Safe Space Apotheken auf Initiative einer Jugendinitiative entstanden sind, die sich 2019 gegründet hat. Das ist die Our Generation Z. Die sind seit 2019 digital über Instagram und TikTok für Jugendliche im Peer-to-Peer-Prinzip da und helfen denen. Und die haben eben gemerkt, dass man digital in der Lebenswelt der Jugendlichen schon einiges machen kann, aber dass die einen Partner im echten Leben brauchen, der als Brücke in das Hilfesystem vor Ort funktioniert. Und die haben sich dann überlegt, welche Voraussetzungen so ein Partner haben muss. Und da gab es so ein paar Punkte wie Niederschwelligkeit, die Erreichbarkeit, dass die überall da sind, eine mögliche Anonymität, gute Öffnungszeiten, dass man keinen Termin braucht. Und da sind die auf Apotheken gekommen und haben gesagt, Apotheken sind eigentlich unsere idealen Tandempartner. Und so ist eigentlich dieses Tandem entstanden, dass es zum einen die Peer-to-Peer-Selbsthilfe für die Jugendlichen über Instagram und TikTok gibt. Und dann uns als Safe Space Apotheken. Und das Ganze funktioniert so, dass ein Kind, ein Jugendlicher einfach zu uns kommen kann, ohne Termin einfach reinkommen. Und wenn wir eben mitbekommen, dass da jemand einen Hilfebedarf hat, können wir uns zurückziehen in einen separaten Beratungsraum, wo wir die Tür zumachen können, wo wir Ruhe haben, wo der oder diejenige einfach erstmal erzählen kann, was los ist. Wir hören zu. Und wichtig zu betonen ist, wir sind keine Therapeuten, wir können nicht therapieren, wir können aber helfen, die richtige Hilfe zu finden, da eine Brücke zu schlagen. Wir können gucken, was es für Hilfsangebote vor Ort gibt, können einfach erklären, wie das dann da auch ablaufen würde und können anbieten, gemeinsam den ersten Schritt zu gehen und zum Beispiel anzurufen und nachzufragen, ob jemand vorbeikommen kann. Denn die Zahlen zeigen einfach, dass das Schwierigste für Jugendliche der erste Schritt ist. Es braucht im Schnitt 5 Anläufe, bis sich jemand Hilfe sucht. Und das möchten wir gerne begleiten und leichter machen.
1: Das heißt, wenn ich das nochmal so ein bisschen zusammenfassen kann, die Safe Space Apotheken, die sind sowas wie der Erstkontakt, um erstmal sich Hilfe zu suchen und sie helfen dann auch bei der Vermittlung, um sich professionelle Hilfe, sei es jetzt zum Beispiel in Form eines Therapieplatzes oder einer Therapie zu suchen.
2: Ganz genau, richtig. Es muss nicht gleich eine Therapie sein, es gibt ja auch verschiedene Beratungsstellen. Wir möchten absolut keine Parallelstrukturen aufbauen. Es gibt ganz, ganz viele tolle Hilfsangebote. Aber oft weiß man einfach auch als Jugendlicher gar nicht, was es gibt. Und da möchten wir einfach zeigen, was es gibt und dann eben helfen, die richtige Anlaufstelle zu finden, den ersten Kontakt herzustellen. Da unterstützen wir.
1: Und wie erkennen Jugendliche, dass es sich um eine Safe Space Apotheke handelt? Wird das dann nochmal direkt im Schaufenster oder irgendwo platziert, dass man das erkennen kann, dass hier eben so ein Ort ist?
2: Es gibt mehrere Möglichkeiten. Das Erste haben Sie schon richtig angesprochen, das ist im Schaufenster ersichtlich, nach außen hin ersichtlich, dass wir eine Safe Space Apotheke sind. Dann gibt es die Möglichkeit, über die Our Generation Z, also kurz OGZ, digital Kontakt zu uns aufzunehmen. Und es gibt auch eine Internetseite, wo alle Safe Space Apotheken in Deutschland, werden jetzt zum Glück auch in Thüringen zeitnah mehr, wo die alle ersichtlich sind.
1: Ja, Sie haben da gerade schon ein Stichwort gegeben. Bisher sind es ja in Erfurt vor allem die 2 Apotheken, die Sie auch leiten. Also Sie leiten ja insgesamt 3, aber 2 davon sind eben Safe Space Apotheken.
2: Genau.
1: Wie sind Sie denn eigentlich auf dieses Projekt aufmerksam geworden und haben sich dann auch da entschieden, meine Apotheken sollen Safe Space Apotheken werden?
2: Ich als Apothekerin schaue auch, welche möglichen Aufgaben wir als Apotheken in der Zukunft übernehmen können. Und für mich ist Prävention ein ganz, ganz wichtiges Thema. Ich bin auf ein tolles Präventionsprojekt gestoßen, was Kooperationen mit Schulen anbietet und was eben auch diese Safe Space Apotheke beinhaltet. Und sowas passiert oft über Kontakt zu Kollegen. So bin ich da drauf gekommen und habe mir dieses Konzept angeschaut und habe sofort gedacht, ja, das passt total gut und mache das Ganze als Safe Space Apotheke jetzt seit knapp 4 Wochen. Dieses ganze Präventionskonzept seit einem knappen Jahr und freue mich eben auch total, dass es in Thüringen bald noch mehr Apotheken werden.
1: Und gibt es da bestimmte Auflagen, die man als Apotheke erfüllen muss, wenn man eben so eine Safe Space Apotheke werden möchte?
2: Nein, es gibt keine Auflagen. Wir bringen alle Voraussetzungen, die man braucht, schon mit. Das sind die klassischen Voraussetzungen, die jede Apotheke erfüllen muss. Das ist im Endeffekt hauptsächlich der Beratungsraum, dass wir gewährleisten können, dass wir vertraulich und anonym mit jemandem sprechen können.
1: Und zum Schluss auch nochmal die Frage, weil Sie das ja im Verlauf des Gesprächs auch schon angesprochen haben. In den letzten Jahren haben psychische Belastungen und Probleme bei Kindern und Jugendlichen ja zugenommen. Also wenn man sich zum Beispiel den DRK-Bericht aus dem Jahr 2022 anschaut, dann hat zum Beispiel die Zahl der Angst- und Essstörungen bei jungen Mädchen zugenommen. Gleichzeitig muss man ja sagen, die Wartezeiten für Therapieplätze und generell einfach psychische Beratung, die sind sehr lang. Welche Bedeutungen haben denn dann solche Orte wie die Safe Space Apotheken für die Versorgung junger Menschen, wenn man sich jetzt den Bereich mentale Gesundheit anschaut?
2: Ja, also super, dass Sie das nochmal ansprechen. Die letzten Zahlen, die ich habe, sind die von 2024. Und da zeigt sich, dass fast 25% aller Kinder und Jugendlichen von psychischen Belastungen berichten. Das ist unglaublich viel. Und auch die Wartezeiten, die Sie angesprochen haben auf Therapieplätze, haben sich 2024 auf über 7 Monate schon verdoppelt seit der Corona-Pandemie. Wir möchten natürlich schon ein bisschen eher hoffentlich auch anknüpfen und Kindern und Jugendlichen zeigen, dass es ganz wichtig ist und gut ist, sich so früh wie möglich Hilfe zu holen, bevor es vielleicht auch schon so schlimm oder so kritisch wird, dass man einen Therapieplatz braucht. Wir möchten einfach eine ganz niederschwellige Anlaufstelle sein, möchten vermitteln, dass es richtig und normal ist, nach Hilfe zu fragen. Und vielleicht schaffen wir es dadurch, eben in Zukunft die Fälle der Krankenhausaufenthalte auch ein Stück weit zu reduzieren, indem Jugendliche den Mut finden, sich rechtzeitig Hilfe zu suchen.
1: Das war doch ein sehr schönes Schlusswort. Ja, vielen Dank für das Interview.
2: Ich bedanke mich auch für die Möglichkeit.
0: Ja, das sagte Annalies. Sie ist Inhaberin einer der Safe Space Apotheken in Erfurt. Und in dem Beitrag ging es eben darum, das Projekt ein wenig näher vorzustellen. Es ist, wie gesagt, eine Anlaufstelle für Kinder und Jugendliche bei psychischen Problemen und Notsituationen. 7.39 Uhr ist es jetzt in wenigen Minuten, also um 7.45 Uhr kommen wir zu den Nachrichten hier aus Weimar und der Region. Und davor hören wir noch ein bisschen Musik und wir hören auch passend zur Jahreszeit Summer Song von Villagers.

0: Beben von Alan Cohn war das. 7.45 Uhr ist es jetzt. Willkommen zu den Nachrichten hier aus Weimar und der Umgebung.
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2: Kindertag auf der Schillerstraße, Arbeitslosigkeit im Mai gesunken und Kanalarbeiten sorgen für Busumleitungen. Heute Nachmittag verwandelt sich die Schillerstraße in eine große Spiel- und Erlebnismeile. Von 14 bis 18 Uhr feiern Kinder und Familien dort gemeinsam den Internationalen Kindertag. Zahlreiche Vereine, Einrichtungen, Initiativen und Kindergärten gestalten das Programm mit kreativen Angeboten zum Basteln, Drucken und Mitmachen. Bewegungsfreudige Kinder können sich beispielsweise auf einen Bobfußpfad, eine Seilsprung-Challenge oder einen Skate-Workshop freuen. Neben den Mitmachangeboten gibt es auch besondere Attraktionen. Die mobile Bildungswerkstatt des Gaswerks lädt zum handwerklichen Ausprobieren ein. Die Stadtwerke bringen Elektroautos im Mini-Format mit und die DLRG sorgt mit einem Pool für Wasserspaß. Auch auf der Bühne ist einiges geboten, unter anderem treten der Zirkus Tarzifan, die Kisu Musikschule und das Kinderorchester des Jugendblas- und Schauorchesters Weimar auf. Mitverantwortlich für die Organisation des Festes sind auch das Kinderhaus Weimar und das Kinderbüro der Stadt. Die Teilnahme am Fest ist für alle kostenlos. Im Mai ist die Zahl der Arbeitslosen in Weimar gesunken. Nach Angaben der Agentur für Arbeit waren im vergangenen Monat 2108 Menschen ohne Job. Das sind 79 Personen weniger als im April. Die Arbeitslosenquote lag bei 6,2%. Im Vergleich zum Vorjahr ist die Zahl der Arbeitslosen allerdings um 35 Personen leicht gestiegen. Auf dem Stellenmarkt meldeten Unternehmen im Mai 165 neue Stellen, 49 mehr als im Vormonat. Gesucht wird unter anderem in den Branchen Gesundheit, Sozialwesen, im Handel sowie in Erziehung und Unterricht. Insgesamt befinden sich 484 offene Stellen im Bestand der Arbeitsagentur. Ab heute gelten Änderungen im Weimarer ÖPNV. Wegen Kanalarbeiten im Bereich der Kreuzung Friedrich-Ebert-Straße und Eduard-Rosenthal-Straße wird die bestehende Einbahnstraßenregelung bis zur Kreuzung Buddelstädter Straße und Riesner Straße verlängert. Deshalb werden mehrere Buslinien umgeleitet. Die Linien 7 und 8 fahren stadteinwärts über die Riesner Straße und die Ettersburger Straße zum Hauptbahnhof. Dabei entfallen auf der Linie 8 die Haltestellen Rastenberger Tunnel, Nordbahnhof und Schopenhauer Straße. Auf der Linie 7 wird stadteinwärts gleichfalls die Haltestelle Schopenhauer Straße nicht bedient. Die Linien 1 und 3 fahren stadteinwärts weiterhin über die Karl-August-Allee. Ebenfalls ab heute und noch bis zum 5. Juni ist die Haltestelle Warschauer Straße stadtauswärts um rund 50 Meter in Richtung Kanauser Straße verlegt. Auch hier sind Kanalarbeiten der Grund. Fahrgäste sollten für beide Zeiträume etwas mehr Fahrzeit einplanen. Das Freilichtmuseum Hohenfelden hat ein neues Informations- und Ausstellungszentrum bekommen. Am Samstag wurde der Neubau feierlich eröffnet. Das Gebäude bietet auf 500 Quadratmetern Platz für Kasse, Museumsshop und Sonderausstellungen. Errichtet wurde es in Holzbauweise. Zur Eröffnung übergab Peter Ritschel vom Thüringer Landesamt für Landwirtschaft einen LIDA-Förderscheck. Außerdem konnte die erste Sonderausstellung im neuen Gebäude unter dem Titel Heimat Thüringen besichtigt werden. Vor dem Baubeginn im April 2024 hatten Archäologen auf dem Gelände Reste eines Bauernhauses aus dem 12. Jahrhundert entdeckt. Es wurde von Fachleuten dokumentiert, jedoch anschließend wieder zugeschüttet. Das waren die Nachrichten auf Radio Lotte Weimar mit Michael Toscher.
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0: Ja, werfen wir doch an der Stelle mal einen Blick auf das Wetter und das ist, naja, nicht ganz so schön. Also aktuell haben wir Temperaturen um die 15 Grad, es ist bewölkt, aber immerhin regnet es nicht mehr. Es ging ja heute früh nochmal ganz schön nieder und wir erreichen heute Höchsttemperaturen um die 21 bzw. 22 Grad. Das Regenrisiko ist auch relativ gering, also so um die 20%. Das heißt, wenn ihr den Regenschirm vergesst, ist das auch nicht so schlimm. Und abends kühlt es dann runter auf 18 Grad. Beziehungsweise 17 Grad dann in der Nacht. Das waren die Nachrichten und das Wetter. Und damit ist es jetzt ganz genau 7.50 Uhr. In 10 Minuten um 8 Uhr kommen wir zu den ersten Veranstaltungstipps. Falls ihr also heute noch nichts vorhabt und nach getaner Arbeit, nach der Uni, nach der Schule noch irgendwas unternehmen wollt, dann bleibt auf jeden Fall dran. Und hier geht's weiter mit Musik. Wir hören Dracula von Tame Impala, wobei manch einer würde das Ganze ja auch als Team Impala aussprechen. An der Stelle auch nochmal liebe Grüße an Dennis und vielen Dank für die tolle Playlist.

Dracula von Tame Impala war das. Und den nächsten Song, den wir hören werden, der heißt I Follow You von She's in Parties. Das ist eine englische Band, die machen so eine Mischung aus Post-Punk, aber auch so ein bisschen Dream-Pop. Und die haben tatsächlich vor gar nicht allzu langer Zeit, obwohl es war glaube ich, letztes Jahr, haben die eine EP rausgebracht. Are You Dreaming war eine sehr schöne EP und kann ich einfach nur sehr empfehlen. Die klingen hier und da auch so ein bisschen wie Susie and the Banshees, also sehr, sehr coole Band mit sehr, sehr cooler Musik.

0: Bluer Than Blue von Melanie Payne war das. Und damit ist es jetzt ganz genau 8 Uhr.
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0: Ja, damit ist eine neue Stunde hier in unserer Stadtzeit am Morgen angebrochen. Bis um 10 Uhr senden wir noch live für euch. An der Stelle auch nochmal ein kleiner Programmhinweis. Wie gesagt, wir senden heute nicht bis 12 Uhr live, sondern nur bis um 10. Und wir haben aber, bleibt auf jeden Fall dran, ein Sonderprogramm für diese 2 Stunden. Und zwar werdet ihr einmal nochmal die Wiederholung des Podcasts No Splendor hören und natürlich aber auch nochmal eine Wiederholung von Jazz Ami mit Josefa Wawa. Also bleibt auf jeden Fall dran, auch wenn wir diese heute nur bis um 10

große Galaxy-Abschlussparty, die findet von 10 bis 22 Uhr statt. Das hat einfach den Hintergrund, dass Galaxy, das wird saniert und vor der Sanierungspause, da feiert es eben einen großen Badetag und es ist ein abwechslungsreicher Tag, voller Spiel, Musik, Entspannung und eben auch so ein bisschen Abschiedsmomente. Wie gesagt, soll ja demnächst saniert werden und deswegen schließt es für eine Weile. Und es gibt ganz viele unterschiedliche Aktionen, zum Beispiel ein Seepferdchen-Parcours, kleine Challenges im Wellenbecken und natürlich eben auch eine Mini-Disco. Außerdem gibt es ein besonderes Begrüßungsgetränk und eventvolle Aufgüsse in der Sauna. Also wie gesagt, heute die große Galaxy-Abschlussparty im Galaxy-Freizeitbad in Jena von 10 bis 22 Uhr. Und falls euch nicht nach Baden und nach Spaßbad ist, dann könnt ihr auch ins Lichthaus-Kino gehen. Da läuft nämlich heute der Film Glenkill, ein Schafskrimi, auch ein sehr lustiger Titel. Der beginnt heute um 19.40 Uhr und darum geht es. Also der Schäfer George, gespielt von Hugh Jackman, der liest seinen Schafen jeden Abend Krimis vor und der weiß aber nicht, dass die Tiere das verstehen. Und bei einem Vorfall, der sich dann auf der Farm ereignet, da übernehmen dann tatsächlich die Schafe die Ermittlungen. Und sie folgen Spuren, Beweisen und haben menschliche Verdächtige, also ein bisschen absurder Krimi, aber hört sich doch irgendwie ganz charmant an. Und wie gesagt, Hugh Jackman spielt mit, aber auch Emma Thompson. Der Film Glenkill, ein Schafskrimi, heute um 19.40 Uhr im Lichthauskino. Ja, das waren unsere Veranstaltungstipps für den Moment. Und ich würde sagen, wir schauen an der Stelle auch nochmal auf das Programm, was jetzt so in der nächsten Stunde bei uns auf dem Plan steht. Um 8.15 Uhr kommen wir wie immer zu den Nachrichten aus Deutschland und der Welt, 8.45 Uhr dann die hier aus Weimar. Und um 8.30 Uhr gibt es dann eine neue Ausgabe vom Ehrenamtsticker. Falls ihr also euch irgendwie in Weimar ehrenamtlich engagieren wollt und aber nicht so ganz wisst, wo kann ich das überhaupt machen, was gibt es da für verschiedene Einsatzstellen, dann bleibt auf jeden Fall dran. Um 8.30 Uhr bekommt ihr da ein paar Inputs. Ja, und um 9 Uhr gibt es dann eine neue Ausgabe der Tonspur und da bin ich mal gespannt, was der liebe Dennis da für diese Woche vorbereitet hat. Und mit der neuen Stunde gibt es auch eine neue Playlist. Und als, ich habe ja gerade schon von der Tonspur gesprochen, den nächsten Künstler, den wir hören werden, den hatte Dennis auch mal in der Tonspur. Und zwar ist es Jonathan Jeremiah. Und da hören wir als Titel Good Day. Good Day.

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Slumber Party von Bridget Calls Me Baby war das. Und den nächsten Song, den wir hören werden, der heißt Riptides und ist von Deathcap for Cutie. Die Band kenne ich ja persönlich vor allem durch den Soundtrack der Serie Scrubs. Und ich habe gerade nochmal nachgeschaut, weil ich mir nicht ganz sicher war, ob das Remake dieses Jahr rauskam oder schon letztes Jahr. Es war dieses Jahr im Februar. Ich habe es noch nicht angeschaut. Ich traue mich da auch noch nicht so ran. Ich fand die letzte Staffel von Scrubs damals einfach ganz, ganz furchtbar. Und ja, ist ein bisschen wie bei Game of Thrones. Die letzte Staffel, die existiert einfach nicht.

0: Deathcap for Cutie mit Riptides war das. 8.15 Uhr ist es jetzt. Wir werfen an der Stelle mal einen Blick auf das Geschehen in Deutschland und der Welt.
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2: Im Krieg zwischen den USA und dem Iran werden neue gegenseitige Angriffe gemeldet. Das für die Golfregion zuständige US-Regionalkommando CENTCOM schrieb auf X, man habe iranische Radar- und Drohnenkontrollanlagen in der Stadt Goruk und auf der Insel Keshm in der Straße von Hormuz attackiert. Dies sei als Maßnahme der Selbstverteidigung nach dem Abschuss einer US-Drohne durch den Iran geschehen. Die iranischen Revolutionsgarden teilten ihrerseits mit, einen vom US-Militär genutzten Stützpunkt attackiert zu haben, von dem aus Angriffe gegen den Iran gestartet worden seien. Ein Ort wurde nicht genannt. Die Armee Kuwaits gab allerdings an, das Land sei am frühen Morgen mit Raketen und Drohnen attackiert worden. In Kuwait ist auch US-Militär stationiert. Die gegenseitigen Angriffe geschehen vor dem Hintergrund einer eigentlich vereinbarten Waffenruhe. Die Mittel des 500 Milliarden Euro umfassenden Sondervermögens für Infrastruktur und Klimaschutz sind im vergangenen Jahr offenbar nicht vollständig ausgeschöpft worden. Das melden mehrere Medien unter Berufung auf den Monitoring-Bericht des Bundesfinanzministeriums, der vermutlich heute offiziell vorgestellt werden soll. Demnach waren für 2025 Ausgaben von 37,2 Milliarden Euro vorgesehen. Tatsächlich ausgezahlt wurden aber lediglich 24 Milliarden. Dennoch ist in dem Bericht von einem insgesamt erfolgreichen Start der Umsetzung die Rede. Bei Wohnungsbau und Digitalisierung etwa seien bereits erste Fortschritte und Wirkungen sichtbar. Politikerinnen der SPD werfen der Union vor, die Umsetzung einer EU-Richtlinie für mehr Transparenz bei Gehältern von Frauen und Männern zu blockieren. Die SPD-Abgeordnete Wegge sagte dem Magazin Der Spiegel, Entgelttransparenz sei kein bürokratisches Hindernis, sondern ein Instrument für Gerechtigkeit. Die Blockade der Union sei ein Affront gegenüber Millionen Frauen. Das CDU-geführte Familienministerium hatte erklärt, es seien noch weitere Abstimmungen nötig, sodass die Frist zur Umsetzung Anfang Juni nicht eingehalten werden könne. Die EU-Richtlinie dazu stammt aus dem Jahr 2023. Sie sieht vor, Bewerber frühzeitig über Einstiegsentgelte zu informieren. Es soll verboten werden, nach dem bisherigen Gehalt zu fragen. Größere Unternehmen sollen regelmäßig über die Verdienstlücke zwischen Männern und Frauen berichten. In Äthiopien hat die Parlamentswahl begonnen. Die größten Chancen werden der Partei des amtierenden Regierungschefs Abiy Ahmed ausgerechnet. Er regiert seit 2018 und strebt seine dritte Amtszeit an. 2019 wurde er wegen der Versöhnung mit Eritrea und einer innenpolitischen Öffnung mit dem Friedensnobelpreis ausgezeichnet. Inzwischen wird ihm aber Unterdrückung der Opposition vorgeworfen. Außerdem gab es zwischen 2020 und 2022 einen Krieg in der Tigray-Region. Dort wird nicht gewählt. Auch in weiteren Regionen gibt es Autonomiebestrebungen und damit verbundene Konflikte. Im südostasiatischen Laos geht die Suche nach den letzten beiden in einer Höhle vermissten Goldsuchern weiter. Rettungskräfte entdeckten einen bislang unbekannten Zugang zu dem größtenteils überfluteten Höhlensystem. Ein beteiligter australischer Taucher äußerte die Hoffnung, über diesen Weg zu den beiden zu gelangen. Die Rettungsbemühungen in einer abgelegenen Bergregion der Provinz Saisonbun werden durch neue Monsunregenfälle erschwert. Vor fast zwei Wochen waren 7 Goldsucher nach einem massiven Wassereintritt in der Höhle eingeschlossen worden. 5 von ihnen konnten inzwischen gerettet werden oder gelangten von selbst ins Freie. Bei der Eishockey-Weltmeisterschaft hat Finnland die Goldmedaille gewonnen. In der Verlängerung im Finale gegen das Gastgeberland Schweiz gestern am späten Abend schoss Konsta Helenius das entscheidende Tor. In der regulären Spielzeit war die Partie torlos geblieben. Finnland holte zum 5. Mal den WM-Titel. Das Wetter wechselnd bewölkt, im Südwesten und an den Küsten Sonne. Im Tagesverlauf am ehesten in den zentralen und östlichen Mittelgebirgen sowie im Südosten einzelne Schauer und vereinzelt Gewitter. Höchstwerte 19 bis 26 Grad. Morgen wolkig, aus Westen verbreitet schauerartige, teils gewittrige Regenfälle. 20 bis 27 Grad. Die weiteren Aussichten. Am Mittwoch von der Mitte in den Nordosten verlagernder schauerartiger Regen, teils gewittrig. Im Westen ab dem Nachmittag vermehrt trockene Abschnitte. 17 bis 22 Grad.
0: Das waren die Nachrichten aus Deutschland und der Welt in einer Übernahme vom Deutschlandfunk. Damit ist es jetzt genau 8.20 Uhr und in 10 Minuten kommen wir auch schon zum Ehrenamtsticker für diese Woche. Falls ihr, wie gesagt, ein Ehrenamt hier in der Stadt sucht, dann bleibt auf jeden Fall dran, da bekommt ihr ein paar Informationen. Und an der Stelle auch nochmal was in eigener Sache, denn wir suchen auch immer wieder ehrenamtliche Leute, die bei uns hier mitmachen wollen. Sei es jetzt zum Beispiel in der Moderation, dann könnt ihr euch, wie ich das gerade so schön mache, hier hinter das Mikrofon stellen und die Leute durch die Stadtzeit begleiten. Ihr könnt aber auch bei uns in der Redaktion mitarbeiten und einfach nach Themen recherchieren, Sachen und Beiträge erstellen zu Themen, die euch interessieren. Ihr könnt aber auch, wenn ihr sagt, Mensch, ich würde gerne meine eigene Sendung machen, ihr könnt auch eine eigene Sendung bei uns machen. Da gibt es, wie gesagt, ganz verschiedene Möglichkeiten, sich hier in irgendeiner Form bei uns ehrenamtlich zu engagieren. Kommt gerne vorbei oder schreibt eine Mail. Also wenn es vor allem um die Moderation und die redaktionelle Mitarbeit geht, dann schreibt gerne eine Mail an redaktion@radiolotte.de. Wenn ihr eine eigene Sendung machen wollt, dann schreibt unbedingt eine Mail an programmleitung@radiolotte.de. Wir freuen uns, wie gesagt, über jede Person, die uns in irgendeiner Form hier ehrenamtlich unterstützen möchte. Und jetzt geht's hier weiter mit Musik. Wir hören als nächsten Song The Passenger, allerdings nicht von Iggy Pop, sondern von Siouxsie and the Banshees.

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0: Ich habe so Angst, so ohne dich. Von Paul's Jets war das, eine österreichische Band. Die hat Jule, glaube ich, irgendwann mal vorgestellt. Fand ich auf jeden Fall sehr schön. Die haben auch sehr tolle Titel, zum Beispiel Erdmaus, auch ein toller Titel. Oder Pompeii. Ja, die machen sehr, sehr verträumte Musik, sehr poppige Musik. Es macht einfach Spaß, die zu hören. 8.30 Uhr ist es jetzt und wir kommen zum Ehrenamtsticker für diese Woche. 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
2: Heute wird es sportlich. Mitten im Weimarer Stadtzentrum gibt es eine schöne Outdoor-Tischtennisplatte, die in den Sommermonaten gemeinsam bespielt werden könnte. Gesucht werden ein oder zwei Personen, gern auch eine Gruppe, die die Tischtennisplatte während der Öffnungszeiten des Café International und während der Flüchtlingshilfe Sprechstunden in der Thomas-Münzer-Straße 18 nutzen und Geflüchtete und Anwohner zum gemeinsamen Spiel einladen möchten. Die Aufgaben werden Anleitung des gemeinsamen Spiels, das Spiel betreuen und zusammen mit den Gästen des Café Internationals auch spielen. Angedacht ist einmal im Monat. Möglich wäre das regelmäßig dienstags oder donnerstags in der Zeit von 15 bis 17.30 Uhr. Und der Ort, wie erwähnt, ist der Hof der Caritas in der Thomas-Münzer-Straße 18. Wenn aus dem monatlichen Treffen mit möglichst vielen Mitspielern mehr wird, umso besser. Es soll Spaß machen, Begegnung und Gemeinschaft schaffen. Ihr wollt euch dafür engagieren? Meldet euch bitte bei Gabi Rabe, der Ehrenamtskoordinatorin der Caritas in Weimar in der Thomas-Münzer-Straße. Für den vierten Kulturstadt-Triathlon, der am 28. Juni in Weimar rund ums Schwanseebad stattfindet, werden helfende Hände gesucht. Das ist ein Gesuch des HSV Weimar und der Sportverwaltung der Stadt. Nicht mehr lange und das Weimarer Schwanseebad verwandelt sich wieder in eine Triathlon-Arena mit packenden Wettkämpfen der zweiten Triathlon-Bundesliga Nord und spannenden Staffel- und Nachwuchsrennen. Weimar möchte wieder ein perfekter Gastgeber sein und ein starkes Zeichen für Sportgemeinschaft und Gastfreundschaft setzen. Deswegen werden helfende Hände von sportbegeisterten Menschen oder auch anderen, die einfach Lust haben, Teil dieses besonderen Tages zu sein, gesucht. Der Einsatz wird am gesamten Sonntag des 28. Juni stattfinden. Alle Helferinnen und Helfer bekommen ein kleines Präsent und auch die Verpflegung für den Tag. Es gilt, die Strecke abzusichern, Startnummern auszugeben, die Getränkestation mitzubegleiten und viele weitere Dinge, die solch einen Tag zu einem schönen Event machen. Ihr meldet euch an unter kulturstadttriathlon.de/helfer. Kulturstadttriathlon am 28. Juni. Garten- und Landschaftsschätze pflegen und bewahren. Macht mit bei den grünen Wahlverwandtschaften. Der Verein organisiert über das Jahr hinweg verschiedene Arbeitseinsätze und Pflanzaktionen, unter anderem auf dem historischen Friedhof Weimar, aber auch im Park des Landguts Holzdorf. Darüber hinaus finden gemeinsame Exkursionen statt, zum Beispiel zur Thüringer Landesgartenschau oder auch zu kulturellen Veranstaltungen, die zum Jahresprogramm gehören. Ein Parkspaziergang mit Musik erwartet euch zum Beispiel am 6. Juni im Schloss Tiefurt. Oder ihr besucht das Dîner en Blanc, ein schönes Abendessen in Weiß, am 13. Juni in der Weimarer Innenstadt. Der Verein setzt sich dafür ein, die historischen Garten- und Parkanlagen Weimars in ihrer Gesamtheit zu bewahren, zu pflegen und, wo es notwendig ist, wiederherzustellen. Ihr interessiert euch für die grünen Wahlverwandtschaften? Alle Infos dazu findet ihr auf der Homepage unter grüne-wahlverwandtschaften.de. Das war der Help Ehrenamtsticker. Ihr habt Zeit und Lust, euch freiwillig zu engagieren? Noch mehr Einsatzstellen und Infos rund ums freiwillige Engagement gibt's entweder unter ehrenamt.bürgerstiftung-weimar.de oder ihr besucht uns auf dem Weimarer Teichplatz in der Ehrenamtsagentur. Übrigens, eine Stunde Infos rund ums freiwillige Engagement gibt es auch hier auf Radio Lotte einmal im Monat beim Help Radio Magazin der Ehrenamtsagentur, immer am zweiten Donnerstag des Monats.
0: Ja, das war der Ehrenamtsticker für diese Woche. An der Stelle auch nochmal vielen lieben Dank, Stefanie, für das Vorbereiten, fürs Schicken vom Ehrenamtsticker. Und ja, wer weiß, vielleicht war ja für euch was dabei und ihr sagt, jetzt habe ich mein neues Ehrenamt gefunden. 8.34 Uhr ist es jetzt und bevor wir in 10 Minuten ungefähr zu den Nachrichten hier aus Weimar und der Region kommen, hören wir noch ein bisschen Musik und wir hören als nächsten Song Lass es sein von Elfie.

Sex und Liebe von Paula Carolina. War das ein Schelm, wer Böses bei dem Titel denkt? Ja, und Paula Carolina, das ist eine deutsche Sängerin. Sie kommt eigentlich aus Hannover, lebt aber mittlerweile in Mannheim. Und sie hat tatsächlich, das habe ich hier gerade nochmal nachgelesen, letztes Jahr in Chemnitz die Eröffnungsparty, also war bei der Eröffnungsparty der Kulturhauptstadt mit dabei. Denn Chemnitz war ja letztes Jahr Kulturhauptstadt, hat sich, glaube ich, gegen Heidelberg durchgesetzt. Fand ich auch eine sehr interessante Entscheidung. Naja. Und ja, sie hat tatsächlich sowohl Solo gesungen, als auch ein Duett mit Bosse. Auch ganz spannend. Und als nächsten Song, bevor wir dann gleich auch zu den Nachrichten kommen, hören wir noch Drew Blue von Mark Ronson.

0: True Blue von Mark Ronson featuring Angel Olsen war das. Und damit ist es jetzt 8.45 Uhr. Willkommen zu den Nachrichten hier aus Weimar und der Umgebung.
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2: Kindertag auf der Schillerstraße, Arbeitslosigkeit im Mai gesunken und Kanalarbeiten sorgen für Busumleitungen. Heute Nachmittag verwandelt sich die Schillerstraße in eine große Spiel- und Erlebnismeile. Von 14 bis 18 Uhr feiern Kinder und Familien dort gemeinsam den Internationalen Kindertag. Zahlreiche Vereine, Einrichtungen, Initiativen und Kindergärten gestalten das Programm mit kreativen Angeboten zum Basteln, Drucken und Mitmachen. Bewegungsfreudige Kinder können sich beispielsweise auf einen Barfußpfad, eine Seilsprung-Challenge oder einen Skate-Workshop freuen. Gleichfalls werden auch besondere Attraktionen geboten. Die mobile Bildungswerkstatt des Gaswerks lädt zum handwerklichen Ausprobieren ein. Die Stadtwerke bringen Elektroautos im Mini-Format mit und die DLRG sorgt mit einem Pool für Wasserspaß. Auch auf der Bühne ist einiges geboten. Unter anderem treten der Zirkus Tarsifan, die Kisum Musikschule und das Kinderorchester des Jugendblas- und Schauorchesters Weimar auf. Mitverantwortlich für die Organisation des Festes sind auch das Kinderhaus Weimar und das Kinderbüro der Stadt. Die Teilnahme am Fest ist für alle kostenlos. Im Mai ist die Zahl der Arbeitslosen in Weimar gesunken. Nach Angaben der Agentur für Arbeit waren im vergangenen Monat 2108 Menschen ohne Job. Das sind 79 Personen weniger als im April. Die Arbeitslosenquote lag bei 6,2%. Im Vergleich zum Vorjahr ist die Zahl der Arbeitslosen allerdings um 35 Personen leicht gestiegen. Auf dem Stellenmarkt meldeten Unternehmen im Mai 165 neue Stellen, 49 mehr als im Vormonat. Gesucht wird unter anderem in den Branchen Gesundheit, Sozialwesen, im Handel sowie in Erziehung und Unterricht. Insgesamt befinden sich 484 offene Stellen im Bestand der Arbeitsagentur. Ab heute gelten verschiedene Änderungen im Weimarer ÖPNV. Diese stellen sich ein, da infolge von Kanalarbeiten im Bereich der Kreuzung Friedrich-Ebert-Straße und Eduard-Rosenthal-Straße die bestehende Einbahnstraßenregelung bis zur Kreuzung Buddelstädter Straße und Riesner Straße verlängert wird. Die Linie 7 und 8 fahren infolgedessen stadteinwärts über die Riesner Straße und die Eltersburger Straße zum Hauptbahnhof. Dabei entfallen auf der Linie 8 die Haltestellen Rastenberger Tunnel, Nordbahnhof und Schopenhauer Straße. Auf der Linie 7 wird stadteinwärts gleichfalls die Haltestelle Schopenhauer Straße nicht bedient. Die Linien 1 und 3 fahren stadteinwärts weiterhin über die Karl-August-Allee. Ebenfalls ab heute und noch bis zum 5. Juni ist die Haltestelle Warschauer Straße stadtauswärts um rund 50 Meter in Richtung Kanauser Straße verlegt. Auch hier sind Kanalarbeiten der Grund. Fahrgäste sollten sich für beide Zeiträume etwas mehr Fahrzeit einplanen. Das Freilichtmuseum Hohenfelden hat ein neues Informations- und Ausstellungszentrum bekommen. Am Samstag wurde der Neubau feierlich eröffnet. Das Gebäude bietet auf 500 Quadratmetern Platz für Kasse, Museumsshop und Sonderausstellungen. Errichtet wurde es in Holzbauweise. Zur Eröffnung übergab Peter Ritschel vom Thüringer Landesamt für Landwirtschaft einen LIDA-Förderscheck. Außerdem konnte die erste Sonderausstellung im neuen Gebäude unter dem Titel Heimat Thüringen besichtigt werden. Vor dem Baubeginn im April 2024 hatten Archäologen auf dem Gelände Reste eines Bauernhauses aus dem 12. Jahrhundert entdeckt. Es wurde von Fachleuten dokumentiert, jedoch anschließend wieder zugeschüttet. In der Budapester Straße hat ein Auto am Samstagabend zwei Menschen auf einem E-Scooter touchiert und ist danach weitergefahren. Laut Polizei hatte der Wagen den Scooter überholt und in der Folge gestreift. Beide Insassen stürzten zu Boden, das Auto fuhr unvermittelt weiter. Vom Fahrzeug des Unfallverursachers ist bislang nur bekannt, dass es sich möglicherweise um einen schwarzen Kombi handelt. Die Polizei ermittelt wegen Unfallflucht gegen den unbekannten Fahrer, doch auch gegen den 25-jährigen Fahrer des Scooters hat sie ein Verfahren eingeleitet. Bei ihm wurden 1,43 Promille festgestellt. Der Vorwurf lautet Trunkenheit im Verkehr. Das waren die Nachrichten auf Radio Lotte Weimar mit Michael Tuscher.
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0: Ja, nach den Nachrichten der Blick auf das Wetter und es sieht immer noch ein wenig trüb draußen aus, obwohl so langsam aber sicher sieht man hier und da zumindest die Sonne ein wenig durchblitzen, aber tatsächlich bleibt das den ganzen Tag über so, also stark bewölkt und nur wenig Sonne und wir erreichen Höchsttemperaturen um die 23 Grad. Abends kühlt es dann runter auf 21 bzw. 19 Grad und abends haben oder nachts haben wir Temperaturen zwischen 17 und 16 Grad. Immerhin das Regenrisiko, das nimmt den ganzen Tag über ab, das heißt ein Regenschirm braucht ihr heute nicht unbedingt. Das waren die Nachrichten und das Wetter. Und bevor wir dann gleich zur Tonspur für diese Woche kommen, ich bin sehr gespannt, was Dennis da vorbereitet hat, hören wir noch ein bisschen Musik und wir hören passend zur Jahreszeit den Titel Sommer von Jeremias.

0: Depressiver Tag von Britta war das. Toller Titel, toller Song.
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0: Ja, damit ist eine neue Stunde hier in der Stadtzeit am Morgen angebrochen. Bis um 10 senden wir heute noch live für euch. Danach haben wir Sonderprogramm. An der Stelle schon mal ein kleiner Hinweis. Am Mikrofon für euch ist immer noch Pauline Rudolph. Eine Stunde begleite ich euch noch durch das Programm. Aber ich bin ja jetzt nicht mehr alleine hier im Studio. Ist ja mittlerweile schon so ein bisschen Tradition geworden. Montagmorgen

0: Um 9. Dennis mit der Tonspur ist hier.
1: Einen schönen guten Morgen.
0: Moin, was hast du denn Feines mitgebracht?
1: Heute habe ich eigentlich so ein bisschen, das war so ein bisschen zwangsläufig, Eka Wendell. Sie lebt in Melbourne, kommt aus Südafrika und ja, ist sehr interessante Künstlerin. Die ist auch schon beim Coachella jetzt aufgetreten, obwohl sie ewig lang keine Platte rausgebracht hat. Also sie ist noch relativ jung, hat vor 9 Jahren ihr erstes Album rausgebracht, hat sich bis jetzt Zeit gelassen, das neue Album rauszubringen. Das da heißt, ich bin gut vorbereitet wie immer. Erzähle ich dann in der Tonspur, wie es heißt, noch ein Nöcher.
0: Und Looking for people to unfollow.
1: Genau.
0: So heißt das.
1: Und sie hat auch wirklich 4 Jahre lang, hat sich komplett offline bewegt. Daher kommt auch so ein bisschen der Name. Und sehr spannende Platte. Also am Anfang.

0: Sorry, Crash.
1: 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Die Platte der Woche. Eka Wendell. Looking for people to unfollow. Diese Woche in der Tonspur das zweite Album der Sängerin Eka Wendell, das sie Looking for People to Unfollow genannt hat. Denn nach der Veröffentlichung ihres Debütalbums 2017 begann Wendell sich von der Außenwelt zu trennen und ging schließlich 4 Jahre offline. Das Album entstand zusammen mit ihrem Produzenten und Multi-Instrumentalisten Richie Buxton in seinem Haus, was teilweise so laut war, dass sich die Nachbarn beschwert haben. Darauf baute er sein Kinderzimmer zu einem Studio um und hier beginnt die Geschichte zu dem Album Looking for People to Unfollow. Dass es laut war, bekommen wir im ersten Teil des 17 Songs umfassenden Albums mit. Aggressiv, punkig, mitreißend. Und so beginnen wir heute mit dem Song Sorry, Crash.

Rebecca Wendell mit Sorry Crash war das die Tonspur für diese oder der erste Titel aus der Tonspur für diese Woche. Ich bin gespannt, wie der Rest der Platte klingt, denn es hat ja da gerade schon so ein bisschen angeteased. Es ist eine sehr bunte Mischung und eine bunte Mischung ist auch unser Programm. Gucken wir doch mal auf die nächste Stunde, was da so bei uns ansteht. Um 9.15 Uhr gibt es wie immer die Nachrichten aus Deutschland und der Welt, um 9.45 Uhr dann die hier aus Weimar. Und um 9.30 Uhr gibt es eine neue Ausgabe vom A&O der Musik mit Aaron und Olaf. Ja, und um 10 Uhr würde ich jetzt sagen, kommen wir zu den nächsten Veranstaltungstipps. Das stimmt allerdings nicht. Um 10 Uhr gibt es dann hier Sonderprogramm bis nach 12. Und zwar gibt es den No Splendor Podcast, eine Wiederholung des No Splendor Podcasts. Den hört

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4: Ja, an der Stelle auch nochmal ein kleiner Hörtipp und vielleicht ist dem einen oder anderen schon im Stadtbild der QR-Code in den Bussen aufgefallen. Das Projekt Widerstand Hörgeschichten, ja, auch bei uns. Wir hatten dazu ein Interview und die liefen auch schon bei uns im Programm. 9.15 Uhr ist es jetzt. Wir kommen zu den Nachrichten.
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6: Im Krieg zwischen den USA und dem Iran werden neue gegenseitige Angriffe gemeldet. Das für die Golfregion zuständige US-Regionalkommando CENTCOM schrieb auf X, man habe iranische Radar- und Drohnenkontrollanlagen in der Stadt Gurruk und auf der Insel Keshm in der Straße von Hormuz attackiert. Dies sei als Maßnahme der Selbstverteidigung nach dem Abschuss einer US-Drohne durch den Iran geschehen. Die iranischen Revolutionsgarden teilten ihrerseits mit, einen vom US-Militär genutzten Stützpunkt attackiert zu haben, von dem aus Angriffe gegen den Iran gestartet worden seien. Ein Ort wurde nicht genannt. Die Armee Kuwaits gab allerdings an, das Land sei am frühen Morgen mit Raketen und Drohnen attackiert worden. In Kuwait ist auch US-Militär stationiert. Die gegenseitigen Angriffe geschehen vor dem Hintergrund einer eigentlich vereinbarten Waffenruhe. In Äthiopien hat die Parlamentswahl begonnen. Die größten Chancen werden der Partei des amtierenden Regierungschefs Abiy Ahmed ausgerechnet. Er regiert seit 2018 und strebt seine dritte Amtszeit an. 2019 wurde er wegen der Versöhnung mit Eritrea und einer innenpolitischen Öffnung mit dem Friedensnobelpreis ausgezeichnet. Inzwischen wird ihm aber Unterdrückung der Opposition vorgeworfen. Das Defizit bei der Bundesagentur für Arbeit wird laut einem Medienbericht vermutlich deutlich höher ausfallen als bislang erwartet. Nach Informationen der Zeitung Die Welt rechnet die Bundesregierung für das Jahresende mit einem Minus von mehr als 5 Milliarden Euro. Das Blatt beruft sich dabei auf Insider. Die Bundesagentur selbst befürchte sogar ein Defizit von bis zu 8 Milliarden, heißt es weiter. Grund seien die angespannte Wirtschaftslage und die voraussichtlich höheren Arbeitslosenzahlen im Jahresdurchschnitt. Das führe zu deutlich mehr Ausgaben für das Arbeitslosengeld als bisher geplant. Die Bundesagentur war im November in ihrer letzten Haushaltsplanung für das laufende Jahr noch von einem Defizit in Höhe von knapp 4 Milliarden Euro ausgegangen. Eine Sprecherin bestätigte gegenüber der Zeitung, dass diese Prognose nicht mehr zutreffe, nannte aber keine konkreten neuen Zahlen. Die Mittel des 500 Milliarden Euro umfassenden Sondervermögens für Infrastruktur und Klimaschutz sind im vergangenen Jahr offenbar nicht vollständig ausgeschöpft worden. Das melden mehrere Medien unter Berufung auf den Monitoring-Bericht des Bundesfinanzministeriums, der vermutlich heute offiziell vorgestellt werden soll. Demnach waren für 2025 Ausgaben von 37,2 Milliarden Euro vorgesehen. Tatsächlich ausgezahlt wurden aber lediglich 24 Milliarden. Zudem hätten die Ministerien erst 26 der 109 Maßnahmen umgesetzt, die für dieses Jahr geplant gewesen seien, heißt es. Dennoch ist in dem Bericht von einem insgesamt erfolgreichen Start der Umsetzung die Rede. Bei Wohnungsbau und Digitalisierung etwa seien bereits erste Fortschritte und Wirkungen sichtbar. Der Juso-Vorsitzende Thürmer hat die Äußerungen von Forschungsministerin Beer bezüglich der BAföG-Reform als skandalös bezeichnet. Zu behaupten, es gebe Widerstände in den Regierungsfraktionen gegen eine Erhöhung der Bezüge, sei ungeheuerlich, sagte Türmer im Deutschlandfunk. Er kenne niemanden aus der SPD, der das Vorhaben ablehne. Statt für Bildungs- und Chancengerechtigkeit in Deutschland zu sorgen, falle der Forschungsministerin nichts anderes ein als, Zitat, saudumme Klischees vom faulen Studenten zu wiederholen, der zur Finanzierung des Studiums nicht arbeiten wolle, so Türmer. Bär hatte gesagt, sie rechne nicht mehr mit einer Erhöhung des BAföG-Satzes. Dabei verwies sie auf Widerstand aus den Regierungsfraktionen. Die CSU-Politikerin äußerte dafür Verständnis. Wenn Pflegebedürftige sparen sollten und beim Elterngeld Kürzungen vorgenommen würden, dann sei es nachvollziehbar, dass man nicht an anderer Stelle zusätzliche Leistungen verspreche. Das Wetter. Wechselnd bewölkt, im Südwesten und an den Küsten viel Sonne, im östlichen Mittelgebirgsraum sowie im Süden Bayerns anfangs noch gebietsweise schauerartiger Regen, der allmählich nachlässt. Höchstwerte 19 bis 27 Grad. Morgen wolkig, von Westen her verbreitet schauerartige, teils gewittrige Regenfälle, 20 bis 27 Grad. Die weiteren Aussichten. Am Mittwoch von der Mitte in den Nordosten verlagernder schauerartiger Regen, teils gewittrig. Im Westen ab dem Nachmittag vermehrt trockene Abschnitte, 17 bis 22 Grad.
4: Das waren die Nachrichten aus Deutschland und der Welt in einer Übernahme vom Deutschlandfunk. Damit ist es jetzt 9.20 Uhr. In 10 Minuten kommen wir auch schon zum nächsten Beitrag hier in der Stadtzeit am Morgen. Und zwar dem wöchentlichen A und O der Musik. Und worum es diese Woche geht, das erfahrt ihr in 10 Minuten. Davor hören wir noch ein bisschen andere Musik. Und zwar hören wir als nächsten Song Feuer von Nils Keppel.

0: EJ Shadow mit Our Pathetic Age war das nicht ganz, 9.30 Uhr ist es jetzt, aber ich würde sagen, wir kommen schon mal zum A und O der Musik für diese Woche. Also es ist die erste Ausgabe im Juni und heute feiern unsere Musikenthusiasten einen russischen Komponisten, der als Wegbereiter der romantischen Oper bezeichnet werden könnte. Es geht heute um Michail Glinka und sein musikalisches Vermächtnis. Hören wir also mal rein.
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2: Einen wunderschönen guten Morgen, liebe Hörer, und herzlich willkommen zu einer neuen Ausgabe des A und O. Und natürlich befindet sich zu meiner Linken wieder mein genialer Kompagnon Ola.
3: Zu meiner Rechten wie immer Aaron. Ob ich so genial bin, weiß ich wirklich nicht. Aber 1. Juni, Weltkindertag. Aber es gibt neben dem Weltkindertag gibt es natürlich auch Geburtstage. Aaron, wer hat heute Geburtstag und wollen wir über ihn eine Sendung machen? Und natürlich, was weißt du von ihm?
2: Ja, Olaf, da stellst du mir jetzt gerade ziemlich viele Fragen auf einmal. Ich versuche sie mal zu beantworten. Also heute hat ein interessanter russischer Komponist Geburtstag, nämlich Michail Ivanovich Glinka. Und natürlich wollen wir über ihn eine Sendung machen. Er ist nämlich sehr besonders. Er hat, so sagen es die Quellen, eine eigene Art der klassischen Musik in Russland erschaffen.
3: Naja, und wenn wir dabei sind, eigene Art, es ist noch in Anführungszeichen, ob es wirklich so war, wissen wir natürlich nicht. Das gute Russland, es ist die zaristische Zeit. Wir bewegen uns kurz in der Zeit vor dem Wiener Kongress. 1804 wurde er geboren. Aber was sagt man über seine Kindheit?
2: Tatsächlich war es so, dass Michail Glinka die ersten 6 Lebensjahre bei seiner Großmutter lebte und die schottete ihn von allen äußerlichen Einflüssen komplett ab. Er bekam kaum Gelegenheit, sich musikalisch zu entfalten. Das Einzige, was er musikalisch mitbekam, war der Gesang der Vögel oder die Lieder seines Kindermädchens. Ja, und dann, als seine Großmutter 1810 verstarb, kam er zu seinen Eltern und dann konnte er sich dann musikalisch auch entwickeln. Er entwickelte eine Liebe für russische Folklore, also Volksmusik, die er immer bei einer Blaskapelle bei den Festen hörte, und er begann sich sehr früh auch für die Klarinette zu interessieren.
3: Ja, aber ich glaube, Aaron, sein bekanntestes Werk hierzulande dürfte Ruslan und Ludmilla sein. Und wollen wir hieraus etwas spielen?
2: Das machen wir, und zwar hören wir die Ouvertüre aus Ruslan und Ludmilla. Und da geht es wirklich richtig schnell zur Sache. Ideal für den Montagmorgen.

0: Ja, Aaron, gehen wir weiter in meinen Fragekatalog. Ruslan und Ludmilla, denkbar werden viele schon mal gehört haben. In den letzten Sendungen hatten wir Bilder einer Ausstellung und da haben wir ja gelernt, dass die Orchestrierung von Ravel stammt. Was fällt dir bei Ravel und Glinker gemeinsam ein?
1: Ja, auf den ersten Blick sind es ja zwei ganz unterschiedliche Komponisten. Ravel hat ja im 20. Jahrhundert unter anderem gelebt und war ja Franzose und war Begründer der Spätromantik. Aber er und Glinker haben zwei Musikstücke desselben Types, nenne ich es einfach mal, geschrieben. Und zwar zwei Boleri. Bin mir jetzt gerade gar nicht sicher, ob es das Wort gibt, aber der Bolero von Ravel, der ist natürlich sehr bekannt mit seinem markanten Rhythmus, aber wir wollen uns ja heute mit Glinker beschäftigen. Und ja, Michael Glinker hat ebenfalls einen Bolero komponiert. Und was hältst du davon, Olaf, wenn wir uns den mal anhören?
0: Fast gut, aber ich würde natürlich für unseren Hörern ein kleines Gimmick geben und wir spielen mal ein paar Takte aus Ravels Bolero an und setzen dann schroff dagegen, wie es so unsere Art ist, den Bolero von Glinker. Was hältst du davon?
1: Olaf, ich habe mich also am Anfang nicht getäuscht. Du bist genial. So machen wir das.
0: Naja, aber da unsere Sendung schon wieder fast vorbei ist und wir gerne mehr Musik spielen wollen, werden wir Sie, liebe Hörer, damit in die Woche schicken.
1: Ja, da gehe ich voll und ganz mit dir mit. Und kleiner Ausblick, in der darauffolgenden Woche werden wir uns mit einem weiteren Geburtstagskind beschäftigen. Und Olaf, du hast das letzte Wort der Sendung. Wer ist es?
0: Ja, liebe Hörer, das ist natürlich der 1810 geborene Robert Schumann, geboren in Zwickau, also in Sachsen, viel gewirkt in Leipzig. Sind wir dann wieder sehr regional? Wir freuen uns schon auf diese Sendung.

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1: Ja, das war das A und O der Musik für diese Woche. Nächste Woche geht's an der Stelle musikalisch weiter. Auch bei uns geht's jetzt erstmal musikalisch weiter. Wir machen einen kleinen Break. Wir hören nicht mehr Klassik, wir hören jetzt als nächstes ein bisschen Indie, ein bisschen Postpunk. Wir hören nämlich Dead End von Snail Mail.

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0: There's no time for tomorrow von Jule war das, eine Weimarer Band hier, also auch mal ein paar LokalheldInnen hier unterstützt in der Stadtzeit am Morgen. 9.45 Uhr ist es jetzt. Willkommen zu den Nachrichten hier aus Weimar und der Umgebung.
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2: Kindertag auf der Schillerstraße, Arbeitslosigkeit im Mai gesunken und Kanalarbeiten sorgen für Busumleitungen. Heute Nachmittag verwandelt sich die Schillerstraße in eine große Spiel- und Erlebnismeile. Von 14 bis 18 Uhr feiern Kinder und Familien dort gemeinsam den Internationalen Kindertag. Zahlreiche Vereine, Einrichtungen, Initiativen und Kindergärten gestalten das Programm mit kreativen Angeboten zum Basteln, Drucken und Mitmachen. Bewegungsfreudige Kinder können sich beispielsweise auf einen Barfußpfad, eine Seilsprung-Challenge oder einen Skate-Workshop freuen. Gleichfalls werden auch besondere Attraktionen geboten. Die mobile Bildungswerkstatt des Gaswerks lädt zum handwerklichen Ausprobieren ein. Die Stadtwerke bringen Elektroautos im Mini-Format mit und die DLRG sorgt mit einem Pool für Wasserspaß. Auch auf der Bühne ist einiges geboten. Unter anderem treten der Zirkus Tarsifan, die Kisum-Musikschule und das Kinderorchester des Jugendblas- und Schauorchesters Weimar auf. Mitverantwortlich für die Organisation des Festes sind auch das Kinderhaus Weimar und das Kinderbüro der Stadt. Die Teilnahme am Fest ist für alle kostenlos. Im Mai ist die Zahl der Arbeitslosen in Weimar gesunken. Nach Angaben der Agentur für Arbeit waren im vergangenen Monat 2108 Menschen ohne Job. Das sind 79 Personen weniger als im April. Die Arbeitslosenquote lag bei 6,2%. Im Vergleich zum Vorjahr ist die Zahl der Arbeitslosen allerdings um 35 Personen leicht gestiegen. Auf dem Stellenmarkt meldeten Unternehmen im Mai 165 neue Stellen, 49 mehr als im Vormonat. Gesucht wird unter anderem in den Branchen Gesundheit, Sozialwesen, im Handel sowie in Erziehung und Unterricht. Insgesamt befinden sich 484 offene Stellen im Bestand der Arbeitsagentur. Ab heute gelten verschiedene Änderungen im Weimarer ÖPNV. Diese stellen sich ein, da infolge von Kanalarbeiten im Bereich der Kreuzung Friedrich-Ebert-Straße und Eduard-Rosenthal-Straße die bestehende Einbahnstraßenregelung bis zur Kreuzung Buddelstädter Straße und Riesner Straße verlängert wird. Die Linie 7 und 8 fahren infolgedessen stadteinwärts über die Riesner Straße und die Eltersburger Straße zum Hauptbahnhof. Dabei entfallen auf der Linie 8 die Haltestellen Rastenberger Tunnel, Nordbahnhof und Schopenhauer Straße. Auf der Linie 7 wird stadteinwärts gleichfalls die Haltestelle Schopenhauer Straße nicht bedient. Die Linien 1 und 3 fahren stadteinwärts weiterhin über die Karl-August-Allee. Ebenfalls ab heute und noch bis zum 5. Juni ist die Haltestelle Warschauer Straße stadtauswärts um rund 50 Meter in Richtung Kanauser Straße verlegt. Auch hier sind Kanalarbeiten der Grund. Das Freilichtmuseum Hohenfelden hat ein neues Informations- und Ausstellungszentrum bekommen. Am Samstag wurde der Neubau feierlich eröffnet. Das Gebäude bietet auf 500 Quadratmetern Platz für Kasse, Museumsshop und Sonderausstellungen. Errichtet wurde es in Holzbauweise. Zur Eröffnung übergab Peter Ritschel vom Thüringer Landesamt für Landwirtschaft einen LIDA-Förderscheck. Außerdem konnte die erste Sonderausstellung im neuen Gebäude unter dem Titel Heimat Thüringen besichtigt werden. Vor dem Baubeginn im April 2024 hatten Archäologen auf dem Gelände Reste eines Bauernhauses aus dem 12. Jahrhundert entdeckt. Es wurde von Fachleuten dokumentiert, jedoch anschließend wieder zugeschüttet. In der Budapester Straße hat ein Auto am Samstagabend zwei Menschen auf einem E-Scooter touchiert und ist danach weitergefahren. Laut Polizei hatte der Wagen den Scooter überholt und in der Folge gestreift. Beide Insassen stürzten zu Boden, das Auto fuhr unvermittelt weiter. Vom Fahrzeug des Unfallverursachers ist bislang nur bekannt, dass es sich möglicherweise um einen schwarzen Kombi handelt. Die Polizei ermittelt wegen Unfallflucht gegen den unbekannten Fahrer. Doch auch gegen den 25-jährigen Fahrer des Scooters hat sie ein Verfahren eingeleitet. Bei ihm wurden 1,43 Promille festgestellt. Der Vorwurf lautet Trunkenheit im Verkehr. Das waren die Nachrichten auf Radio Lotte Weimar mit Michael Tuscher.
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0: Ja, an der Stelle auch nochmal der Blick auf das Wetter. Da hat sich nicht so viel getan seit der letzten Stunde. Also wir haben immer noch um die 16 Grad. Die Sonne, die ist mal mehr oder weniger zu sehen, in diesem Falle eher weniger. Und wir haben eine dichte Bewölkung. Und tatsächlich, der bleibt auch den ganzen Tag so. Aber die Temperaturen, die klettern noch ein bisschen. Wir erreichen heute Höchsttemperaturen zwischen 22 und 23 Grad. Abends kühlt es dann runter auf 19 Grad und nachts haben wir Temperaturen zwischen 17 bis 15 Grad. Also eigentlich ganz angenehme Temperaturen nach der Hitze letzte Woche. Das waren die Nachrichten und das Wetter und ein paar Minuten verbringen wir hier noch sozusagen zusammen auf der Frequenz. Danach haben wir hier Sonderprogramm. An der Stelle auch nochmal der Hinweis, nicht abschalten, bleibt dran. Ihr hört danach die Wiederholung des No Splendor Podcast von 10 bis 12 Uhr. Und ja, davor hören wir wie gesagt noch ein bisschen Musik. Auf den nächsten Titel freue ich mich schon so ein bisschen. Alles schmeckt nach Abschied von Das Paradies. Das Paradies ist eigentlich ein Leipziger Musiker und zwar ist das Florian Sievers. Und das Album über, also das Lied, wo das Album drauf war, so wird ein Schuh draus, Alles schmeckt nach Abschied, heißt Überall, wo Menschen sind, war ein sehr schönes Album. Das kam letztes Jahr raus. Und ja, kann ich einfach nur jeden empfehlen, der so ein bisschen auf Indie steht, ein bisschen Singer-Songwriter. Das war rundum ein gelungenes Album. Da spielen wir auch einige Titel ab und zu in der Stadtzeit. Also wie gesagt, Alles schmeckt nach Abschied unter anderem. Aber auch An einem Kirschbaum in einem Sommer ist auch ein sehr schöner Titel. Ja, kann ich einfach nur jedem empfehlen. Und ich würde sagen, vielleicht kann ich euch jetzt einfach überzeugen, indem wir in den Song reinhören.

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0: Inside Illumination von Hibu war das, der tatsächlich für heute schon letzte Song in unserer Stadtzeit am Morgen.
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0: Ja, tatsächlich ist es jetzt schon Zeit, Goodbye zu sagen, auch wenn es erst um 10 oder kurz vor 10 ist und nicht kurz vor 12. Aber wir haben heute, wie gesagt, Sonderprogramm von 10 bis 12 Uhr, bleibt aber auf jeden Fall dran. Das war die Stadtzeit am Morgen, das Vormittagsmagazin hier bei Radio Lotte Weimar, zu hören im Radio auf der 106,6 und natürlich auch im Livestream unter www.radiolotte.de, heute am Montag, dem 1. Juni 2026. Und die Sendung vorbereitet haben heute für euch Erwin Christopher Hoffmann, Olaf Schnürpel, Lukas Bob, Dennis Klostermann, Magda Altmann, Michael Tuscher und Pauline Rudolph. Die Musikredaktion hat heute Dennis Klostermann inne, an der Stelle auch mal vielen lieben Dank für die tolle Playlist. Und in der Moderation konntet ihr mich, Pauline Rudolph, hören. Diese Sendung ist eine Produktion von Radio Lotte Weimar und ausgewählte Beiträge, die findet ihr jederzeit in unserer Mediathek unter www.radiolotte.de und ihr könnt uns natürlich auch immer kontaktieren per Mail unter redaktion@radiolotte.de oder unter der 40.100. Und um 18 Uhr hört ihr, wie gesagt, nochmal die Stadtzeit am Morgen. Und jetzt in den nächsten 2 Stunden hört ihr zunächst den No Splendor Podcast von 10 bis 12. Und dann von 12 bis 13 Uhr nochmal eine Wiederholung von Jessamy mit Josefa Wawa. Morgen dann alles wie gehabt, also von 7 bis 12 Uhr die Stadtzeit am Morgen. Und dann natürlich von 18 bis 19 Uhr die Stadtzeit am Abend. Wir verabschieden uns an der Stelle. Wir wünschen euch einen wunderschönen Tag, auch wenn das Wetter vielleicht nicht ganz so schön ist. Aber hey, immerhin regnet es nicht so stark wie gestern Abend. Es gewittert nicht. Und ja, vielleicht wird ja der Tag doch noch ganz schön. Wir hören uns dann morgen in aller Frische wieder. Bis dahin, ciao, Kakao.

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1: Hallo, schön, dass ihr da seid. No Splendor ist ein Podcast zum Thema Songs und Lieder von den beiden Leipziger MusikerInnen Jan Frisch und Anne Munkar. Wir werden mit verschiedenen Gästen über das Liederschreiben reden, darüber, was Lieder für sie bedeuten, was sie in ihrem Songwriting geprägt hat und wie sich Musik und Text beeinflussen. Ihr hört die zweite Folge. Für diese habe ich mit der wundervollen Bernadette Lahengst sprechen dürfen. Bernadette ist eine musikalische Tausendsasserin. Sie ist nicht nur eine großartige Songschreiberin, sondern auch Regisseurin, Chorleiterin, Autorin.

0: Ich wünsche euch viel Spaß beim Hören. Liebe Bernadette, vielen Dank, dass du dich heute mit mir triffst, um übers Liederschreiben zu sprechen. Ich bin ja auch Liedermacherin und Musikerin, und in dieser Reihe, die wir jetzt aufziehen, unterhalten wir uns über Songwriting, übers Liedermachen und über Geschichten hinter den Liedern. Und du hast ja auch sogar letztes Jahr ein Buch rausgebracht, wo zu jedem Lied eine kleine Geschichte und ein kleiner Text steht. Also gibt sehr viel zu erzählen. Ich würde am liebsten jetzt einfach mal direkt ins Thema reinspringen mit einer recht großen offenen Frage eröffnen. Warum müssen immer wieder neue Lieder geschrieben werden?
1: Das frage ich mich auch immer wieder. Das ist eine sehr gute Frage. Und wenn ich das Gefühl habe, das Lied muss nicht wirklich in die Welt hinaus, also das, wenn das Lied mir fast egal ist, dann kommt es auch nicht in die Welt hinaus. Also es kommt nur, es wird von mir auch nur geschrieben, wenn ich wirklich eine absolute Dringlichkeit verspüre. Dieses Lied muss von mir in Worte und in Musik geformt werden. Diese Idee, sagen wir mal, dieser Gedanke, es geht ja oft auch um einen Gedanken oder um mehrere Gedanken, die sich gegenüberstehen, die man nicht miteinander verbinden kann, und dann sucht man irgendwie einen Ausweg aus dem Dilemma. Habe ich ja auch ein Lied geschrieben, was so heißt. Und dann versuche ich das in einem Lied auszudrücken, um auch meinen Knoten im Kopf vielleicht zu lösen und um meine Emotionen zu teilen.
0: Hast du immer eine Dringlichkeit hinter, also du sagst das ja gerade, aber hast du immer so einen totalen Druck hinter so einem Lied, oder sind manche Sachen also auch einfach über eine Zeit, die sich entwickeln, die ein bisschen langsamer kommen? Weil es klingt jetzt so wie, es baut sich was auf und dann passiert das Lied relativ schnell.
1: Nee, relativ schnell gibt es selten bei mir. Mhm. So meinte ich das jetzt auch nicht, dass es immer sofort, der Gedanke muss schon in sich geformt sein, damit er überhaupt zu einem Lied werden kann. Das stimmt so nicht. Manchmal schreibe auch einzelne Sätze auf, oder ich habe auch musikalische Fragmente, die ich aufnehme und wo ich dann später erst merke, aha, ich habe hier einen Text, vielleicht kann ich auch auf Musik zurückgreifen, die ich schon vor einem Jahr aufgenommen habe. Und ich struggle auch tatsächlich oft mit Liedtexten und brauche manchmal 3 Monate, bis so ein Text für mich dann in sich schlüssig ist. Oder manchmal habe ich nur einen Refrain und die Strophen wollen sich einfach nicht von selbst ergeben. Und dann sammle ich einfach und lasse es liegen und fasse es immer wieder neu an. Aber trotzdem merke ich, wenn ein Lied mir so halb egal ist, dann wird es nicht geboren. Es muss schon für mich sich so anfühlen, als würde ich mich selbst damit auch überraschen. Ich glaube, es müssen der Gedanke eines Liedes und so auch die Akkordfolgen oder der Sound oder sowas, damit möchte ich mich selber überraschen, sonst bin ich auch sehr schnell gelangweilt von mir selbst. Ich will mich ungern wiederholen.
0: Sag mal, Lieder, also du schreibst ja jetzt schon sehr lange eigene Songs. Ich glaube, seit du 19 bist, habe ich mir das richtig gemerkt? Das steht in
1: der. Ja, so 17 habe ich, glaube ich, die ersten. 17, aber so 18. In dem Dreh.
0: In dem Dreh, also seit du Teenager bist. Und die alten Songs oder Songs, die schon älter sind, sind das noch deine Lieder? Fühlen die sich noch an wie deine Lieder?
1: Also zum großen Teil würde ich sagen, nein. So die ersten Lieder, die ich als Bernadette geschrieben habe, also ohne eine Band, nur mit Hilfe von so ein paar anderen Musikern aus Ostwestfalen, aus Bad Salzuflen, wo ich herkomme, hatten wir in der Mitte der 80er ein Label, das hieß Fast Weltweit. Und da waren unter anderem auch Frank Spilker von den Sternen, Jochen Distelmeier von Blumfeld oder Bernd Begemann oder Michael Gierke. Und da haben wir uns in einem Label, so wie beim Motown-Label auch, so untereinander ausgetauscht. Jeder hat bei jedem mitgespielt. Die Bands wurden so zusammengestellt, also zusammengewürfelt. Bei mir waren die Sterne die Hauptband und ich habe dann Gitarre und Akkordeon und Klavier gespielt und die Lieder geschrieben. Und da würde ich sagen, jetzt von 10 Liedern finde ich vielleicht 3 noch interessant. Und das ist aber auch interessant, da zurückzugucken, weil viele Jahre habe ich diese Lieder gar nicht mehr angehört, weil ich mich dafür geschämt habe. Also vor allen Dingen für die Art, wie ich da gesungen habe. Da habe ich wahnsinnig kopiert, hatte meine eigene Stimme noch nicht gefunden und habe mich so viel an anderen orientiert. Das war einfach noch nicht so, ich war noch nicht so self-confident. wie später mit Die Braut haut ins Auge, wo ich mich ganz anders auch als Songschreiberin gefunden habe. Aber jetzt vor kurzem habe ich tatsächlich ein paar Lieder wieder rausgeholt aus diesem

0: aus dieser Frühphase. Und da war ich dann doch überrascht, dass die Texte und die Art des Songschreibens gar nicht so weit entfernt ist von dem, wie ich jetzt schreibe. Zum Beispiel ein Song, der hieß "Sie sind meine Freunde". Und es ist eine ganz einfach erzählte Geschichte, aber sie ist schon irgendwie sehr auf den Punkt, wo ich meine Freunde, quasi die Songschreiber, die Musiker, die Künstler oder die, die nicht ins Schema passen, auch die Freaks, die Hippies, die Punks, verteidige vor meinem Vater, aber auch vor den Spießern und Idioten in meiner Kleinstadt, die das nicht verstehen konnten, die halt in den 80ern eher sehr leistungsorientiert waren und Mitglied der Jungen Union waren und den Golf GTI des Vaters fuhren und ganz andere Ziele hatten. Und in dem Lied beschreibe ich das auf so eine ganz kurze, kompakte Art und Weise, dass man genau versteht, worum es geht. Und dieses Lied, und es ist auch musikalisch ganz hübsch, ist sogar so ein bisschen 60s-mäßig, wie ich später mit der Braut Songs geschrieben habe. Und da war ich dann überrascht, dass das doch was mit mir zu tun hat noch.
1: Das heißt, du würdest das jetzt anders beurteilen, nachdem du die Lieder wieder ausgegraben hast. Eine Frage, die ich dir nämlich stellen wollte, und du hast sie jetzt eigentlich schon beantwortet, wäre gewesen, ob sich dein Stil zu schreiben über die Jahre sehr gewandelt hat. Und das heißt, hättest du vielleicht, bevor du die ausgegraben hast, sogar anders beantwortet. Kann das sein?
0: Also, ich glaube, es gibt immer viele verschiedene Arten zu schreiben. Wenn es nur eine gäbe, dann wäre ich gelangweilt von mir selbst. Ja. Also ich habe schon wirklich auch verschiedenste Formen des. Es geht ja auch um Textschreiben und um Musik, sind ja zwei unterschiedliche Dinge, die dann auch aber gut zusammenkommen müssen. Und im Texte schreiben, vielleicht habe ich eher angefangen mit Geschichten erzählen, kurze Miniaturgeschichten in, also Strophe, Refrain und vielleicht noch eine Bridge. Und das ist natürlich auch eine Kunst, wenn man das kompakt so hinkriegt, dass man in eine Geschichte eintauchen kann. Aber ich habe mich zwischendurch auch dann mal aus der Ich-Position entfernt und habe dann aus einer dritten Position herausgeschrieben oder mich auch mal in einen Mann hineinversetzt oder ich habe auch so parolenhafter geschrieben, zitatenhafter. Das war ja so ein bisschen Zitaten. Songschreibing war ja sehr, wurde ja sehr ausgebaut in den 90er Jahren in Hamburg, in der sogenannten Hamburger Schule, wo viele Bands dauernd irgendwelche Philosophen und Bücher und aber auch Überschriften aus Zeitungen zitiert haben. Goldene Zitronen, das ist ja so ein Cut-Up-Verfahren fast, ne? Dass man nur so die Sachen aus den Medien nimmt oder gute Zitate aus interessanten Büchern, so Verweise, also Referenzen aufmacht, die so ein bisschen eine Metaebene aufmachen. Und das hat mich in den 90ern genervt, weil die Jungs, die es ja dann fast immer waren, auch sehr damit um sich geschlagen haben, könnte man fast sagen, oder damit angegeben haben, welche Referenzen sie kennen. Und später, muss ich sagen, habe ich aber auch ein bisschen Spaß dran gehabt, mal hier und da andere zu zitieren. Also das ist schon ein bisschen ein Unterschied, wie diskursiv und mit wie viel Metaebene man so Lieder schreibt.

0: Kamen denn diese Schreibimpulse, die du jetzt so genannt hast, immer aus der Musik oder auch aus der Literatur? Du hast jetzt vor allem musikalische Referenzen genannt, aber diese Verfahren, das gibt's ja in der Lyrik auch ganz viel.
1: Ja, ich meinte eigentlich eher die Texte. Also Cut-Up-Verfahren sozusagen, nicht im Reimschema zu sprechen oder also Sachen auszuwählen, die aus verschiedenen Zusammenhängen gerissen werden. So, das ist, betrifft eher so die Texte. Man könnte das auch auf die Musik beziehen, aber da ist es jetzt eher sowas wie, mein Songschreiben hat sich geändert, als ich keine Band mehr hatte und keine und auf andere technische Geräte zurückgreifen musste, damit ich quasi dieselbe Energie erzeugen kann wie meine damalige Band, die Brauthaut ins Auge. Und da habe ich den Sampler entdeckt. Und dadurch hat sich natürlich das Songschreiben auch verändert.
0: Ja, ne? Ich war jetzt auf jeden Fall noch beim Text mit dieser Frage nach den Schreibimpulsen. Genau, die Musik, da können wir ja vielleicht später noch, also
1: ich glaube, dass das Songschreiben, ich bin da schon sehr klassisch geschult. Und ich habe jetzt in meiner Jugend, sagen wir mal, die SongschreiberInnen, die mich am meisten inspiriert haben, sind Rio Reiser von Tonsteine Scherben, der ja auch ein großartiger Geschichtenerzähler ist, sind ja dann doch meistens klassische Songs. Bis manchmal sind es aber auch so experimentierfreudigere Texte, Jenseits von Eden, Heiß, Heiß, weiß nicht, ob du das kennst. Das sind so Assoziationsfetzen, könnte man sagen. Mhm. Und das ist auch ein Lied, was ich zum Beispiel mit Die Brauthaut ins Auge gecovert habe auf unserer ersten Doppelsingle. Mhm. 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Also, und dann werden auch so ganz viele Sachen zitiert. Man weiß gar nicht genau, ist das ein Albtraum? Ist das ein einziger Wutaufschrei oder wen zitiert er da?
0: Ja.
1: So, dann muss ich sagen, Hildegard Knef, immer wieder inspiriert sie mich, war auch eine der ganz wenigen Songschreiberinnen, die es ja, die seit den 60er Jahren ihre eigenen Songtexte geschrieben hat. Wusste ich am Anfang gar nicht, habe ich erst viel später rausgefunden. Meine Eltern hatten sie in ihrer Plattensammlung, die hatten gar nicht viel Popmusik und wenn überhaupt dann Jazz oder Klassik, ja, ein bisschen Schlager, aber sie war dabei, insofern. Ich glaube, das hat mich unbewusst doch auch beeinflusst und Neudeutsche Welle, klar, von Fehlfarben bis Ideal, Trio, auch der Humor,
0: ja,
1: spielt in Texten natürlich eine große Rolle, dass man absurd und humorvolle Texte schreibt, wo so Gegensätze auch...
0: Und auch nicht so verklausuliert, sondern eigentlich immer ziemlich auf den Punkt, aber mit schönen Bildern, oder?
1: Ja, würde ich sagen, das könnte man über meine Songtexte sagen und da habe ich auch viel abgeguckt von jemanden wie Hildegard Knef, also und Rio Reiser. Hildegard Knef hat ja wirklich in so unendlich hunderten von Liedern, von ihr ist ja jetzt auch nach meinem Songbook, also meinem Buch mit 110 ausgewählten Songtexten, ist ihr Buch rausgekommen im Ventil Verlag. Ich möchte am Montag mal Sonntag haben, heißt das genau. Mhm. Also eine große Ehre, dass ich da eingerahmt bin von ihr. Und vor meinem Buch kam tatsächlich auch Rio Reiser mit ausgewählten Songtexten. Und sie hat es wirklich geschafft, also auch eine feministische Position immer einzunehmen,
0: ja,
1: obwohl sie sich damals den Begriff Feminismus verweigert hat, weil sie wie viele Frauen in der Generation nicht so vereinnahmt werden wollte. Aber sie hat ja ihr Leben aufgebaut auf Emanzipation, auf Selbstbestimmung einer Frau, die ihren eigenen Weg geht und ihre eigenen Texte schreibt.
0: Das ist öfter in der Generation schwierig, ne, dass diese Frauen das eigentlich vorgelebt haben und Pionierinnen sind, sich den Stiefel nicht anziehen wollten.
1: Ja.
0: Ne? Kann man ein Stück weit nachvollziehen, denke ich. Du hast es aber für dich immer behaupten können, oder?
1: Nein, das kommen wir da auch zum interessanten Thema. Also in den Anfang der 90er, als wir uns gegründet haben mit Die Brauthaut ins Auge, haben wir uns nicht als Feministinnen bezeichnet. Ich weiß nicht warum. Wir hatten eine Angst davor, auch vereinnahmt zu werden. Sehe ich immer noch auch bei jungen Frauen, Bands oder Musikerinnen. Obwohl, es hat sich mittlerweile natürlich geändert, weil Feminismus jetzt eine ganz andere Konnotation hat. Da ist, steckt auch Glamour drin. Da steckt viel Wut drin, aber man kann viel mehr Frauen mit reinholen in diese neue Art von Feminismus. Da gibt's jetzt vielleicht wieder eine neue Spaltung zwischen den älteren Feministinnen, die das erkämpft haben, auf das sich jetzt die jungen Frauen quasi ihren Weg gehen können. Und die jungen Frauen, die vielleicht einen anderen Feminismus wollen. Aber bei uns war es damals so, wir wollten halt als Musikerinnen ernst genommen werden und nicht als Frauen. Und wir haben gemerkt, je mehr wir uns von bestimmter Art von Feministinnen zugehörig fühlen oder uns davon mitnehmen lassen, desto mehr werden wir auf so ein Abstellgleis gestellt. Auf den Festivals gab es dann immer die Frauenbühne und da war dann nachmittags um 3 spielten dann eine Stunde lang irgendwelche Frauenbands, die musikalisch nichts mit uns zu tun hatten und wo auch niemand anders hingegangen ist. Und das hat uns so wahnsinnig geärgert. Wir wollten halt genau dasselbe Recht haben, ja, auf allen großen Bühnen zu stehen wie die Typen. Das war, glaube ich, einer der Gründe. Das habe ich mittlerweile bereut. Also nach Ende 90, späten 90ern habe ich meine Meinung sehr stark geändert. Hätte man viel früher machen können, sich mit anderen Musikerinnen solidarisieren, netzwerken, dann wären wir stärker gewesen. So wie in den USA die Riot Girls.
0: Ja, Bikini Kill oder Kathleen Hanna oder so, ne, die ja im Prinzip so eine Art von Community oder von Bewegung auch schon vorgelebt, das war ja fast zeitgleich eigentlich, ne?
1: Ja, aber es ist halt aus einer anderen musikalischen Geschichte entstanden, die kam halt aus dem Punkrock.
0: Ja.
1: Und wir waren kein Punkrock mit die Brauthaut ins Auge, wir waren doch eher Pop. Mhm. Das ist zwar natürlich mit dem Wissen um Punkrock und Do-It-Yourself als Lebensmotto steckte da natürlich drin, aber wir waren nicht 1, 2, 3, 4 und Hauptsache laut und 2 Akkorde, sondern ich wollte schon Pop-Songs schreiben mit guten Geschichten. Und ja, vielleicht die Ironie, Selbstironie, der Humor, die Spielfreude war halt nicht so wütend wie die wirklich feministische Riot-Wut dieser Bands. Und deswegen konnten wir das gar nicht auf Deutschland übertragen. Es wäre auch albern gewesen. Es war nicht unsere Form. Obwohl wir sie toll fanden. Wir waren auf vielen Konzerten.
0: Ja, du sag mal nochmal zurück zu deinem Songwriting. Diese Dringlichkeit, von der du am Anfang gesprochen hast, wenn du jetzt sagst, ne, dieser Feminismus und auch, dass das dir wichtig ist, das in den Liedern zu transportieren, diese Themen. Was ist denn mit den stilleren, den intimeren Themen, die einen so umtreiben? Wie finden die in deine Lieder? Oder fällt dir das vielleicht sogar schwer?
1: Nein, fast sogar umgekehrt. Mhm. Also es gibt ja schon viele leisere, stillere und zweifelnde, sagen wir mal, Lieder, die jetzt nicht die ganze Zeit die Fahne hochhalten, Hoffnung, Agitation, Aktivismus. Nein, da gibt's sehr viele. Und wenn man so in sich gekehrt ist und im Zimmer sitzt und die Nachbarn auch nichts hören müssen unbedingt, dann tendiere ich dazu, eher melancholische Lieder zu schreiben.
0: Ah ja.
1: Und da muss ich mich manchmal eher rausholen aus diesem melancholischen, sentimentalen Gefühl von in sich gekehrt sein, weil das ist nicht mein tägliches Lebensgefühl. Ja, aber es muss natürlich trotzdem einen Platz finden.
0: Ja.
1: Also ich bin ein empfindsamer Mensch, eine empfindsame Frau und ich habe Zweifel und ich empfinde Schmerz an der Welt, auch Unsicherheit mit dem eigenen Leben und ich habe viel Mitgefühl auch mit anderen. Das braucht immer einen Weg in Songs. Also es ist bei mir ja so mittlerweile, da kommen wir zu einem ganz anderen Thema, dass ich mir tatsächlich die Zeit und die Muße nehmen muss, um überhaupt mal wieder einen Song aus mir selbst heraus zu schreiben, weil ich so viele Projektsongs schreibe.

0: weil ich genau diese Frage stellen wollte. Ich muss nur gucken, wie ist es leichter für dich, aus dir selbst rauszuschreiben oder wenn du einen Anlass oder ein Projekt hast? Das ist genau eine Frage, weil ich weiß, dass du super viel in verschiedensten Settings auch als Liedermacherin quasi in Aktion trittst. Also auch wirklich so, du kommst hin und schreibst dann Lieder so richtig als aktivistische Praxis quasi, ne?
1: Genau, und auch als kollektive Songschreibpraxis, das habe ich mir ja so ein bisschen angeeignet in den letzten fast 20 Jahren, muss man fast sagen. Seitdem ich eben verstärkt auch im Theater arbeite, wurde ich gefragt, auch als die ich bin, also als zum Teil auch aktivistische, feministische Künstlerin, als Songschreiberin, aber auch als Performerin und all diese, sagen wir mal, verschiedenen Teile meiner Persönlichkeit wurden da auf einmal im Theater gefragt. Und dann habe ich dort gemerkt, dass es mir Spaß macht, mit Leuten, vor allen Dingen nicht mit Profis, sondern mit Leuten aus der Stadtgesellschaft zusammenzuarbeiten und die zu befragen nach ihren Ideen, Visionen und Vorstellungen, wie sie ihr Leben haben möchten. Und dann habe ich gemerkt, dass man daraus Songs schreiben kann. Und das ist so ein neuer Skill, den ich vor 15 Jahren ungefähr entdeckt habe, war ich selber überrascht. Und den habe ich jetzt so ein bisschen perfektioniert. Und da schreibe ich also sehr viel auch mit Chören. Oder ich gründe Chöre in verschiedenen auch ländlichen Regionen, in Dörfern. Schreibe ich Dorfhymnen mit Leuten zusammen über die Landflucht, über die leerstehenden Häuser und über das, was sie in ihrem Dorf eigentlich gern machen würden. Also auch utopische Songs über das, was es noch nicht gibt, was man sich erst neu erfinden muss. Und aber auch in Großstädten, auch mit verschiedensten Leuten, von Geflüchteten, Kindern, SeniorInnen, auch alle möglichen Teile der Gesellschaft. Und das hat mich schon sehr beflügelt und sehr inspiriert für mein Songschreiben. Ich versuche auch manchmal in diesen Projekten Lieder zu schreiben, die nicht nur für das Projekt eine Gültigkeit haben, sondern die ich dann auch mitnehmen kann. Mhm. Also zweit- oder drittverwerten. Und die dann halt mehr so eine Allgemeingültigkeit haben. Und manchmal gelingt das, da bin ich dann sehr froh. Ich nehme das auch immer vorher, aber manchmal sind diese Lieder dann zu speziell auf diesen Ort gerichtet oder haben dann weniger mit mir zu tun. Und aber je mehr ich solche Lieder schreibe in solchen Community-Projekten, desto weniger Zeit finde ich, um überhaupt die Muße zu haben, was sind denn meine Themen? Was ist denn meine Vision oder mein Schmerz, den ich jetzt hier ausdrücken möchte oder meine Hoffnung, mein ganz spezielles Anliegen. Deswegen habe ich am Anfang des Gesprächs gesagt, ich muss ein Anliegen haben, es muss eine Dringlichkeit haben, sonst wird der Song nicht geschrieben.
0: Hast du dir in naher Zukunft oder in absehbarer Zukunft dafür so Platz geschaffen oder hast du dir sowas vorgenommen, wieder für Platz zu schaffen?
1: Immer wieder zwischendurch, weil ich kann mir jetzt auch nicht vornehmen, gehe 3 Monate in ein Haus auf dem Land und dann schreibe ich ein ganzes Album. Das funktioniert bei mir nicht. Ich glaube, ich muss immer wieder innerhalb einer Woche, muss ich wieder 1 oder 2 Tage mal Zeit haben, wo ich mich einfach hinsetze. Jetzt diesen Montag wollte ich eigentlich nach Mittelsachsen fahren für ein neues Chorprojekt. Dann sind die alle Züge ausgefallen wegen Eis. Und dann hatte ich so geschenkte Zeit. Da habe ich mich hier den ganzen Tag beschäftigt mit einem neuen Lied. Also so funktioniert es bei mir eher, als dass ich mir jetzt vornehme, ich gehe 1 Woche im Proberaum. Auf der anderen Seite ist es auch gut, mal den Ort zu wechseln. Ich arbeite ja hier zu Hause, wie du siehst. Hier sind wir gerade bei mir in meinem kleinen Studio. Aber es ist auch gut, mal in den Proberaum zu gehen. Ich habe auch einen Proberaum, wo ich laut bin und wo ich auf andere Gedanken komme, weil ich andere Instrumente zur Verfügung habe und weil ich auch viel lauter singen kann. Hier ist gleich immer eine Nachbarin unter mir, die sich beschwert. So, das sind alles so Komponenten, dass ich brauche Abwechslung in meinem künstlerischen, kreativen Sein oder in der Umgebung. Ja.
0: Ich würde gerne noch mal kurz zu dem kollektiven Schreiben zurückkommen, weil mich das sehr interessiert. Du hast ja einige der Gruppen, mit denen du geschrieben hast, der Menschen aufgezählt. Wie schaffst du das, dass diese Menschen dir Text schenken und auf welche Art? Kannst du ein bisschen was über die ganz konkrete Praxis erzählen, die du da pflegst?
1: Ja. Also ich, normalerweise überlege ich mir ein Thema oder mit der Gruppe zusammen überlegen wir uns ein Thema. Manchmal ist das Thema vorgegeben. Sagen wir mal, es geht um einen Leerstände in einem Dorf. Dann ist klar, wie wollen wir die Häuser mit neuem Leben füllen? Was könnte man hier machen mit diesem Leerstand, als dass die Häuser abgerissen werden? Oder jetzt gerade einen Korb oder einen Musiksong soll ich schreiben für die Musikschulen in Mittelsachsen. Die haben sich gewünscht, dass sie eine Hymne bekommen. Mhm. Für mehrere Musikschulen in Mittelsachsen. Und dann habe ich mir überlegt, ja, was könnte ich die Leute fragen? Und habe dann so Fragen gestellt wie, welches Instrument wärst du gerne und warum? Und was ist Musik für dich? Was ist die Magie von Musik? Was, welche Zauberkraft besitzt Musik? Möchtest du gern mit Musik verändern? Was sind die Konflikte hier? Was kann Musik leisten, außer nur Musik zu sein? So, das war so die Kernfrage. Und es ist jetzt so ein bisschen eine Hymne geworden, als Musik, als Metapher für einen sozialen Klebstoff in der polarisierten Gesellschaft. So, und das Lied heißt Musik ist überall zu Haus.
0: Ja.
1: Und ich glaube, da ist mir jetzt auch gerade ein Lied gelungen, was man auch in anderen Orten singen kann, mhm. weil das ist sehr, sehr universell. Und genau, ich stelle meistens den Leuten Fragen, mache ich so einen Fragenkatalog von 10 bis 15 Fragen, die sie dann möglichst kreativ, verrückt, visionär, utopisch und aber auch sehr gerne persönlich, aber auch politisch beantworten können. Mhm. So im Gegensatz liegt der Reiz von solchen Liedern, weil diese Lieder ja nicht aus einem Kopf kommen, sondern aus vielen verschiedenen. Und das hört man auch nachher, sodass man wirklich so auch Gegensätze gegenüberstellen kann, die scheinbar nicht zusammenpassen. Das erzeugt Humor und das erzeugt auch einen interessanten Verlauf in der Geschichte.
0: Ja, also ihr fertigt so eine Art Materialsammlung an, aus der du dann das Lied destillierst sozusagen,
1: genau.
0: So verstehe ich das.
1: Genau. Also manchmal schreibe ich dann den Refrain schon vorher, weil ich was im Kopf habe, was ich ausdrücken will. Manchmal entsteht aber auch der Refrain tatsächlich, also Musik ist überall zu Haus, war ein Satz, der gesagt wurde in einem der Fragebögen oder in einem der Antworten. Oder ein Lied im Salzkammergut, da habe ich so eine Hymne geschrieben vor anderthalb Jahren. Da war so ein toller Satz. Alle müssen über die hohen Berge blicken lernen. Herrlicher Gold. Satz. Ne?
0: Ja.
1: Das war dann der Refrain.
0: Mhm.
1: Und ich habe den dann singbar gemacht.
0: Mhm.
1: Und auf solche Sätze warte ich dann natürlich, aber manchmal kommen sie nicht, dann überdenke ich mir selber einen Refrain aus. Aber meistens versuche ich wirklich nur Sätze zu benutzen, die aufgeschrieben oder gesagt wurden. Und dann versuche ich, die zu Reimen zu bringen und natürlich singbar zu machen. Und das geht in einer großen Gruppe, also den Prozess des Songschreibens, das ist mir bisher noch nicht gelungen, dass man das mit 10 Leuten oder 20 Leuten zusammen macht, sondern das ist dann eher, das mache ich dann zu Hause.
0: Ja, da müsste man wahrscheinlich viel, viel einfachere Liedstrukturen benutzen, um da eine Mehrstimmigkeit zu erzeugen, die dann tatsächlich sich zu einem Lied fügt. Ne? Das stelle ich mir auch sehr schwierig vor. Was macht denn das mit den Menschen, wenn die sich in so einem Lied wiedergespiegelt sehen?
1: Das ist schon eine Art demokratischer Prozess, würde ich sagen. Das macht die Leute wirklich glücklich, dass sie gefragt werden und dass wirklich ihre Ideen dann in einem Lied vorkommen. Das macht sie stolz auch. Gerade in so ländlichen Regionen, wo man auf nichts so richtig stolz sein kann, weil man denkt, man ist hier abgeschoben und wird nicht mehr gesehen vom Rest der Welt, dann hat man auf einmal was, worüber man sagen kann, hier, das ist hier entstanden. Da ist jemand zu uns gekommen, die hat uns befragt und das haben wir im gemeinschaftlichen Prozess zusammen entwickelt. Und ich glaube, das ist für jede Art von Gemeinschaft, kann das nur positiv sein. Und auch natürlich diese Gegensätze aushalten in den Liedern. Also außer, da muss man natürlich eine klare Grenze ziehen, außer jemand wird diskriminiert oder es ist rassistisch oder antifeministisch oder sonst irgendwas, womit jemand anders verletzt wird. Das kommt dann in den Liedern nicht vor. Da wähle ich dann auch aus oder sag auch klar meine Meinung. Aber das ist natürlich auch schwierig, aber wo fängt das an? Ne? Mhm. Wenn du dann ein Lied hast und dann geht's über Windkraft und Sonnenenergie und dann sind einige dabei, die sagen, das kommt hier auf gar keinen Fall rein. Das wollen wir hier nicht in unseren Dörfern. Und andere sagen, ich finde das aber total wichtig. Dann muss man das auch miteinander diskutieren. Und vielleicht gibt es in einem Lied sogar zwei verschiedene Meinungen darüber. Und dann wird quasi nur der Konflikt in dem Lied dargestellt und nicht die Lösung. Ja, und das ist auch manchmal ganz heilsam.
0: Total. Ne? Mhm. Musik ist ja Kommunikation und einen Konflikt musikalisch zu kommunizieren, ist, glaube ich, eine sehr gewinnbringende Angelegenheit und eine sehr friedenstiftende Sache. Mhm.

0: Gibt es Themen, über die du nicht schreiben kannst?
1: Also über Dinge, die nicht mit meinem Leben zu tun haben, sozusagen. Man muss natürlich immer auch aufpassen, für wen man spricht, ne? Mhm. Also ich bin da eine weiße, privilegierte Person aus einer Großstadt. Das ist natürlich was ganz anderes, als wäre ich eine Frau, People of Color in Mecklenburg-Vorpommern auf dem Land, ne, mit einer Fluchterfahrung. Also ich kann ja nicht ihre Geschichte singen, sozusagen. Die kann ich mir nicht aneignen. Die müsste dann diese Person selber singen.
0: Ja.
1: Ne, das hat sich so ein bisschen geändert auch in den letzten 20, 30 Jahren unser aller Bewusstsein, sagen wir mal. Für wen sprechen wir, aus welcher Perspektive sprechen wir? Und da ist mir natürlich auch mittlerweile immer wichtiger geworden, dass die Leute für sich selbst sprechen, auch in Theaterstücken, die ich mache, dass ich nicht denen was überstülpe oder für sie spreche, sondern sie selber ihre eigene Stimme haben, die sie auf die Bühne tragen können.
0: Könntest du dir auch vorstellen, nur zu schreiben, also ohne Musik, nur literarisch?
1: Ja, habe ich jetzt auch ein bisschen mit angefangen. Also mit dem Buch, Warum ich so laut singen kann, heißt das Buch ja, da habe ich schon angefangen, Geschichten über die Songs zu schreiben, also in wirklich Kurzform. Aber das hat mich doch so angetriggert, dass ich jetzt tatsächlich angefangen habe, ein längeres Buch zu schreiben. Es ist autobiografisch, aber es ist auch ein bisschen literarisch. Also mal gucken, wohin mich die Reise führt. Aber längere Geschichten schreiben reizt mich gerade. Vielleicht wird das eine Form, die ich nochmal ausbaue.
0: Da bin ich ja total gespannt. Das finde ich toll zu hören, weil ich lese deine Texte super gerne. Ich habe das Buch auch wirklich so durchgesuchtet und mich total, da hatte wirklich sehr viel Spaß, vor allem beim Lesen, muss ich sagen. Und habe darüber nachgedacht, ob du auch literarisch schreibst oder ob da was in Arbeit ist. Und es freut mich sehr, das zu hören, dass du den Weg gehst. Das bringt mich zu einer wichtigen Frage. Wie ist denn die Gewichtung in deinen Liedern zwischen Musik und Text? So vom, wo das Herz hingeht oder was, womit du am ehesten anfängst, was den ersten Impuls gibt?
1: Also es ist schon meistens der Text. Meine Lieder sind schon sehr textlastig, aber das kann man auch nicht bei allen sagen. Bei 20% der Songs war die Musik zuerst da und dann habe ich, wie ich vorhin schon gesagt habe, mal liegen gelassen und dann kam später ein Text, der dazu gepasst hat. Aber es ist trotzdem so, wenn ich einen Text schreibe, dann denke ich schon immer irgendwie eine Art von Melodie mit. Ich schreibe nicht einfach so irgendeinen Text, ohne dass ich an irgendeine Art von Rhythmik denke. Ich bin auch ein sehr rhythmischer Mensch. Ich bin eine sehr rhythmische Musikerin. Also es wird schon auch immer, es wird auch manches so rhythmisch gesungen, wie man sich vorher vielleicht gar nicht vorstellen kann. Ich kann auch auf eine Art und Weise rappen oder das so hinpassen, dass es lässig klingt in der deutschen Sprache. Es war jetzt vielleicht vor 20 Jahren auch gar nicht so natürlich, hat sich ja auch entwickelt mit den 90er Jahren, so wo viele in Hamburg unter anderem das ausgebaut haben. Und insofern, wenn ich einen Text schreibe, dann denke ich eigentlich immer schon mindestens einen Rhythmus mit, aber oft ist auch schon irgendeine Art von Melodie in meinem Kopf.
0: Du schreibst ja vor allem auf Deutsch, aber hier und da doch auch mal auf Englisch und in diesen Projekten kommen ja auch andere Sprachen unter. Was macht denn das mit der Musik, wenn du die Sprache wechselst?
1: Ja, im Englischen wird es leicht zum Klischee. Deswegen habe ich mich früher immer dagegen gewehrt, weil mir das dann doch auch, weil ich der englischen Sprache nicht so mächtig bin, dass ich mich da so besonders ausdrücken könnte, dass es meine Sprache wird. Jetzt ist es aber so, dass ich seit 11 Jahren einen englischen Freund habe, also einen britischen, und wir reden viel auf Englisch. Jetzt ist mein Englisch besser geworden. Aber trotzdem merke ich, es ist ein bisschen gestelzt und ein bisschen klischeehaft. Ich habe so ein paar Songs versucht, waren auch zum Teil Projektsongs. I'm an Island oder I Need Air sind so zwei Klimasongs gewesen, die ich im Auftrag geschrieben habe, die dann halt international strahlen sollten. Ich finde die Texte okay, aber auf Deutsch hätte ich es anders gesagt. Das merke ich doch immer wieder. Aber ich fand dann auch interessant, ein paar Jahre war ich dann mal auch auf Reisen, habe mir das auch so vorgenommen, mal aus meiner deutschen und europäischen Komfortzone rauszublicken und war dann im Libanon, in Beirut und in Marokko und habe dann mit arabischen MusikerInnen zusammengearbeitet. Und das war für mich sehr befruchtend. Ich liebe arabische Musik oder überhaupt Musik aus dem nicht-europäischen Raum. Und das hat mich so eine Zeit lang doch sehr befruchtet. Und das macht was anderes mit den Melodien natürlich, auch mit den Akkordfolgen und vielleicht auch so ein bisschen zurück zum, auch in Deutschland gab es ja auch Krautrock Ende der 60er, Anfang der 70er, die sich ja auch auf andere Musik, nicht-europäische Musik bezogen haben, wo es ja auch um das Repetitive ging und das Improvisieren und das Loophafte von von Ken über Faust oder all diese Bands, die sich, die ja auch in Indien oder Afghanistan unterwegs waren oder in Marokko und sich davon haben inspirieren lassen. Das heißt nicht, dass ich jetzt so Musik mache, aber so ein bisschen ist das in meine neue musikalische DNA übergegangen. Mhm. Ich mag das.
0: Ja, es ändert ja auch die Stimme einfach nur, wenn du eine andere Sprache in den Mund nimmst. Ne? Mhm. Die sitzt im Hals, im Mund anders und die hat eben in sich schon selbst eine andere Rhythmik. Mhm. Ne? Das Stimmt. ist irgendwie eine gute Sache. Ich finde das super interessant, dass du sagst, für dich ist es viel einfacher, nicht klischeeig zu schreiben auf Deutsch, weil ich schreibe zum Beispiel vor allem auf Englisch und ich finde es genau andersrum. Ich finde es wahnsinnig schwer, auf Deutsch in meiner Muttersprache nicht sofort in Klischees zu rutschen oder dass mir die Reime zu abgenutzt vorkommen oder auch überhaupt reimen oder nicht. Ist auch so eine Gretchenfrage. Mhm. Wie ist denn das bei dir mit den Reimen? Ich finde, in deinen Texten hat das immer eine totale Leichtigkeit und ist auf eine Art charmant, dass man da nie irgendwie sich dran stößt. Und das finde ich eine absolute, also finde ich voll die Kunst.
1: Gut, dass du das sagst, dass es leicht klingt. Manchmal war es eine schwere Geburt.
0: Ja, das
1: aber
0: ist auch gut.
1: Am Ende ist es dann, wenn es leicht klingt, ist es irgendwie dann gelungen bei den meisten Sachen. Also es muss sich nicht reimen und manchmal finde ich es auch wirklich viel interessanter, wenn so ein Reim auch, ich weiß gar nicht, wie das heißt, über das Ende der Zeile hinausgeht. Mhm. Ich habe keine Literaturwissenschaften studiert. Da gibt es ein Wort für, habe ich vergessen.
0: Es schweift.
1: Genau, meine Tochter Ella, die studiert jetzt nämlich Sprachkunst in Wien. Die könnte mir das wahrscheinlich jetzt genau sagen, was das ist. Die schreibt Gedichte und Kurzgeschichten. Und also Reimzwang ist immer schrecklich, aber es singt sich dann doch oft leichter, wenn es ein Ende einer Zeile gibt und wenn man das Gefühl hat, es passt irgendwie zusammen. Aber da muss ich mich auch, mit den Reimen muss ich mich natürlich auch immer überraschen. Unter anderem, weil ich selber schon so viele Songs geschrieben habe, dass ich mich selber nicht wiederholen will. Und das ist klar, nicht wie klingt wie Schlager. Ne? Also der Reimzwang im Schlager ist natürlich riesengroß. Mhm. Aber es gibt natürlich neben deutschem Schlager auch noch so viele andere interessante TexterInnen, eben die ich schon aufgezählt habe, aber auch in der Neuen Deutschen Welle, wo das auch nochmal, oder auch Bands, die danach kamen, wo das nochmal wirklich ganz anders gebrochen wurde. Oder auch im Hip-Hop natürlich, ne? Angefangen auch in den 90ern, auch viel in Hamburg, wo die Bands die deutsche Sprache so ausgeweitet haben. Was ist singbar, was ist reimbar, dass da gibt's keine Grenzen. Immer noch habe ich das Gefühl, das kann man noch weiter ausbauen. Und das interessiert mich, glaube ich, mich da selber auch zu überraschen.
0: Ja. Sag mal, du bist ja Wahlberlinerin und wohnst schon ziemlich lange in der Ecke und bist auch in den neuen Bundesländern viel unterwegs, musikalisch und künstlerisch. Würdest du sagen, dass man noch einen Unterschied merkt zwischen wie Texte wahrgenommen werden in den neuen versus den alten Bundesländern?
1: Gute Frage. Jein. Also ich würde sagen, in den Großstädten nicht. Mhm. In Dresden und Leipzig sind ja jetzt die Hauptstädte, hauptsächlichen Städte, wo ich bin. Aber wenn ich dann in so eine Stadt fahre wie Weißwasser in der Lausitz oder andere Kleinstädte, dann merke ich dann schon, dass das Wissen um diese MusikerInnen, an denen ich mich orientiert habe, das gibt's dann da nicht so. Dann gibt's dann doch eher, hört man dann die Mainstream-Sachen und oder Schlager sozusagen. Und da sind dann solche Texte, die ich schreibe, vielleicht eher eine Überraschung, was ja auch gut ist.
0: Ne? Ja. Hast du dich mit Leuten oder mit der Liedermacherkultur der ehemaligen DDR beschäftigt? Also, wir hatten erst ein Vorgespräch, bis ist mal Gundermann gefallen. Ja. Also ich gehe davon aus, du kennst
1: Gundermann, kenne ich, aber genau. Also sag mal, was dich so was hat dich denn sozialisiert, Songschreiberin?
0: Also mich hat sozialisiert Gerhard Schöne total. Der ist ja nicht nur ein Kinderlieder, also ich mache nicht nur Kinderlieder, ist damit aber am bekanntesten geworden, glaube ich. Der hat auch für Erwachsene geschrieben und als Teenager habe ich seine allererste Platte geliebt, Spar deinen Wein nicht auf für morgen.
1: Den kenn ich gar nicht, siehst du?
0: Kennst Gerhard Schöne nicht. Ja, dann, das ist gut, dann musst du dir den mal anhören. Also, musst natürlich
1: doch,
0: nicht,
1: gerne.
0: Aber...
1: Doch, ich habe ja eine monatliche Radiosendung, also ich schreibe mir das gleich auf.
0: Das ist auf jeden Fall, und die Kinderliederplatten, die der gemacht hat in den 80ern, haben meine Generation durchsozialisiert musikalisch. Das ist ein ganz, ganz wichtiger Einfluss gewesen. Und genau, und wenn jetzt so Leute hast wie Wenke Wollny von Karl die Große oder so, ne, die
1: würden dir
0: den immer als Referenz auch nennen.
1: Ah, ja. Zum Beispiel. Genau. Da spielt übrigens die Schlagzeugerin mit Katharina Latke, die jetzt bei mir auch spielt oder bei der Braut spielt und so verschiedene Sachen.
0: Ja, das habe ich gesehen. Wir haben zusammen studiert. Da habe ich mich sehr gefreut, dass ihr
1: mit Katharina
0: zu tun habt. Ja, sie ist ein bisschen später, als ich studiert.
1: Cool.
0: Aber
1: ja. Genau. Die ist jetzt die Schlagzeugerin von Die Braut haut ins Auge, Revisited.
0: Ja.
1: Genau, wir hatten letztes Jahr ja 3 Konzerte, da hat sie mitgespielt und jetzt nochmal 3. Und da spielt jetzt auch am Keyboard meine 21-jährige Tochter Ella.
0: Ah,
1: deswegen,
0: toll.
1: Die kommt gleich. Wir üben, müssen gleich proben. Und hat sich der Klavierunterricht, jahrelange Klavierunterricht, wo ich sie immer hingezwungen habe, jede Woche, hat sich dann doch vielleicht ausgezahlt jetzt. Sie spielt echt gut.

0: Schreibst du mit deiner Tochter zusammen auch?
1: Nee, haben wir bisher noch nicht gemacht, aber obwohl stimmt nicht, wir haben ja ein Theaterstück gemacht, Mutterland, in der Pandemie 21, 22 wird das so aufgeführt. Und dafür hat sie einen Text geschrieben, den ich vertont habe. Das war die erste Zusammenarbeit. Der Text von ihr hieß Mutterstadt. Auch ein sehr toller, besonderer, assoziativer Text, würde ich sagen. Mhm. Gibt's aber nicht, ist nicht veröffentlicht, nur
0: für das Stück. Machst du das manchmal, dass du auch Fremdtexte vertonst?
1: Ja.
0: Wie wächst denn dann die Musik? Weil sonst habe ich den Eindruck, es ist sehr organisch bei dir und geht von Anfang an zusammen. Aber wenn der Text für sich alleine schon steht und nicht von dir ist, wie kommst du denn dann in die Musik?
1: Ja, interessant. Der Text muss einfach gut und schlüssig in sich sein und dann fällt mir auch was dazu ein. Also ich habe eine Zeit lang mal mit einem Künstler zusammengearbeitet, der hat so Skulpturen, kleine Figuren aus Ton gemacht und hat ganz viele Geschichten damit erzählt, auch Konflikte in der Welt dargestellt mit diesen Tonfiguren. Und dann fing er an, Songtexte zu schreiben. Der heißt Volker Merz. Und dann habe ich seine Songtexte vertont. Und dann hat er dazu Videos gedreht. Das war eine interessante Zusammenarbeit, waren wirklich einige seiner Texte, wozu mir aber immer irgendwas einfiel. Das waren dann auch immer so ein bisschen anders als meine Songs.
0: Ja.
1: Und jetzt habe ich vor kurzem einen Songtext von einem Freund vertont, der gestorben ist im letzten Jahr.
0: Oh.
1: Und der hat in Freiburg, nicht Freiberg, sondern Freiburg, und der hat auf seinem Grabstein stehen gehabt, er hat sich bemüht. Und da musste ich doch sehr, sehr lachen. Es war so sein Humor. Ich glaube, er wollte, dass die Leute am Grabstein stehen und lachen. Mhm. Und dann habe ich auf der Beerdigung erfahren, dass er einen Songtext geschrieben hatte, kurz bevor er gestorben ist. Der hieß so, er hat sich bemüht.
0: Ah, ja.
1: Dann hat mir seine Tochter diesen Songtext geschickt. Das hat mich so berührt. Dann habe ich jetzt ein Lied draus geschrieben. Ich glaube, das kommt auf mein nächstes Album. Weil der war halt irgendwie in sich so schlüssig und hat mich halt so angefasst, dass es mir nicht schwer gefallen ist.
0: Ja. Ich finde auch, wenn man einen Text hat, der in sich funktioniert und unabhängig davon, welche Form der hat, dann lässt er sich irgendwie besser in Musik übertragen. Also ich mache das auch tatsächlich gerne, dass ich Gedichte vertone oder Fremdtexte eben.
1: Mhm.
0: Und das ist irgendwie echt gewinnbringend, weil man eben eine andere Form kriegt, ein bisschen aus dem Text, ne? Weil man selber ja doch schon auch so seine Wege hat, wie man so Dinge anlegt und dann zwingt einen so ein anderer Text irgendwie mal einen neuen Weg zu gehen.
1: Stimmt.
0: Trotzdem ist man ja die Person, die den Weg geht. Also es bleibt trotzdem dein eigenes, ne?
1: Ja.
0: Also finde ich auf jeden Fall interessant und freue mich auch drauf. Wann wird denn das Album rauskommen, das neue?
1: Oh, das weiß ich noch nicht. Ich fange gerade erst an zu sammeln. Es sind noch nicht genug Songs da, die ich gut genug finde.
0: Mhm.
1: Aber ich habe mir vorgenommen, dieses Jahr verstärkt dran zu arbeiten. Also ich hoffe, dass es nächstes Jahr im Herbst oder so rauskommt. Es dauert bei mir jetzt tatsächlich alles ein bisschen länger, weil ich so viele andere Projekte habe, was ja auch gut ist. Dadurch kann ich davon leben, weil ja ein Album rausbringen ist ja quasi wie ein Hobby, ein teures Hobby.
0: Ja, ein sehr teures Hobby ist das.
1: Genau.
0: Das wissen die meisten nicht, aber...
1: Ja, und ohne eine Förderung kann man es fast gar nicht mehr machen. Bei dem letzten Album hatte ich das Glück, eine Förderung zu kriegen bei Initiative Musik.
0: Ja.
1: Ob das diesmal klappt, keine Ahnung.
0: Mhm.
1: Und aber ich will es trotzdem nicht aufgeben, weil das ist auch wirklich meine Form, so ein Album rauszubringen, auf dem ich 10 bis 12 oder so Songs zusammenpacke, die eine bestimmte Zeitspanne auch erzählen. Es ist auch quasi wie ein Roman. Das muss auch zusammenpassen irgendwie inhaltlich. Muss eine Geschichte erzählen, eine bestimmte Stimmung und natürlich eine Zeit, in der viele verschiedene Dinge passiert sind, die mich bewegt haben, sowohl in der Welt, politisch, gesellschaftlich als auch persönlich. Also es geht ja bei mir auch immer sehr zusammen.
0: Das geht immer zusammen. Ne? Also es macht auch total Sinn, dass das zusammengeht. Ich finde auch sehr schön, dass du immer noch in ganzen Alben denkst. Ja? Heutzutage, wo nur noch einzelne Songs in irgendwelchen Playlisten konsumiert werden.
1: Ja.
0: Aber
1: irgendwie kann ich es nicht anders, weil sonst habe ich auch das Gefühl, das ist nichts mehr wert. Es ist auch so meine eigene Wertigkeit, glaube ich. Das zu schaffen, das in eine Form zu gießen wie ein Album, das macht mich auch glücklich, oder ich kann dann auch was abschließen, damit hat es auch zu tun. Dann kann ich diese Ära abschließen, dann spiele ich die Songs live, dann erzähle ich die Geschichten nochmal neu. Live die Songs zu spielen ist ja auch nochmal was ganz anderes. Und dann kann ich wieder neu anfangen.
0: Ja.
1: Und genau. Und aber ich, wir überhaupt über das Thema, wie man Themen zusammenbringt. Ne? Also beim Songschreiben, ich habe ja diesen Trick, nenne ich es oft, dass ich politische, gesellschaftliche Diskurse in einem Liebeslied tarne. Oder verpacke, sagen wir mal. Und das ist, habe ich so ein bisschen auch zu meinem Markenzeichen vielleicht gemacht, dass es nicht nur Markenzeichen

0: Eine letzte Frage habe ich noch, oder nicht eine letzte Frage, wahrscheinlich reden wir noch eine Weile. Sag mal, zwischen Gedicht und Liedtext, was sind denn da für dich die Unterschiede?
1: Also, ich glaube, dass ein Gedicht kein Refrain braucht. Und
0: Und jedes Lied braucht ein Refrain.
1: nee, braucht es auch nicht, das stimmt. Aber schon irgendeine Art von Konklusion, Höhepunkt. Vielleicht ist es auch nur ein Wort als Refrain, aber das gibt es bei mir dann schon eigentlich immer. Also eine Sache, die sich wiederholt, ist dann schon auch ein Refrain. Oder man erzählt eine Geschichte und dann endet die Geschichte am Ende mit einem Wort oder mit einem Satz, ist für mich auch ein Höhepunkt von einem Song. Und ganz ohne das geht es bei meinen Songs bisher nicht. Und ich glaube, das empfinde ich auch als befriedigend, sagen wir mal. Und in einem Gedicht, weiß nicht, es kann offener, es hat mehr lose Enden vielleicht. Es kann assoziativer sein, ein Gedicht. Ein Gedicht kann so viele verschiedene Formen haben. Kann ein Lied natürlich auch. Aber ja, ich glaube, es ist eher die Struktur eines Gedichtes ist offener. Es hat mehr lose Enden.
0: Ja, gut, das ist natürlich auch im Vergleich, wenn du jetzt auf deine Texte guckst, ne? So, das hätte ich wahrscheinlich ein bisschen besser formulieren sollen in der Frage. Hast du jetzt vielleicht doch zum Gesprächsabschluss ein paar Lese- und Hörempfehlungen für uns?
1: Also Hörempfehlungen. Ich habe ja jeden Monat meine Radiosendung, wo ich unendlich viel Musik spiele, die ich euch empfehlen würde. Also jetzt kommt gerade ein neues Album von der Band Kapatult aus Leipzig raus. Eine meiner Lieblingsbands. Fast reine Frauenband. Ein männlicher Bassist ist dabei. Die schaffen es auch immer wieder, Lieder zu schreiben, die mich wirklich emotional berühren. Und trotzdem ist auch immer irgendwie die Welt drin. Ist nicht so selbstreferenziell. Jetzt gerade das neue Lied, Es könnte alles anders sein, wo es um die Autoindustrie geht und wie es wäre, wenn man eine Welt ohne Autos hätte oder die Innenstädte ohne Autos wären. Aber gleichzeitig kann es auch alles mögliche andere betreffen. Wenn man sich etwas vorstellt, eine andere Welt, dann erst dann kann sie vielleicht sich auch verändern. Dann habe ich gerade entdeckt, Farawas, diese iranische Sängerin, Rapperin, die schon seit ein paar Jahren in Berlin lebt, die den Iran verlassen musste wegen ihrer Musik und die ganz tolles Lied rausgebracht hat. Letztes Jahr, glaube ich, auf ihrem Debütalbum Mulla Mulla, wo sie quasi Sex simuliert mit einem Mullah und sich dadurch über die Mullahs lustig macht, die ja auch für diese ganze Gewalt im Iran verantwortlich sind. Also sehr freches, sehr feministisch radikales, aber lustiges Lied auch, unglaublich. Die würde ich empfehlen. Dann hier aus Berlin gibt es auch, die machen auch gerade bringen ein neues Album raus. The Toten Crackhuren im Kofferraum. Ist auch eine
0: Ah,
1: Frauenband.
0: Klassiker.
1: Sehr lustige Band, aber auch sehr feministisch. Wir haben gerade ein Lied rausgebracht über Freundinnen. Du bist eine Geile. Ja, ich finde, drei Empfehlungen reicht doch.
0: Drei Empfehlungen sind mehr als genug. Ich danke dir ganz herzlich. Ich danke dir für die Empfehlungen. Ich danke dir für das schöne Gespräch und für deine Zeit. Und
1: Ich danke
0: ich
1: dir.
0: hoffe, ich kann dich bald mal wieder im Konzert sehen.
1: Ich hoffe auch. Bis bald.
0: Bis bald.
1: Tschüss.
0: Tschüss. Das war die zweite Folge No Splendor. 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Wir danken Radio Lotte Weimar und dem Musikfonds e.V. für die Unterstützung und euch fürs Zuhören.

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1: Ja, das Mon Ami veranstaltet aktuell immer noch die Reihe Jazz Ami und da war am 15. April eine weitere Jam Session und da ist Josepha Wawa mit Band aufgetreten und sie habe ich heute hier im Studio, aber ich würde sagen, stell dich doch vielleicht und stellvertretend deine anderen Bandmitglieder nochmal vor.
3: Ja, danke schön, dass wir hier sein dürfen oder dass ich hier sein darf. Ich bin Josie und habe ein Musikprojekt initiiert und das läuft über meinen Künstlernamen Josepha Wawa und ich spiele mit 4 anderen Menschen. Genau, und das ist einmal Leo am Bass, Perry an den Keys, Nils an der Gitarre und Lyreman an den Drums, genau.
1: Ja, sehr cool. Und wie habt ihr euch denn kennengelernt? War das bei so einer Jam-Session oder kanntet ihr euch alle vorher schon gut?
3: Unterschiedlich. Also Leo habe ich über meine Schwester kennengelernt und wir haben dann irgendwann, ich glaube, das ist schon so 4 Jahre her, da haben wir zu Silvester gejammt und ich habe einen Song von mir vorgespielt und dann hat das halt sofort irgendwie gematcht und die anderen habe ich dann so nach und nach kennengelernt, auch über unser Kollektiv, wir haben so ein Musikkollektiv. Genau, das hat sich dann alles irgendwie so ergeben, dass wir
1: ja, cool.
3: So zusammen Musik machen, weil es einfach, ich glaube, weil wir uns musikalisch sehr, sehr, sehr gut verstehen.
1: Ja. Und du kommst ja eigentlich ursprünglich aus Leipzig, aber du, ja, richtig?
3: Also ganz ursprünglich komme ich aus Erfurt, aber ich wohne jetzt in Leipzig.
1: Du wohnst in Leipzig. Aber auch was eure Auftritte angeht, seid ihr ja Weimar nicht fremd, ne? Ihr wart ja auch im C-Keller im letzten Jahr, war es im Juni, richtig?
3: Im Dezember.
1: Im Dezember, ja gut, okay.
3: Vor Weihnachten. Klar.
1: Vor Weihnachten war das. Ja. Ja, ich habe mich ja im Vorfeld ein bisschen in eure Musik reingehört, ne? Und dann habe ich gefunden, das war aber aus diesem Jahr, im alten Schauspielhaus in Erfurt, da seid ihr...
3: Ja.
1: Da habt ihr einen Auftritt gehabt, das war auch so eine Live-Session, da habe ich mich dann reingehört und da ging so ein bisschen, ich muss es ehrlich sagen, so mein Neo-Soul-Herz auf, weil ich dann dachte, okay, wow. Macht ihr auch Musik auf Deutsch oder bleibt ihr generell eigentlich in der englischen Sprache?
3: Ja, nur auf Englisch, also ich schreibe nur auf Englisch. Ich habe irgendwann mal einen Song gehabt, den haben wir so 2-mal oder so gespielt, der hieß Deutschlandfunk.
1: Okay.
3: ja, das war ganz lustig, aber... Ich glaube, dadurch, dass ich sehr viel auf Englisch höre oder eigentlich ausschließlich auf Englisch höre, fühle ich auch auf Englisch. Also das kommt so ganz natürlich, obwohl ja meine Muttersprache nicht Englisch ist.
1: Es ist ja auch schwer, euch jetzt einem Genre direkt zuzuordnen. Aber wenn man jetzt an die ganzen, wenn man an Neo-Soul denkt, dann denkt man ja an die Größen Erykah Badu, Lauryn Hill, D'Angelo. Die Liste könnte noch ewig weitergehen. Wo würdest du sagen, kommt eure Inspiration her? Kann man das wirklich zuspitzen oder ist es wirklich so breit gefächert, dass deswegen auch euer Sound so breit gefächert ist?
3: Ja, also ich glaube so, an sich sind mir Genre egal und auch wie wir belabelt werden, das ist mir ziemlich egal. Wir machen das natürlich so ein bisschen, um ja auch Leuten, bevor sie auf unser Konzert kommen, zu sagen, ob sie es vielleicht mögen würden oder nicht oder ob sie kommen wollen. Aber Neo Soul ist auf jeden Fall ein Genre, was ich sehr viel höre, also Erykah Badu, D'Angelo und so. Das sind auf jeden Fall so MusikerInnen, die mich sehr inspirieren. Aber ich höre auch sehr viel so Little Dragon oder James Blake, was ja auch so sehr synthlastig ist oder auch so sehr produziert sein kann. Ja, also oder auch sehr viel Hip-Hop und Rap. Und wir haben ja auch so auf jeden Fall Rock-Einflüsse. Also ja, ich komme aus, ich sage immer so lustig, ich komme aus einer Metal-Familie. Also genau, wir reden da auf jeden Fall auch viel darüber, was so unsere Genrebezeichnungen sein könnten, weil eigentlich Neo Soul trifft es nicht. Allein auf jeden Fall. Und R&B auch nicht. Aber ich würde auch sagen, also ich mache, oder wenn ich schreibe einfach so frei heraus mhm. und dann am Ende sehen wir, in welche Richtung es geht und die anderen bringen ja auch nochmal ihre Einflüsse mit. Ja. Also ich spiele ja auch mit diesen Menschen zusammen, weil ich genau das fühle, was sie spielen und weil sie das irgendwie noch mehr supporten, was ich sagen möchte. Mhm. Und sie kommen aber wahrscheinlich musikalisch auch nochmal aus an unterschiedlichen Richtungen einfach. Deswegen, ich weiß es nicht, was wir genau für Genre-Bezeichnungen haben
1: können. Aber das macht es ja auch so spannend, dass man euch nicht irgendwie in eine Schublade stecken könnte mhm. und sagt, das ist es. Und das werden wir auch später noch hören, wenn wir diesen Mitschnitt der Jam-Session dann komplett hören, den kompletten Mitschnitt, weil der startet auch leicht rocklastig. Mhm. Und ich habe auch irgendwie in der Recherche ein bisschen geschaut, dass ihr auch ja so Hip-Hop-mäßig auch ein bisschen mhm. verankert wart, vor allem als Feature auch. Und würdest du dann sagen, dass euer kompletter Prozess des Musikmachens dann eher intuitiv ist? Also wo ihr sagt, okay, wir fügen uns als Band so, weil wir uns gegenseitig unterstützen in dem, was wir eigentlich mögen und wollen, und macht euch da vielleicht gar nicht jetzt so die riesen Pläne, bevor ihr dann die Musik macht. Wie würdest du das einschätzen?
3: Also meinst du jetzt in Bezug auf so Songwriting-Prozess?
1: Oder? Richtig, oder wenn ihr zusammenkommt, ist es so ein intuitives Musizieren?
3: Ja, würde ich schon sagen. Und ich glaube, deswegen spiele ich auch so gern mit den Menschen zusammen, mit denen ich jetzt gerade zusammenspiele, weil es sehr natürlich funktioniert und ich das Gefühl habe, wir können auch aufeinander hören. Mhm. Und das ist, glaube ich, wahrscheinlich am wichtigsten, wenn man zusammenspielt, dass man auch so zuhören kann. Und ja, ich habe so das Gefühl, sie verstehen, was ich sagen möchte. Auch wenn sie das witzigerweise nicht immer gleich wissen, über was ich singe, verstehen sie es auf einer anderen Ebene vielleicht. Also dann musikalisch halt.
1: Also ich merke ja schon, es ist eine Vertrauensbasis irgendwo genau. da, aber ihr seid auch connected in dem, was ihr dann durch die Musik fühlt. Mhm. Das macht es dann wahrscheinlich so besonders und deswegen harmoniert ihr auch so gut. Und ich habe gelesen, dass euer Debütalbum dieses Jahr rauskommt. Mhm. Kannst du da schon was verraten, wie es vielleicht auch heißt und was uns erwartet?
3: Also ich habe schon den Titel im Kopf, aber mhm. ich würde es noch nicht sagen.
1: Ja, musst du nicht.
3: Ich weiß noch nicht, ob es so bleibt, aber ich nehme es stark an. Ja, die Songs auf dem Album sind ja eigentlich so Songs, die ich primär alleine geschrieben habe die mhm. letzten Jahre. Das sind eigentlich die Songs meiner 20er, was wir jetzt irgendwie auch dieses Jahr mit meinem Geburtstag dann auch abschließen, wenn wir das schön. Album aufnehmen. Also es ist für mich total krass und richtig schön, das jetzt machen zu können mit den anderen und dass wir so die Möglichkeit haben, jetzt wirklich so ein ganzes Album aufzunehmen. Mhm. Und ja, für mich ist es so, ich kann gar nicht dieses Gefühl so richtig beschreiben. Es ist so, ja, dieser Full-Circle-Moment. Also, wenn ich schreibe, dann schreibe ich ja nicht, weil ich vorhabe, das irgendwann für jemanden zu spielen. Oder mhm. das war auf jeden Fall nicht meine primäre Intention. Da sind ja auch so Songs dabei, die habe ich mit Anfang 20 geschrieben, wo mhm. ich einfach irgendwelche Prozesse in mir hatte oder so mit irgendwas gekämpft habe und dann ist halt der Song entstanden und irgendwann habe ich mich getraut, den halt anderen vorzuspielen. Und dass wir das jetzt aufnehmen und dann veröffentlichen, das ist sehr surreal. Aber auch, ist auf jeden Fall eine Vertrauensbasis da. Ich vertraue den anderen, dass sie so auch mit so viel Herzblut rangehen, wie ich das mache, weil sich das für mich halt wie man das immer sagt, so wie mein Baby anfühlt, was wir jetzt so ganz lange, oder was ich auf jeden Fall ganz lange mit mir rumgetragen habe und was wir jetzt so, ja.
1: Ja, schön. Das ist ja dann so ein Zeichen, dass ihr euch mit eurer Kunst gemeinsam wohlfühlt. Mhm. Das merkt man auch. Und jetzt seid ihr ja beim Jazz Ami gewesen und dann hört man ja schon raus, Jazz, darüber haben wir ja noch gar nicht gesprochen. Würdest du sagen, dass ihr auch Jazz macht oder wie seid ihr dann zu dieser Veranstaltungsreihe eigentlich gekommen? Wenn wir von Hip-Hop, Neo-Soul, Funk, Jazz-Fusion mhm. ja, vielleicht reden, mhm. ja, was meinst du?
3: Ich glaube, dass ja, also es hängt ja alles miteinander zusammen ja. und so Neo-Soul und Hip-Hop kommt ja auch auf jeden Fall aus dem Jazz, aber so ich glaube, so klassischerweise würde man vielleicht jetzt nicht sagen, dass wir eine Jazzband sind. Mhm. Aber ja, auf jeden Fall haben wir Jazz-Einflüsse nach so der Musikgeschichte auf jeden Fall. Genau, und dass wir da mitgemacht haben, war, dass ich glaube, es hat sich so ergeben und wir wurden dann gefragt, auch über so Nils. Also Nils hat uns da dazu gebracht, sozusagen.
1: Und hattet ihr eine tolle Erfahrung?
3: Ja, auf jeden Fall. Also ich glaube, also ich kannte das Format vorher nicht, okay, und wusste auch nicht, wie der Raum aussieht oder irgendwie, wie der ganze Abend verlaufen wird. Aber wir hatten richtig gute Zeit. Wir hatten auch einfach eine gute Zeit als Band, so davor, schon auf der Fahrt hierher. Dann haben wir was gegessen, wir haben super viel gelacht. Mhm. Dann war das Konzert mega schön, es waren super viele Leute da. Und so auch die ganze Atmosphäre war sehr herzlich. Und das war auch schon im C-Keller so. Irgendwie okay. Die Erfahrungen, die wir hier in Weimar hatten, waren immer sehr, sehr süß und herzlich.
1: Ja, das freut uns doch als Weimarer Bürgerradio ganz besonders, dass ihr hier eine gute Zeit hattet. Und diese gute Zeit werden wir jetzt bald auch haben, wenn wir den kompletten Mitschnitt hören von dem Jazz-Ami-Konzert oder von der Jam-Session, die ihr gegeben habt. Aber vorher möchte ich noch mal ein paar Namen erwähnen, denn das Jazz-Ami wird von mehreren Leuten organisiert, unter anderem Vincent Hammel, Max Verglas, Wieland Frömming, Marius Machill und Matthias Reit. Und Max Verglas hat das auch aufgenommen, gemixt und gemastert. Und weil man über Musik nicht nur reden sollte, sondern sie vor allem auch hören sollte, freuen wir uns jetzt auf den Konzertmitschnitt vom April. Und das Ganze fand im Monami Kulturzentrum im Rahmen der monatlichen Reihe Jazz Ami statt. Dort hört ihr Josepha, Wawa und Band. Und ich danke dir vielmals, dass du heute da warst und wünsche euch allen ganz viel Spaß beim Zuhören.
3: Dankeschön.

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Warum seid ihr so verhalten? 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Ja, ihr hört auf jeden Fall sehr aufmerksam.

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1: Hallo, schön, dass ihr da seid. No Splendor ist ein Podcast zum Thema Songs und Lieder von den beiden Leipziger MusikerInnen Jan Frisch und Anne Munkar. Wir werden mit verschiedenen Gästen über das Liederschreiben reden, darüber, was Lieder für sie bedeuten, was sie in ihrem Songwriting geprägt hat und wie sich Musik und Text beeinflussen. Ihr hört die zweite Folge. Für diese habe ich mit der wundervollen Bernadette Lahengst sprechen dürfen. Bernadette ist eine musikalische Tausendsasserin. Sie ist nicht nur eine großartige Songschreiberin, sondern auch Regisseurin, Chorleiterin, Autorin und Radiomoderatorin ihrer eigenen Sendung bei Radio 1. Seit 1988 hat die Musikerin als Solokünstlerin sowie mit ihrer berühmt-berüchtigten Band Die Brauthaut ins Auge und in diversen anderen Projekten insgesamt knapp 20 Alben veröffentlicht. Letztes Jahr erschien im Ventilverlag unter dem Namen »Warum ich so laut singen kann« eine umfassende Sammlung ihrer Songtexte. Und über diese und über vieles andere auch habe ich mich mit ihr unterhalten dürfen. Mein Name ist Anne Munkar. Ich wünsche euch viel Spaß beim Hören. Liebe Bernadette, vielen Dank, dass du dich heute mit mir triffst, um übers Liederschreiben zu sprechen. Ich bin ja auch Liedermacherin und Musikerin, und in dieser Reihe, die wir jetzt aufziehen, unterhalten wir uns über Songwriting, über das Liedermachen und über Geschichten hinter den Liedern. Und du hast ja auch sogar letztes Jahr ein Buch rausgebracht, wo zu jedem Lied eine kleine Geschichte und ein kleiner Text steht. Also gibt sehr viel zu erzählen. Ich würde am liebsten jetzt einfach mal direkt ins Thema reinspringen mit einer recht großen offenen Frage eröffnen. Warum müssen immer wieder neue Lieder geschrieben werden?
2: Das frage ich mich auch immer wieder. Das ist eine sehr gute Frage. Und wenn ich das Gefühl habe, das Lied muss nicht wirklich in die Welt hinaus, also das, wenn das Lied mir fast egal ist, dann kommt es auch nicht in die Welt hinaus. Also es kommt nur, es wird von mir auch nur geschrieben, wenn ich wirklich eine absolute Dringlichkeit verspüre. Dieses Lied muss von mir in Worte und in Musik geformt werden. Diese Idee, sagen wir mal, dieser Gedanke, es geht ja oft auch um einen Gedanken oder um mehrere Gedanken, die sich gegenüberstehen, die man nicht miteinander verbinden kann, und dann sucht man irgendwie einen Ausweg aus dem Dilemma. Habe ich ja auch ein Lied geschrieben, was so heißt. Und dann versuche ich, das in einem Lied auszudrücken, um auch meinen Knoten im Kopf vielleicht zu lösen und um meine Emotionen zu teilen.
1: Hast du immer eine Dringlichkeit hinter, also du sagst das ja gerade, aber hast du immer so einen totalen Druck hinter so einem Lied, oder sind manche Sachen also auch einfach über eine Zeit, die sich entwickeln, die ein bisschen langsamer kommen? Weil es klingt jetzt so wie, es baut sich was auf und dann passiert das Lied relativ schnell.
2: Nee, relativ schnell gibt es selten bei mir. Mhm. So meinte ich das jetzt auch nicht, dass es immer sofort, der Gedanke muss schon in sich geformt sein, damit er überhaupt zu einem Lied werden kann. Das stimmt so nicht. Manchmal schreibe auch einzelne Sätze auf, oder ich habe auch musikalische Fragmente, die ich aufnehme und wo ich dann später erst merke, aha, ich habe hier einen Text, vielleicht kann ich auch auf Musik zurückgreifen, die ich schon vor einem Jahr aufgenommen habe. Und ich struggle auch tatsächlich oft mit Liedtexten,

0: und so auch die Akkordfolgen oder der Sound oder sowas, damit möchte ich mich selber überraschen, sonst bin ich auch sehr schnell gelangweilt von mir selbst. Ich will mich ungern wiederholen.
1: Sag mal, Lieder, also du schreibst ja jetzt schon sehr lange eigene Songs. Ich glaube, seit du 19 bist, habe ich mir das richtig gemerkt? Das steht in
0: ja, so 17 habe ich, glaube ich, die ersten, 17, aber so 17, ne? In dem Dreh.
1: In dem Dreh, also seit du Teenager bist. Und die alten Songs oder Songs, die schon älter sind, sind das noch deine Lieder? Fühlen die sich noch an wie deine Lieder?
0: Also zum größten Teil würde ich sagen, nein. So die ersten Lieder, die ich als Bernadette geschrieben habe, also ohne eine Band, nur mit Hilfe von so ein paar anderen Musikern aus Ostwestfalen, aus Bad Salzuflen, wo ich herkomme, hatten wir in der Mitte der 80er ein Label, das hieß Fast Weltweit. Und da waren unter anderem auch Frank Spilker von den Sternen, Jochen Distelmeier von Blumfeld oder Bernd Begemann oder Michael Gierke. Und da haben wir uns in dem Label, so wie beim Motown-Label auch, so untereinander ausgetauscht. Jeder hat bei jedem mitgespielt. Die Bands wurden so zusammengestellt, also zusammengewürfelt. Bei mir waren die Sterne die Hauptband und ich habe dann Gitarre und Akkordeon und Klavier gespielt und die Lieder geschrieben. Und da würde ich sagen, jetzt von 10 Liedern finde ich vielleicht 3 noch interessant. Hm. Und das ist aber auch interessant, da zurückzugucken, weil viele Jahre habe ich diese Lieder gar nicht mehr angehört, weil ich mich dafür geschämt habe. Also vor allen Dingen für die Art, wie ich da gesungen habe. Da habe ich wahnsinnig kopiert, hatte meine eigene Stimme noch nicht gefunden und habe mich so viel an anderen orientiert. Das war einfach noch nicht so, ich war noch nicht so self-confident. Hm. Wie später mit Die Brauthaut ins Auge, wo ich mich ganz anders auch als Songschreiberin gefunden habe. Aber jetzt vor kurzem habe ich tatsächlich ein paar Lieder wieder rausgeholt aus dieser Frühphase. Und da war ich dann doch überrascht, dass die Texte und die Art des Songschreibens gar nicht so weit entfernt ist von dem, wie ich jetzt schreibe. Zum Beispiel ein Song, der hieß Sie sind meine Freunde. Und es ist eine ganz einfach erzählte Geschichte, aber sie ist schon irgendwie sehr auf den Punkt, wo ich meine Freunde, quasi die Songschreiber, die Musiker, die Künstler oder die nicht ins Schema passen, auch die Freaks, die Hippies, die Punks, verteidige vor meinem Vater, aber auch vor den Spießern und Idioten in meiner Kleinstadt, die das nicht verstehen konnten, die halt in den 80ern eher sehr leistungsorientiert waren und Mitglied der Jungen Union waren und den Golf GTI des Vaters fuhren und ganz andere Ziele hatten. Und in dem Lied beschreibe ich das auf so eine ganz kurze, kompakte Art und Weise, dass man genau versteht, worum es geht. Und dieses Lied, und es ist auch musikalisch ganz hübsch, ist sogar so ein bisschen 60s-mäßig, wie ich später mit der Braut Songs geschrieben habe. Und da war ich dann überrascht, dass das doch was mit mir zu tun hat noch.
1: Das heißt, du würdest das jetzt anders beurteilen, nachdem du die Lieder wieder ausgegraben hast. Eine Frage, die ich dir nämlich stellen wollte, und du hast sie jetzt eigentlich schon beantwortet, wäre gewesen, ob sich dein Stil zu schreiben über die Jahre sehr gewandelt hat. Und das heißt, hättest du vielleicht, bevor du die ausgegraben hast, sogar anders beantwortet. Kann das sein?
0: Also, ich glaube, es gibt immer viele verschiedene Arten zu schreiben. Wenn es nur eine gäbe, dann wäre ich gelangweilt von mir selbst. Mhm. Also ich habe schon wirklich auch verschiedenste Formen des. Es geht ja auch um Textschreiben und um Musik, sind ja zwei unterschiedliche Dinge, die dann auch aber gut zusammenkommen müssen. Und im Texteschreiben, vielleicht habe ich eher angefangen mit Geschichten erzählen, kurze Miniaturgeschichten also Strophe, Refrain und vielleicht noch eine Bridge. Und das ist natürlich auch eine Kunst, wenn man das kompakt so hinkriegt, dass man in eine Geschichte eintauchen kann. Aber ich habe mich zwischendurch auch dann mal aus der Ich-Position entfernt und habe dann aus einer dritten Position herausgeschrieben oder mich auch mal in einen Mann hineinversetzt. Mhm. Oder ich habe auch so parolenhafter geschrieben, zitatenhafter. Das war ja so ein bisschen Songschreibing war ja sehr, wurde ja sehr ausgebaut in den 90er Jahren in Hamburg, in der sogenannten Hamburger Schule, wo viele Bands dauernd irgendwelche Philosophen und Bücher und aber auch Überschriften aus Zeitungen zitiert haben. Goldene Zitronen, das ist ja so ein Cut-Up-Verfahren fast, ne? Dass man nur so die Sachen aus den Medien nimmt oder gute Zitate aus interessanten Büchern, so Verweise, also Referenzen aufmacht, die so ein bisschen eine Metaebene aufmachen.

machen. Und das hat mich in den 90ern genervt, weil die Jungs, die es ja dann fast immer waren, auch sehr damit um sich geschlagen haben, könnte man fast sagen, oder damit angegeben haben, welche Referenzen sie kennen. Und später, muss ich sagen, habe ich aber auch ein bisschen Spaß dran gehabt, mal hier und da andere zu zitieren. Also das ist schon ein bisschen ein Unterschied, wie diskursiv und mit wie viel Metaebene man so Lieder schreibt.

0: Kamen denn diese Schreibimpulse, die du jetzt so genannt hast, immer aus der Musik oder auch aus der Literatur? Du hast jetzt vor allem musikalische Referenzen genannt, aber diese Verfahren, das gibt es ja in der Lyrik auch ganz viel.
1: Ja, ich meinte eigentlich eher die Texte. Also Cut-Up-Verfahren sozusagen, nicht im Reimschema zu sprechen oder also Sachen auszuwählen, die aus verschiedenen Zusammenhängen gerissen werden. So, das ist, betrifft eher so die Texte. Man könnte das auch auf die Musik beziehen, aber da ist es jetzt eher sowas wie, mein Songschreiben hat sich geändert, als ich keine Band mehr hatte und keine und auf andere technische Geräte zurückgreifen musste, damit ich quasi dieselbe Energie erzeugen kann wie meine damalige Band, die Brautau des Auge. Und da habe ich den Sampler entdeckt. Und dadurch hat sich natürlich das Songschreiben auch verändert.
0: Ja, ne? Ich war jetzt auf jeden Fall noch beim Text mit dieser Frage nach den Schreibimpulsen. Genau, die Musik, da können wir ja vielleicht später noch, also
1: ich glaube, dass das Songschreiben, ich bin da schon sehr klassisch geschult. Und ich habe jetzt in meiner Jugend, sagen wir mal, die SongschreiberInnen, die mich am meisten inspiriert haben, sind Rio Reiser von Tonsteine Scherben, der ja auch ein großartiger Geschichtenerzähler ist, sind ja dann doch meistens klassische Songs. Bis manchmal sind es aber auch so experimentierfreudigere Texte, Jenseits von Eden, Heiß, Heiß, weiß nicht, ob du das kennst. Das sind so Assoziationsfetzen, könnte man sagen. Mhm. Und das ist auch ein Lied, was ich zum Beispiel mit Die Braut haut ins Auge gecovert habe auf unserer ersten Doppelsingle. Mhm. 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Also, und dann werden auch so ganz viele Sachen zitiert. Man weiß gar nicht genau, ist das ein Albtraum? Ist das ein einziger Wutaufschrei? Oder wen zitiert er da?
0: Ja.
1: So, dann muss ich sagen, Hildegard Knef, immer wieder inspiriert sie mich, war auch eine der ganz wenigen Songschreiberinnen, die es ja, die seit den 60er Jahren ihre eigenen Songtexte geschrieben hat. Wusste ich am Anfang gar nicht, habe ich erst viel später rausgefunden. Meine Eltern hatten sie in ihrer Plattensammlung, die hatten gar nicht viel Popmusik und wenn überhaupt dann Jazz oder Klassik, ja, ein bisschen Schlager, aber sie war dabei, insofern. Ich glaube, das hat mich unbewusst doch auch beeinflusst und Neudeutsche Welle, klar, von Fehlfarben bis Ideal, Trio, auch der Humor,
0: ja,
1: spielt in Texten natürlich eine große Rolle, dass man absurd und humorvolle Texte schreibt, wo so Gegensätze auch...
0: Und auch nicht so verklausuliert, sondern eigentlich immer ziemlich auf den Punkt, aber mit schönen Bildern, oder?
1: Ja, würde ich sagen, das könnte man über meine Songtexte sagen und da habe ich auch viel abgeguckt von jemandem wie Hildegard Knef, also und Rio Reiser. Hildegard Knef hat ja wirklich in so unendlich hunderten von Liedern, von ihr ist ja jetzt auch nach meinem Songbook, also meinem Buch mit 110 ausgewählten Songtexten, ist ihr Buch rausgekommen im Ventil Verlag. Ich möchte am Montag mal Sonntag haben, heißt das genau.
0: Mhm.
1: Also eine große Ehre, dass ich da eingerahmt bin von ihr. Und vor meinem Buch kam tatsächlich auch Rio Reiser mit ausgewählten Songtexten. Und sie hat es wirklich geschafft, also auch eine feministische Position immer einzunehmen,
0: ja,
1: obwohl sie sich damals den Begriff Feminismus verweigert hat, weil sie wie viele junge Frauen in der Generation nicht so vereinnahmt werden wollte. Aber sie hat ja ihr Leben aufgebaut auf Emanzipation, auf Selbstbestimmung einer Frau, die ihren eigenen Weg geht und ihre eigenen Texte schreibt.
0: Das ist öfter in dem also in der Generation schwierig, ne, dass diese Frauen das eigentlich vorgelebt haben und Pionierinnen sind, sich den Stiefel nicht anziehen wollten.
1: Ja.
0: Ne? Das kann man ein Stück weit nachvollziehen, denke ich. Du hast es aber für dich immer behaupten können, oder?
1: Nein, das kommen wir da auch zum interessanten Thema. Also in den Anfang der 90er, als wir uns gegründet haben mit Die Braut haut ins Auge, haben wir uns nicht als Feministinnen bezeichnet. Ich weiß nicht warum. Wir hatten eine Angst davor, auch vereinnahmt zu werden. Sehe ich immer noch auch bei jungen Frauen, Bands oder Musikerinnen. Obwohl, es hat sich mittlerweile natürlich geändert, weil Feminismus jetzt eine ganz andere Konnotation hat. Da steckt auch Glamour drin, da steckt viel Wut drin, aber man kann viel mehr Frauen mit reinholen in diese neue Art von Feminismus. Da gibt's jetzt vielleicht wieder eine neue Spaltung zwischen den älteren Feministinnen, die das erkämpft haben, auf das sich jetzt die jungen Frauen quasi ihren Weg gehen können, und die jungen Frauen, die vielleicht einen anderen Feminismus wollen. Aber bei uns war es damals so, wir wollten halt als Musikerinnen ernst genommen werden und nicht als Frauen. Und wir haben gemerkt, je mehr wir uns von bestimmter Art von Feministinnen zugehörig fühlen oder uns davon mitnehmen lassen, desto mehr werden wir auf so ein Abstellgleis gestellt. Auf den Festivals gab es dann immer die Frauenbühne. Und da war dann nachmittags um 3, spielten dann eine Stunde lang irgendwelche Frauenbands, die musikalisch nichts mit uns zu tun hatten und wo auch niemand anders hingegangen ist. Und das hat uns so wahnsinnig geärgert. Wir wollten halt genau dasselbe Recht haben, ja, auf allen den großen Bühnen zu stehen wie die Typen. Das war, glaube ich, einer der Gründe. Das habe ich mittlerweile bereut. Also nach Ende 90er, späten 90ern habe ich meine Meinung sehr stark geändert. Hätte man viel früher machen können, sich mit anderen Musikerinnen solidarisieren, netzwerken, wären wir stärker gewesen. So wie in den USA die Riot Girls.
0: Ja, Bikini Kill oder Kathleen Hanna oder so, ne, die ja im Prinzip so eine Art von Community oder von Bewegung auch schon vorgelebt, das war ja fast zeitgleich eigentlich, ne?
1: Ja, aber es ist halt aus einer anderen musikalischen Geschichte entstanden, die kam halt aus dem Punkrock.
0: Ja.
1: Und wir waren kein Punkrock mit die Brauthaut ins Auge, wir waren doch eher Pop.
0: Mhm.
1: Das ist zwar natürlich mit dem Wissen um Punkrock und Do-It-Yourself als Lebensmotto steckte da natürlich drin, aber wir waren nicht 1, 2, 3, 4 und Hauptsache laut und 2 Akkorde, sondern ich wollte schon Pop-Songs schreiben mit guten Geschichten. Und ja, vielleicht auch die Ironie, Selbstironie, der Humor, die Spielfreude war halt nicht so wütend wie die wirklich feministische Riot-Wut dieser Bands. Und deswegen konnten wir das gar nicht auf Deutschland übertragen. Es wäre auch albern gewesen. Es war nicht unsere Form. Obwohl wir sie toll fanden. Wir waren auf vielen Konzerten.
0: Ja, du, sag mal nochmal zurück zu deinem Songwriting. Diese Dringlichkeit, von der du am Anfang gesprochen hast, wenn du jetzt sagst, ne, dieser Feminismus und auch, dass das dir wichtig ist, das in den Liedern zu transportieren, diese Themen, was ist denn mit den stilleren, den intimeren Themen, die einen so umtreiben? Wie finden die in deine Lieder? Oder fällt dir das vielleicht sogar schwer?
1: Nein, fast sogar umgekehrt. Mhm. Also es gibt ja schon viele leisere, stillere und zweifelnde, sagen wir mal, Lieder, die jetzt nicht die ganze Zeit die Fahne hochhalten, Hoffnung, Agitation, Aktivismus. Nein, da gibt's sehr viele. Und wenn man so in sich gekehrt ist und im Zimmer sitzt und die Nachbarn auch nichts hören müssen unbedingt, dann tendiere ich dazu, eher melancholische Lieder zu schreiben.
0: Ah ja.
1: Und da muss ich mich manchmal eher rausholen aus diesem melancholischen, sentimentalen Gefühl von in sich gekehrt sein, weil das ist nicht mein tägliches Lebensgefühl. Ja, aber es muss natürlich trotzdem einen Platz finden.
0: Ja.
1: Also ich bin ein empfindsamer Mensch, eine empfindsame Frau und ich habe Zweifel und ich empfinde Schmerz an der Welt, auch Unsicherheit mit dem eigenen Leben und ich habe viel Mitgefühl auch mit anderen. Das braucht immer einen Weg in Songs. Also es ist bei mir ja so mittlerweile, da kommen wir zu einem ganz anderen Thema, dass ich mir tatsächlich die Zeit und die Muße nehmen muss, um überhaupt mal wieder einen Song aus mir selbst heraus zu schreiben, weil ich so viele Projektsongs schreibe.

0: weil ich genau diese Frage stellen wollte. Ich muss nur gucken, wie ist es leichter für dich, aus dir selbst rauszuschreiben oder wenn du einen Anlass oder ein Projekt hast? Das ist genau eine Frage, weil ich weiß, dass du super viel in verschiedensten Settings auch als Liedermacherin quasi in Aktion trittst. Also auch wirklich so, du kommst hin und schreibst dann Lieder so richtig als aktivistische Praxis quasi, ne?
1: Genau, und auch als kollektive Songschreibpraxis, das habe ich mir ja so ein bisschen angeeignet in den letzten fast 20 Jahren, muss man fast sagen. Seitdem ich eben verstärkt auch im Theater arbeite, wurde ich gefragt, auch als die ich bin, also als zum Teil auch aktivistische, feministische Künstlerin, als Songschreiberin, aber auch als Performerin und all diese, sagen wir mal, verschiedenen Teile meiner Persönlichkeit wurden da auf einmal im Theater gefragt. Und dann habe ich dort gemerkt, dass es mir Spaß macht, mit Leuten, vor allen Dingen nicht mit Profis, sondern mit Leuten aus der Stadtgesellschaft zusammenzuarbeiten und die zu befragen nach ihren Ideen, Visionen und Vorstellungen, wie sie ihr Leben haben möchten. Und dann habe ich gemerkt, dass man daraus Songs schreiben kann. Und das ist so ein neuer Skill, den ich vor 15 Jahren ungefähr entdeckt habe, war ich selber überrascht. Und den habe ich jetzt so ein bisschen perfektioniert. Und da schreibe ich also sehr viel auch mit Chören. Oder ich gründe Chöre in verschiedenen auch ländlichen Regionen, in Dörfern. Schreibe ich Dorfhymnen mit Leuten zusammen über die Landflucht, über die leerstehenden Häuser und über das, was sie in ihrem Dorf eigentlich gern machen würden. Also auch utopische Songs über das, was es noch nicht gibt, was man sich erst neu erfinden muss. Und aber auch in Großstädten, auch mit verschiedensten Leuten, von Geflüchteten, Kindern, SeniorInnen, auch alle möglichen Teile der Gesellschaft. Und das hat mich schon sehr beflügelt und sehr inspiriert für mein Songschreiben. Ich versuche auch manchmal in diesen Projekten Lieder zu schreiben, die nicht nur für das Projekt eine Gültigkeit haben, sondern die ich dann auch mitnehmen kann. Mhm. Also zweit- oder drittverwerten. Und die dann halt mehr so eine Allgemeingültigkeit haben. Und manchmal gelingt das, da bin ich dann sehr froh. Ich nehme das auch immer vorher, aber manchmal sind diese Lieder dann zu speziell auf diesen Ort gerichtet oder haben dann weniger mit mir zu tun. Und aber je mehr ich solche Lieder schreibe in solchen Community-Projekten, desto weniger Zeit finde ich, um überhaupt die Muße zu haben, was sind denn meine Themen? Was ist denn meine Vision oder mein Schmerz, den ich jetzt hier ausdrücken möchte oder meine Hoffnung, mein ganz spezielles Anliegen. Deswegen habe ich am Anfang des Gesprächs gesagt, ich muss ein Anliegen haben, es muss eine Dringlichkeit haben, sonst wird der Song nicht geschrieben.
0: Hast du dir in naher Zukunft oder in absehbarer Zukunft dafür so Platz geschaffen oder hast du dir sowas vorgenommen, wie dafür Platz zu schaffen?
1: Immer wieder zwischendurch, weil ich kann mir jetzt auch nicht vornehmen, gehe 3 Monate in ein Haus auf dem Land und dann schreibe ich ein ganzes Album. Das funktioniert bei mir nicht. Ich glaube, ich muss immer wieder innerhalb einer Woche, muss ich wieder 1 oder 2 Tage mal Zeit haben, wo ich mich einfach hinsetze. Jetzt diesen Montag wollte ich eigentlich nach Mittelsachsen fahren für ein neues Chorprojekt. Dann sind die alle Züge ausgefallen wegen Eis. Und dann hatte ich so geschenkte Zeit, habe ich mich hier den ganzen Tag beschäftigt mit einem neuen Lied. Also so funktioniert es bei mir eher, als dass ich mir jetzt vornehme, ich gehe 1 Woche im Proberaum. Auf der anderen Seite ist es auch gut, mal den Ort zu wechseln. Ich arbeite ja hier zu Hause, wie du siehst, hier sind wir gerade bei mir in meinem kleinen Studio. Aber es ist auch gut, mal in den Proberaum zu gehen. Ich habe auch einen Proberaum, wo ich laut bin und wo ich auf andere Gedanken komme, weil ich andere Instrumente zur Verfügung habe und weil ich auch viel lauter singen kann. Hier ist gleich immer eine Nachbarin unter mir, die sich beschwert. So, das sind alles so Komponenten, dass ich brauche Abwechslung in meinem künstlerischen, kreativen Sein oder in der Umgebung. Ja.
0: Ich würde gerne noch mal kurz zu dem kollektiven Schreiben zurückkommen, weil mich das sehr interessiert. Du hast ja einige der Gruppen, mit denen du geschrieben hast, der Menschen aufgezählt. Wie schaffst du das, dass diese Menschen dir Text schenken und auf welche Art? Kannst du ein bisschen was über die ganz konkrete Praxis erzählen, die du da pflegst? Ja.
1: Also normalerweise überlege ich mir ein Thema oder mit der Gruppe zusammen überlegen wir uns ein Thema. Manchmal ist das Thema vorgegeben. Sagen wir mal, es geht um einen Leerstände in einem Dorf. Dann ist klar, wie wollen wir die Häuser mit neuem Leben füllen? Was könnte man hier machen mit diesem Leerstand, als dass die Häuser abgerissen werden? Oder jetzt gerade einen Korb oder einen Musiksong soll ich schreiben für die Musikschulen in Mittelsachsen. Die haben sich gewünscht, dass sie eine Hymne bekommen. Aha. Für mehrere Musikschulen in Mittelsachsen. Und dann habe ich mir überlegt, ja, was könnte ich die Leute fragen? Und habe dann so Fragen gestellt wie, welches Instrument wärst du gerne und warum? Und was ist Musik für dich? Was ist die Magie von Musik? Welche Zauberkraft besitzt Musik? Möchtest du gern mit Musik verändern? Was sind die Konflikte hier? Was kann Musik leisten, außer nur Musik zu sein? So, das war so die Kernfrage. Und es ist jetzt so ein bisschen eine Hymne geworden, als Musik, als Metapher für einen sozialen Klebstoff in der polarisierten Gesellschaft. So, und das Lied heißt Musik ist überall zu Haus.
0: Ja.
1: Und ich glaube, da ist mir jetzt auch gerade ein Lied gelungen, was man auch in anderen Orten singen kann, weil das ist sehr, sehr universell. Und genau, ich stelle meistens den Leuten Fragen, mache ich so einen Fragenkatalog von 10 bis 15 Fragen, die sie dann möglichst kreativ, verrückt, visionär, utopisch und aber auch sehr gerne persönlich, aber auch politisch beantworten können. So im Gegensatz liegt der Reiz von solchen Liedern, weil diese Lieder ja nicht aus einem Kopf kommen, sondern aus vielen verschiedenen. Und das hört man auch nachher, so dass man wirklich so auch Gegensätze gegenüberstellen kann, die scheinbar nicht zusammenpassen. Das erzeugt Humor und das erzeugt auch einen interessanten Verlauf in der Geschichte.
0: Ja, also ihr fertigt so eine Art Materialsammlung an, aus der du dann das Lied destillierst sozusagen,
1: genau.
0: So verstehe ich das.
1: Genau. Also manchmal schreibe ich dann den Refrain schon vorher, weil ich was im Kopf habe, was ich ausdrücken will. Manchmal entsteht aber auch der Refrain tatsächlich. Also Musik ist überall zu Haus, war ein Satz, der gesagt wurde in einem der Fragebögen oder in einem der Antworten. Oder ein Lied im Salzkammergut, da habe ich so eine Hymne geschrieben vor anderthalb Jahren. Da war so ein toller Satz. Alle müssen über die hohen Berge blicken lernen. Herrlicher
0: Gold.
1: Satz.
0: Ja.
1: Das war dann der Refrain. Und ich habe den dann singbar gemacht. Und auf solche Sätze warte ich dann natürlich, aber manchmal kommen sie nicht, dann überdenke ich mir selber ein Refrain aus. Aber meistens versuche ich wirklich nur Sätze zu benutzen, die aufgeschrieben oder gesagt wurden. Und dann versuche ich, die zu Reimen zu bringen und natürlich singbar zu machen. Und das geht in einer großen Gruppe, also den Prozess des des Songschreibens, das ist mir bisher noch nicht gelungen, dass man das mit 10 Leuten oder 20 Leuten zusammen macht, sondern das ist dann eher, das mache ich dann zu Hause.
0: Ja, da müsste man wahrscheinlich viel, viel einfachere Liedstrukturen benutzen, um da eine Mehrstimmigkeit zu erzeugen, die dann tatsächlich sich zu einem Lied fügt. Ne? Das stelle ich mir auch sehr schwierig vor. Was macht denn das mit den Menschen, wenn die sich in so einem Lied wiedergespiegelt sehen?
1: Das ist schon eine Art demokratischer Prozess, würde ich sagen. Das macht die Leute wirklich glücklich, dass sie gefragt werden und dass wirklich ihre Ideen dann in einem Lied vorkommen. Das macht sie stolz auch. Gerade in so ländlichen Regionen, wo man auf nichts so richtig stolz sein kann, weil man denkt, man ist hier abgeschoben und wird nicht mehr gesehen vom Rest der Welt, dann hat man auf einmal was, worüber man sagen kann, hier, das ist hier entstanden. Da ist jemand zu uns gekommen und die hat uns befragt und das haben wir im gemeinschaftlichen Prozess zusammen entwickelt. Und ich glaube, das ist für jede Art von Gemeinschaft, kann das nur positiv sein. Und auch natürlich diese Gegensätze aushalten in den Liedern. Also außer, da muss man natürlich eine klare Grenze ziehen, außer jemand wird diskriminiert oder es ist rassistisch oder antifeministisch oder sonst irgendwas, womit jemand anders verletzt wird. Das kommt dann in den Liedern nicht vor. Da wähle ich dann auch aus oder sag auch klar meine Meinung. Aber das ist natürlich auch schwierig. Aber wo fängt das an, ne? Wenn du dann ein Lied hast und dann geht's über Windkraft und Sonnenenergie und dann sind einige dabei, die sagen, das kommt hier auf gar keinen Fall rein. Das wollen wir hier nicht in unseren Dörfern. Und andere sagen, ich finde das aber total wichtig. Da muss man das auch miteinander diskutieren. Und vielleicht gibt es in einem Lied sogar zwei verschiedene Meinungen darüber. Und dann wird quasi nur der Konflikt in dem Lied dargestellt und nicht die Lösung. Ja, und das ist auch manchmal ganz heilsam.
0: Total. Ne? Mhm. Musik ist ja Kommunikation und einen Konflikt musikalisch zu kommunizieren, ist, glaube ich, eine sehr gewinnbringende Angelegenheit und eine sehr friedenstiftende Sache.

0: Gibt es Themen, über die du nicht schreiben kannst?
1: Also über Dinge, die nicht mit meinem Leben zu tun haben, sozusagen. Man muss natürlich immer auch aufpassen, für wen man spricht, ne? Mhm. Also ich bin da eine weiße, privilegierte Person aus einer Großstadt. Das ist natürlich was ganz anderes, als wäre ich eine Frau, People of Color in Mecklenburg-Vorpommern auf dem Land, ne, mit einer Fluchterfahrung. Also ich kann ja nicht ihre Geschichte singen, sozusagen. Die kann ich mir nicht aneignen. Die müsste dann diese Person selber singen.
0: Ja.
1: Ne, das hat sich so ein bisschen geändert auch in den letzten 20, 30 Jahren unser aller Bewusstsein, sagen wir mal. Für wen sprechen wir? Aus welcher Perspektive sprechen wir? Und da ist mir natürlich auch mittlerweile immer wichtiger geworden, dass die Leute für sich selbst sprechen, auch in Theaterstücken, die ich mache, dass ich nicht denen was überstülpe oder für sie spreche, sondern sie selber ihre eigene Stimme haben, die sie auf die Bühne tragen können.
0: Könntest du dir auch vorstellen, nur zu schreiben, also ohne Musik, nur literarisch?
1: Ja, habe ich jetzt auch ein bisschen mit angefangen. Also mit dem Buch, Warum ich so laut singen kann, heißt das Buch ja, da habe ich schon angefangen, Geschichten über die Songs zu schreiben, also in wirklich Kurzform. Aber das hat mich doch so angetriggert, dass ich jetzt tatsächlich angefangen habe, ein längeres Buch zu schreiben. Es ist autobiografisch, aber es ist auch ein bisschen literarisch. Also mal gucken, wohin mich die Reise führt. Aber längere Geschichten schreiben reizt mich gerade. Vielleicht wird das eine Form, die ich nochmal ausbaue.
0: Da bin ich ja total gespannt. Das finde ich toll zu hören, weil ich lese deine Texte super gerne. Ich habe das Buch auch wirklich so durchgesuchtet und mich total, also da hatte wirklich sehr viel Spaß, vor allem beim Lesen, muss ich sagen. Und habe darüber nachgedacht, ob du auch literarisch schreibst oder ob da was in Arbeit ist. Und es freut mich sehr, das zu hören, dass du den Weg gehst. Das bringt mich zu einer wichtigen Frage. Wie ist denn die Gewichtung in deinen Liedern zwischen Musik und Text? So vom, wo das Herz hingeht oder womit du am ehesten anfängst, was den ersten Impuls gibt?
1: Also es ist schon meistens der Text. Meine Lieder sind schon sehr textlastig, aber das kann man auch nicht bei allen sagen. Bei 20% der Songs war die Musik zuerst da und dann habe ich, wie ich es vorhin schon gesagt habe, mal liegen gelassen und dann kam später ein Text, der dazu gepasst hat. Aber es ist trotzdem so, wenn ich einen Text schreibe, dann denke ich schon immer irgendwie eine Art von Melodie mit. Ich schreibe nicht einfach so irgendeinen Text, ohne dass ich an irgendeine Art von Rhythmik denke. Ich bin auch ein sehr rhythmischer Mensch. Ich bin eine sehr rhythmische Musikerin. Also es wird schon auch immer, es wird auch manches so rhythmisch gesungen, wie man sich vorher vielleicht gar nicht vorstellen kann. Ich kann auch auf eine Art und Weise rappen oder das so hinpassen, dass es lässig klingt in der deutschen Sprache. Es war jetzt vielleicht vor 20 Jahren auch gar nicht so natürlich, hat sich ja auch entwickelt mit den 90er Jahren, so wo viele in Hamburg unter anderem das ausgebaut haben. Und insofern, wenn ich einen Text schreibe, dann denke ich eigentlich immer schon mindestens einen Rhythmus mit, aber oft ist auch schon irgendeine Art von Melodie in meinem Kopf.
0: Du schreibst ja vor allem auf Deutsch, aber hier und da doch auch mal auf Englisch und in diesen Projekten kommen ja auch andere Sprachen unter. Was macht denn das mit der Musik, wenn du die Sprache wechselst?
1: Ja, im Englischen wird's leicht zum Klischee. Deswegen habe ich mich früher immer dagegen gewehrt, weil mir das dann doch auch, weil ich der englischen Sprache nicht so mächtig bin, dass ich mich da so besonders ausdrücken könnte, dass es meine Sprache wird. Jetzt ist es aber so, dass ich seit 11 Jahren einen englischen Freund habe, also einen britischen, und wir reden viel auf Englisch. Jetzt ist mein Englisch besser geworden. Aber trotzdem merke ich, es ist ein bisschen gestelzt und ein bisschen klischeehaft. Ich habe so ein paar Songs versucht, waren auch zum Teil Projektsongs. I'm an Island oder I Need Air sind so zwei Klimasongs gewesen, die ich im Auftrag geschrieben habe, die dann halt international strahlen sollten. Ich finde die Texte okay, aber auf Deutsch hätte ich es anders gesagt. Das merke ich doch immer wieder. Und aber ich fand dann auch interessant, ein paar Jahre war ich dann mal auch auf Reisen, habe mir das auch so vorgenommen, mal aus meiner deutschen und europäischen Komfortzone rauszublicken, und war dann in im Libanon, in Beirut und in Marokko und habe dann mit arabischen MusikerInnen zusammengearbeitet. Und das war für mich sehr befruchtend. Ich liebe arabische Musik oder überhaupt Musik aus, auch aus nicht-europäischen Raum. Und das hat mich so eine Zeit lang doch sehr befruchtet. Und das macht was anderes mit den Melodien natürlich, auch mit den Akkordfolgen. Und vielleicht auch so ein bisschen zurück zum... ja, auch in Deutschland gab es ja auch Krautrock Ende der 60er, Anfang der 70er, die sich ja auch auf andere Musik, nicht europäische Musik bezogen haben, wo es ja auch um das Repetitive ging und das Improvisieren und das Loophafte von The, also von Ken über Faust oder all diese Bands, die sich, die ja auch auf, in Indien oder Afghanistan unterwegs waren oder in Marokko und sich davon haben inspirieren lassen. Das heißt nicht, dass ich jetzt so Musik mache, aber so ein bisschen ist das in meine, ja, meine neue musikalische DNA übergegangen. Mhm. Ich mag das.
0: Ja, mhm. Es ändert ja auch die Stimme einfach nur, wenn du eine andere Sprache in den Mund nimmst. Ne? Mhm. Die sitzt im Hals, im Mund anders und die hat in sich schon selbst eine andere Rhythmik. Mhm. Ne? Das stimmt. Ist irgendwie eine gute Sache. Ich finde das super interessant, dass du sagst, für dich ist es viel einfacher, nicht klischeeig zu schreiben auf Deutsch, weil ich schreibe zum Beispiel vor allem auf Englisch und ich finde es genau andersrum. Ich finde es wahnsinnig schwer, auf Deutsch in meiner Muttersprache nicht sofort in Klischees zu rutschen oder dass mir die Reime zu abgenutzt vorkommen oder auch überhaupt reimen oder nicht. Ist auch so eine Gretchenfrage. Mhm. Wie ist denn das bei dir mit den Reimen? Ich finde, in deinen Texten hat das immer eine totale Leichtigkeit und ist auf eine Art charmant, dass man da nie irgendwie sich dran stößt. Und das finde ich eine absolute, also finde ich voll die Kunst.
1: Wie, ja, gut, dass du es sagst, dass es leicht klingt. Manchmal war es eine schwere Geburt.
0: Ja, das
1: aber
0: ist auch gut.
1: Am Ende ist es dann, wenn es leicht klingt, ist es irgendwie dann gelungen bei den meisten Sachen. Also es muss sich nicht reimen und manchmal finde ich es auch wirklich viel interessanter, wenn so ein Reim auch, ich weiß gar nicht, wie das heißt, über das Ende der Zeile hinausgeht. Mhm. Ich habe keine Literaturwissenschaften studiert. Da gibt es ein Wort für, hab ich vergessen.
0: Es schweift.
1: Genau, meine Tochter Ella, die studiert jetzt nämlich Sprachkunst in Wien. Die könnte mir das wahrscheinlich jetzt genau sagen, was das ist. Die schreibt Gedichte und Kurzgeschichten. Und genau, also Reimzwang ist immer schrecklich, aber es singt sich dann doch oft leichter, wenn es ein Ende einer Zeile gibt und wenn man das Gefühl hat, es passt irgendwie zusammen. Aber da muss ich mich auch, mit den Reimen muss ich mich natürlich auch immer überraschen, unter anderem, weil ich selber schon so viele Songs geschrieben habe, dass ich mich selber nicht wiederholen will. Und das ist klar, nicht wie, klingt wie Schlager, ne? Also der Reimzwang im Schlager ist natürlich riesengroß. Mhm. Aber es gibt natürlich neben deutschem Schlager auch noch so viele andere interessante TexterInnen, eben die ich schon aufgezählt habe, aber auch in der Neuen Deutschen Welle, wo das auch nochmal, oder auch Bands, die danach kamen, wo das nochmal wirklich ganz anders gebrochen wurde. Oder auch im Hip-Hop natürlich. Mhm. Ne? Angefangen auch in den 90ern, auch viel in Hamburg, wo die Bands die deutsche Sprache so ausgeweitet haben, was ist singbar, was ist reimbar, dass da gibt es keine Grenzen. Immer noch habe ich das Gefühl, das kann man noch weiter ausbauen. Und das interessiert mich, glaube ich, mich da selber auch zu überraschen.
0: Ja. Sag mal, du bist ja Wahlberlinerin und wohnst schon ziemlich lange in der Ecke und bist auch in den neuen Bundesländern viel unterwegs, musikalisch und künstlerisch. Würdest du sagen, dass man noch einen Unterschied merkt zwischen wie Texte wahrgenommen werden in den neuen versus den alten Bundesländern?
1: Gute Frage. Ja, jein. Also ich würde sagen, in den Großstädten nicht. Mhm. In Dresden und Leipzig sind ja jetzt die Hauptstädte, hauptsächlichen Städte, wo ich bin. Aber wenn ich dann in so eine Stadt fahre wie Weißwasser in der Lausitz oder andere Kleinstädte, dann merke ich dann schon, dass das Wissen um diese MusikerInnen, an denen ich mich orientiert habe, das gibt's dann da nicht so. Dann gibt's dann doch eher, hört man dann die Mainstream-Sachen oder Schlager sozusagen. Und da ist dann, sind dann solche Texte, die ich schreibe, vielleicht eher eine Überraschung, was ja auch gut ist.
0: Ne? Ja. Hast du dich mit Leuten oder mit der Liedermacherkultur der ehemaligen DDR beschäftigt?
1: Also,
0: wir hatten erst ein Vorgespräch, bis ist mal Gundermann gefallen. Ja. Also ich gehe davon aus, du kennst
1: Gundermann,
0: kenne
1: ich, genau. Also sag mal, was dich so was hat dich denn sozialisiert, Songschreiberin?
0: Also mich hat sozialisiert Gerhard Schöne total. Der ist ja nicht nur ein Kinderlieder. Also ich mache nicht nur Kinderlieder, ist damit aber am bekanntesten geworden, glaube ich. Der hat auch für Erwachsene geschrieben. Und als Teenager habe ich seine allererste Platte geliebt. Spar deinen Wein nicht auf für morgen.
1: Den kenn ich gar nicht, siehst du?
0: Kennst Gerhard Schöne nicht. Ja, dann, das ist gut, dann musst du dir den mal anhören. Also, musst natürlich
1: doch,
0: nicht.
1: Gerne. Aber doch, doch, ich habe ja eine monatliche Radiosendung, also... Ich schreibe mir das gleich auf.
0: Das ist auf jeden Fall, und die Kinderliederplatten, die der gemacht hat in den 80ern, haben unsere, also meine Generation, durchsozialisiert musikalisch. Mhm. Das ist ein ganz, ganz wichtiger Einfluss gewesen. Und genau, und wenn du jetzt so Leute hast wie Wenke Wollny von Karl die Große oder so, ne, die würden
1: die
0: dir den immer als Referenz auch nehmen.
1: Ah ja, zum Beispiel. Genau. Da spielt übrigens die Schlagzeugerin mit Katharina Latke, die jetzt bei mir auch spielt oder bei der Braut spielt und so verschiedene Sachen.
0: Ja, das habe ich gesehen. Wir haben zusammen studiert. Da habe ich mich sehr gefreut, dass ihr
1: mit Katharina
0: zu tun habt. Ja, sie ist ein bisschen später, als
1: ach,
0: ich studiert,
1: cool.
0: Aber
1: ja.
0: Genau.
1: Die ist jetzt die Schlagzeugerin von Die Braut haut ins Auge, Revisited.
0: Ja.
1: Genau, wir hatten letztes Jahr ja 3 Konzerte, da hat sie mitgespielt und jetzt nochmal 3. Und da spielt jetzt auch am Keyboard meine 21-jährige Tochter Ella.
0: Ah,
1: deswegen,
0: toll.
1: Die kommt gleich. Wir üben, müssen gleich proben. Und hat sich der Klavierunterricht, jahrelange Klavierunterricht, wo ich sie immer hingezwungen habe, jede Woche, hat sich dann doch vielleicht ausgezahlt jetzt. Sie spielt echt gut.

0: schreibst du mit deiner Tochter zusammen auch?
1: Nee, haben wir bisher noch nicht gemacht, aber obwohl stimmt nicht, wir haben ja ein Theaterstück gemacht, Mutterland, in der Pandemie, 21, 22 wird das so aufgeführt. Und dafür hat sie einen Text geschrieben, den ich vertont habe. Das war die erste Zusammenarbeit. Der Text von ihr hieß Mutterstadt. Auch ein sehr toller, besonderer, assoziativer Text, würde ich sagen. Mhm. Gibt's aber nicht, ist nicht veröffentlicht. Nur
0: machst du das manchmal, dass du auch Fremdtexte vertonst?
1: Ja.
0: Wie wächst denn dann die Musik? Weil sonst habe ich den Eindruck, es ist sehr organisch bei dir und geht von Anfang an zusammen. Aber wenn der Text für sich alleine schon steht und nicht von dir ist, wie kommst du denn dann in die Musik?
1: Ja, interessant. Der Text muss einfach gut und schlüssig in sich sein und dann fällt mir auch was dazu ein. Also ich habe eine Zeit lang mal mit einem Künstler zusammengearbeitet, der hat so Skulpturen, kleine Figuren aus Ton gemacht und hat ganz viele Geschichten damit erzählt, auch Konflikte in der Welt dargestellt mit diesen Tonfiguren. Und dann fing er an, Songtexte zu schreiben. Der heißt Volker Merz. Und dann habe ich seine Songtexte vertont. Und dann hat er dazu Videos gedreht. Das war eine interessante Zusammenarbeit, waren wirklich einige seiner Texte, wozu mir aber immer irgendwas einfiel. Das waren dann auch immer so ein bisschen anders als meine Songs.
0: Ja.
1: Und jetzt habe ich vor kurzem einen Songtext von einem Freund vertont, der gestorben ist im letzten Jahr.
0: Oh.
1: Und der hat in Freiburg, nicht Freiberg, sondern Freiburg, und der hat auf seinem Grabstein stehen gehabt, er hat sich bemüht. Und da musste ich doch sehr, sehr lachen. Es war so sein Humor. Ich glaube, er wollte, dass die Leute am Grabstein stehen und lachen. Mhm. Und dann habe ich auf der Beerdigung erfahren, dass er einen Songtext geschrieben hatte, kurz bevor er gestorben ist. Der hieß so, er hat sich bemüht.
0: Ah, ja.
1: Und dann hat mir seine Tochter diesen Songtext geschickt. Das hat mich so berührt. Dann habe ich jetzt ein Lied draus geschrieben. Ich glaube, das kommt auf mein nächstes Album. Weil der war halt irgendwie in sich so schlüssig und hat mich halt so angefasst, dass es mir nicht schwer gefallen ist.
0: Ja. Ich finde auch, wenn man einen Text hat, der in sich funktioniert und unabhängig davon, welche Form der hat, dann lässt er sich irgendwie besser in Musik übertragen. Also ich mache das auch tatsächlich gerne, dass ich Gedichte vertone oder Fremdtexte eben.
1: Mhm.
0: Und das ist irgendwie echt gewinnbringend, weil man eben eine andere Form kriegt, bisschen aus dem Text, ne? Weil man selber ja doch schon auch so seine Wege hat, wie man so Dinge anlegt und dann zwingt einen so ein anderer Text irgendwie mal einen neuen Weg zu gehen.
1: Stimmt.
0: Trotzdem ist man ja die Person, die den Weg geht. Also es bleibt trotzdem dein eigenes, ne?
1: Ja.
0: Also finde ich auf jeden Fall interessant und freue mich auch drauf. Wann wird denn das Album rauskommen, das neue?
1: Oh, das weiß ich noch nicht. Ich fange gerade erst an zu sammeln. Es sind noch nicht genug Songs da, die ich gut genug finde.
0: Mhm.
1: Aber ich habe mir vorgenommen, dieses Jahr verstärkt dran zu arbeiten. Also ich hoffe, dass es nächstes Jahr im Herbst oder so rauskommt. Es dauert bei mir jetzt tatsächlich alles ein bisschen länger, weil ich so viele andere Projekte habe, was ja auch gut ist. Dadurch kann ich davon leben, weil ja ein Album rausbringen ist ja quasi wie ein Hobby, ein teures Hobby.
0: Ja, ein sehr teures Hobby ist das.
1: Genau.
0: Das wissen die meisten nicht, aber...
1: Ja, und ohne eine Förderung kann man es fast gar nicht mehr machen. Beim letzten Album hatte ich das Glück, eine Förderung zu kriegen bei Initiative Musik.
0: Ja.
1: Ob das diesmal klappt, keine Ahnung.
0: Mhm.
1: Und aber ich will es trotzdem nicht aufgeben, weil das ist auch wirklich meine Form, so ein Album rauszubringen, auf dem ich 10 bis 12 oder so Songs zusammenpacke, die eine bestimmte Zeitspanne auch erzählen. Es ist auch wie ein Roman. Das ist, das passt, muss auch zusammenpassen irgendwie inhaltlich, muss eine Geschichte erzählen, eine bestimmte Stimmung und natürlich eine Zeit, in der viele verschiedene Dinge passiert sind, die mich bewegt haben, sowohl in der Welt, politisch, gesellschaftlich, als auch persönlich. Also es geht ja bei mir auch immer sehr zusammen.
0: Das geht immer zusammen. Also es macht auch total Sinn, dass das zusammengeht. Ich finde auch sehr schön, dass du immer noch in ganzen Alben denkst. Ja? Heutzutage, wo nur noch einzelne Songs in irgendwelchen Playlisten konsumiert werden.
1: Ja.
0: Aber
1: irgendwie kann ich es nicht anders, weil sonst habe ich auch das Gefühl, das ist nichts mehr wert. Es ist auch so meine eigene Wertigkeit, glaube ich. Das zu schaffen, das in eine Form zu gießen wie ein Album, das macht mich auch glücklich, oder ich kann dann auch was abschließen, damit hat es auch zu tun. Dann kann ich diese Ära abschließen, dann spiele ich die Songs live, dann erzähle ich die Geschichten nochmal neu. Live die Songs zu spielen ist ja auch nochmal was ganz anderes. Und dann kann ich wieder neu anfangen.
0: Ja.
1: Und genau. Und aber wir überhaupt über das Thema, wie man Themen zusammenbringt. Ne? Also beim Songschreiben, ich habe ja diesen Trick, nenne ich es oft, dass ich politische, gesellschaftliche Diskurse in einem Liebeslied tarne. Oder verpacke, sagen wir mal. Und das ist, habe ich so ein bisschen auch zu meinem Markenzeichen vielleicht gemacht, dass es nicht nur eine Dimension hat, also nicht nur ein Protestsong ist, sondern oft steckt dann halt auch noch darin, es ist ein Lied zwischen zwei Menschen, die sich darüber unterhalten, oder es spiegelt wieder, die Konflikte in der Welt spiegeln sich auch in der Beziehung genauso wieder, so dass sich, ja, der Makro auf den Mikrokosmos quasi wiederfindet und dass sich Menschen mit ihren eigenen Biografien und Gefühlen darin wiederfinden.
0: Ja, das ist ja bestenfalls, was passiert, oder? Dass ein Lied so konkret ist, dass man andocken kann, aber dann trotzdem so offen, dass man seine eigene Geschichte oder seine eigene Person da auch drin verorten kann. Ne? Mhm. So, das finde ich auf jeden Fall wichtig. Eine letzte Frage habe ich noch, oder nicht eine letzte Frage, wahrscheinlich reden wir noch eine Weile. Sag mal, zwischen Gedicht und Liedtext, was sind denn da für dich die Unterschiede?
1: Also ich glaube, dass ein Gedicht kein Refrain braucht.
0: Und jedes Lied braucht ein Refrain?
1: Nee, braucht es auch nicht, das stimmt. Aber schon irgendeine Art von Konklusion, Höhepunkt. Vielleicht ist es auch nur ein Wort als Refrain, aber das gibt's bei mir dann schon eigentlich immer. Also eine Sache, die sich wiederholt, ist dann schon auch ein Refrain. Oder man erzählt eine Geschichte und dann endet die Geschichte am Ende mit einem Wort oder mit einem Satz, ist für mich auch ein Höhepunkt von einem Song. Mhm. Und ganz ohne das geht's bei meinen Songs bisher nicht. Und ich glaube, das ist für, empfinde ich auch als befriedigend, sagen wir mal. Und in einem Gedicht, weiß nicht, es kann offener, es hat mehr lose Enden vielleicht. Es kann assoziativer sein, ein Gedicht. Ein Gedicht kann so viele verschiedene Formen haben. Kann ein Lied natürlich auch. Aber ja, ich glaube, es ist eher die Struktur eines Gedichtes ist offener. Es hat mehr lose Enden.
0: Ja, gut, das ist natürlich auch im Vergleich, wenn du jetzt auf deine Texte guckst, ne? So, dass das hätte ich wahrscheinlich ein bisschen besser formulieren sollen in der Frage. Hast du jetzt vielleicht doch zum Gesprächsabschluss ein paar Lese- und Hörempfehlungen für uns?
1: Also Hörempfehlungen. Ich habe ja jeden Monat meine Radiosendung, wo ich unendlich viel Musik spiele, die ich euch empfehlen würde. Also jetzt kommt gerade ein neues Album von der Band Kapatult aus Leipzig raus. Eine meiner Lieblingsbands. Fast reine Frauenband. Ein männlicher Bassist ist dabei. Die schaffen das auch immer wieder, Lieder zu schreiben, die mich wirklich emotional berühren. Und trotzdem ist auch immer irgendwie die Welt drin. Es ist nicht so selbstreferenziell. Jetzt gerade das neue Lied, Es könnte alles anders sein, wo es um die Auto in, wo es um die Auto in,

0: simuliert mit einem Mullah und sich dadurch über die Mullahs lustig macht, die ja für, auch für diese ganze Gewalt in dem Iran verantwortlich sind. Also sehr freches, sehr feministisch radikales, aber lustiges Lied auch, ja. Unglaublich. Die würde ich empfehlen. Dann hier aus Berlin gibt's auch, die machen auch gerade bringen ein neues Album raus. The Toten Crackhuren im Kofferraum. Ist auch eine Frauenband.
1: Klassiker.
0: Sehr lustige Band, aber auch sehr feministisch. Mhm. Wir haben gerade ein Lied rausgebracht über Freundinnen. Du bist eine Geile. Ja, ich finde, drei Empfehlungen reicht doch.
1: Drei Empfehlungen sind mehr als genug. Ich danke dir ganz herzlich. Ich danke dir für die Empfehlungen. Ich danke dir für das schöne Gespräch und für deine Zeit. Und
0: ich danke dir.
1: Ich hoffe, ich kann dich bald mal wieder im Konzert sehen.
0: Ich hoffe auch. Bis bald.
1: Bis bald.
0: Tschüss.
1: Tschüss. Das war die zweite Folge No Splendor. Idee, Umsetzung, Technik, Anne Munker und Jan Frisch. Wir danken Radio Lotte Weimar und dem Musikfonds e.V. für die Unterstützung und euch fürs Zuhören.

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1: Ja, das Mon Ami veranstaltet aktuell immer noch die Reihe Jazz Ami und da war am 15. April eine weitere Jam Session und da ist Josepha Wawa mit Band aufgetreten und sie habe ich heute hier im Studio, aber ich würde sagen, stell dich doch vielleicht und stellvertretend deine anderen Bandmitglieder nochmal vor.
2: Ja, danke schön, dass wir hier sein dürfen oder dass ich hier sein darf. Ich bin Josie und habe ein Musikprojekt initiiert und das läuft über meinen Künstlernamen Josepha Wawa und ich spiele mit vier anderen Menschen. Genau, und das ist einmal Leo am Bass, Perry an den Keys, Nils an der Gitarre und Lyerman an den Drums, genau.
1: Ja, sehr cool. Und wie habt ihr euch denn kennengelernt? War das bei so einer Jam-Session oder kanntet ihr euch alle vorher schon gut?
2: Unterschiedlich. Also Leo habe ich über meine Schwester kennengelernt und wir haben dann irgendwann, ich glaube, das ist schon so 4 Jahre her, da haben wir zu Silvester gejammt und ich habe einen Song von mir vorgespielt und dann hat das halt sofort irgendwie gematcht und die anderen habe ich dann so nach und nach kennengelernt, auch über unser Kollektiv, wir haben so ein Musikkollektiv. Genau, das hat sich dann alles irgendwie so ergeben, dass wir
1: ja, cool.
2: So zusammen Musik machen, weil es einfach, ich glaube, weil wir uns musikalisch sehr, sehr, sehr gut verstehen.
1: Ja. Und du kommst ja eigentlich ursprünglich aus Leipzig, aber du, ja, richtig?
2: Also ganz ursprünglich komme ich aus Erfurt, aber ich wohne jetzt in Leipzig.
1: Du wohnst in Leipzig. Aber auch was eure Auftritte angeht, seid ihr ja Weimar nicht fremd, ne? Ihr wart ja auch im C-Keller im letzten Jahr, war es im Juni, richtig?
2: Nee, im Dezember.
1: Im Dezember, ja gut, okay.
2: Vor Weihnachten.
1: Klar. Vor Weihnachten war das. Mhm. Ja, ich habe mich ja im Vorfeld ein bisschen in eure Musik reingehört, ne? Und dann habe ich gefunden, das war aber aus diesem Jahr, im alten Schauspielhaus in Erfurt, da seid ihr, da habt ihr einen Auftritt gehabt, das war auch so eine Live-Session, da habe ich mich dann reingehört und da ging so ein bisschen, ich muss es ehrlich sagen, so mein Neo-Soul-Herz auf, weil ich dann dachte, okay, wow, macht ihr auch Musik auf Deutsch oder bleibt ihr generell eigentlich in der englischen Sprache?
2: Ja, nur auf Englisch. Also ich schreibe nur auf Englisch. Ich habe irgendwann mal einen Song gehabt, den haben wir so zweimal oder so gespielt. Der hieß Deutschlandfunk.
1: Okay.
2: ja, das war ganz lustig. Aber ich glaube, dadurch, dass ich sehr viel auf Englisch höre, oder eigentlich ausschließlich auf Englisch höre, fühle ich auch auf Englisch. Also das kommt so ganz natürlich, obwohl ja meine Muttersprache nicht Englisch ist.
1: Es ist ja auch schwer, euch jetzt einem Genre direkt zuzuordnen. Aber wenn man jetzt an die ganzen, wenn man an Neo Soul denkt, dann denkt man ja an die Größen Erykah Badu, Lauryn Hill, D'Angelo. Die Liste könnte noch ewig weitergehen. Wo würdest du sagen, kommt eure Inspiration her? Kann man das wirklich zuspitzen oder ist es wirklich so breit gefächert, dass deswegen auch euer Sound so breit gefächert ist?
2: Ja, also ich glaube so, an sich sind mir Genre egal und auch wie wir belabelt werden, das ist mir ziemlich egal. Wir machen das natürlich so ein bisschen, um ja auch Leuten, bevor sie auf unser Konzert kommen, zu sagen, ob sie es vielleicht mögen würden oder nicht oder ob sie kommen wollen. Aber Neo Soul ist auf jeden Fall ein Genre, was ich sehr viel höre, also Erykah Badu, D'Angelo und so. Das sind auf jeden Fall so MusikerInnen, die mich sehr inspirieren. Aber ich höre auch sehr viel so Little Dragon oder James Blake, was ja auch so sehr synthlastig ist oder auch so sehr produziert sein kann. Ja, also oder auch sehr viel Hip-Hop und Rap. Und wir haben ja auch so auf jeden Fall Rock-Einflüsse. Also ja ich komme aus, ich sage immer ich, so lustig, ich komme aus einer Metal-Familie. Also genau, wir reden da auf jeden Fall auch viel darüber, was so unsere Genrebezeichnungen sein könnten, weil eigentlich Neo Soul trifft es nicht. Allein auf jeden Fall. Und R&B auch nicht. Aber ich würde auch sagen, also ich mache, oder wenn ich schreibe einfach so frei heraus und dann am Ende sehen wir, in welche Richtung es geht. Und die anderen bringen ja auch nochmal ihre Einflüsse mit. Ja. Also ich spiele ja auch mit diesen Menschen zusammen, weil ich genau das fühle, was sie spielen und weil sie das irgendwie noch mehr supporten, was ich sagen möchte. Und sie kommen aber wahrscheinlich musikalisch auch nochmal aus an unterschiedlichen Richtungen einfach. Deswegen, ich weiß es nicht, was wir genau für Genre-Bezeichnungen haben
1: können. Aber das macht es ja auch so spannend, dass man euch nicht irgendwie in eine Schublade stecken könnte und sagt, das ist es. Und das werden wir auch später noch hören, wenn wir diesen Mitschnitt der Jam-Session dann komplett hören, den kompletten Mitschnitt, weil der startet auch leicht rocklastig. Und ich habe auch irgendwie in der Recherche ein bisschen geschaut, dass ihr auch ja so Hip-Hop-mäßig auch ein bisschen verankert wart, vor allem als Feature auch. Und würdest du dann sagen, dass euer kompletter Prozess des Musikmachens dann eher intuitiv ist? Also wo ihr sagt, okay, wir fügen uns als Band so, weil wir uns gegenseitig unterstützen in dem, was wir eigentlich mögen und wollen, und macht euch da vielleicht gar nicht jetzt so die riesen Pläne, bevor ihr dann die Musik macht. Wie würdest du das einschätzen?
2: Also meinst du jetzt in Bezug auf so Songwriting-Prozess?
1: Oder? Richtig, oder wenn ihr zusammenkommt, ist es so ein intuitives Musizieren.
2: Ja, würde ich schon sagen. Und ich glaube, deswegen spiele ich auch so gern mit den Menschen zusammen, mit denen ich jetzt gerade zusammenspiele, weil es sehr natürlich funktioniert und ich das Gefühl habe, wir können auch aufeinander hören. Und das ist, glaube ich, wahrscheinlich am wichtigsten, wenn man zusammenspielt, dass man auch so zuhören kann. Und ja, ich habe, wie gesagt, ich habe so das Gefühl, sie verstehen, was ich sagen möchte. Auch wenn sie das witzigerweise nicht immer gleich wissen, über was ich singe, verstehen sie es auf einer anderen Ebene vielleicht. Also dann musikalisch halt.
1: Also ich merke ja schon, es ist eine Vertrauensbasis irgendwo da, aber ihr seid auch connected in dem, was ihr dann durch die Musik fühlt. Das macht es dann wahrscheinlich so besonders und deswegen harmoniert ihr auch so gut. Und ich habe gelesen, dass euer Debütalbum dieses Jahr rauskommt. Kannst du da schon was verraten, wie es vielleicht auch heißt und was uns erwartet?
2: Also ich habe schon den Titel im Kopf, aber ich will es noch nicht sagen.
1: Ja, musst du nicht.
2: Ich weiß noch nicht, ob es so bleibt, aber ich nehme es stark an. Ja, die Songs auf dem Album sind ja eigentlich so Songs, die ich primär alleine geschrieben habe die letzten Jahre. Das sind eigentlich die Songs meiner 20er, was ich, was wir jetzt irgendwie auch dieses Jahr mit meinem Geburtstag dann auch abschließen, wenn wir das Album aufnehmen. Also es ist für mich total krass und richtig schön, das jetzt machen zu können mit den anderen und dass wir so die Möglichkeit haben, jetzt wirklich so ein ganzes Album aufzunehmen. Und ja, für mich ist es so, ich kann gar nicht dieses Gefühl so richtig beschreiben. Es ist so, ja, dieser Full-Circle-Moment. Also, also wenn ich schreibe, dann schreibe ich ja nicht, weil ich vorhabe, das irgendwann für jemanden zu spielen. Oder das war auf jeden Fall nicht meine primäre Intention. Da sind ja auch so Songs dabei, die habe ich mit Anfang 20 geschrieben, wo ich einfach irgendwelche Prozesse in mir hatte oder so mit irgendwas gekämpft habe. Und dann ist halt der Song entstanden und irgendwann habe ich mich getraut, den halt anderen vorzuspielen. Und dass wir das jetzt aufnehmen und dann veröffentlichen, das ist sehr surreal. Aber auch, es ist auf jeden Fall eine Vertrauensbasis da. Ich vertraue den anderen, dass sie so auch mit so viel Herzblut rangehen, wie ich das mache, weil sich das für mich halt wie, ja, wie man das immer sagt, so wie mein Baby anfühlt, was wir jetzt so ganz lange, oder was ich auf jeden Fall ganz lange mit mir rumgetragen habe und was wir jetzt so, ja.
1: Ja, schön. Das ist ja dann so ein Zeichen, dass ihr euch mit eurer Kunst gemeinsam wohlfühlt. Das merkt man auch. Und jetzt seid ihr ja beim Jazz Ami gewesen und dann hört man ja schon raus, Jazz, darüber haben wir ja noch gar nicht gesprochen. Würdest du sagen, dass ihr auch Jazz macht oder wie seid ihr dann zu dieser Veranstaltungsreihe eigentlich gekommen, wenn wir von Hip-Hop, Neo-Soul, Funk, Jazz-Fusion vielleicht reden? Ja, was meinst du?
2: Ich glaube, dass ja, also es hängt ja alles miteinander zusammen und so Neo-Soul und Hip-Hop kommt ja auch auf jeden Fall aus dem Jazz, aber so, ich glaube, so klassischerweise würde man vielleicht jetzt nicht sagen, dass wir eine Jazzband sind. Aber ja, auf jeden Fall haben wir Jazz-Einflüsse nach so der Musikgeschichte auf jeden Fall. Genau, und dass wir da mitgemacht haben, war, dass ich glaube, es hat sich so ergeben und wir wurden dann gefragt auch über so Nils. Also Nils hat uns da dazu gebracht, sozusagen.
1: Und hattet ihr eine tolle Erfahrung?
2: Ja, auf jeden Fall. Also ich glaube, also ich kannte das Format vorher nicht und wusste auch nicht, wie der Raum aussieht oder irgendwie, wie der ganze Abend verlaufen wird. Aber wir hatten richtig gute Zeit. Wir hatten auch einfach eine gute Zeit als Band, so davor, schon auf der Fahrt hierher. Dann haben wir was gegessen, wir haben super viel gelacht. Mhm. Dann war das Konzert mega schön, es waren super viele Leute da. Und so auch die ganze Atmosphäre war sehr herzlich. Und das war auch schon im C-Keller so. Irgendwie okay. Die Erfahrungen, die wir hier in Weimar hatten, waren immer sehr, sehr süß und herzlich.
1: Ja, das freut uns doch als Weimarer Bürgerradio ganz besonders, dass ihr hier eine gute Zeit hattet. Und diese gute Zeit werden wir jetzt bald auch haben, wenn wir den kompletten Mitschnitt hören von dem Jazz-Ami-Konzert oder von der Jam-Session, die ihr gegeben habt. Aber vorher möchte ich noch mal ein paar Namen erwähnen, denn das Jazz-Ami wird von mehreren Leuten organisiert, unter anderem Vincent Hammel, Max Fairclas, Wieland Frömming, Marius Machill und Matthias Reit. Und Max Fairclas hat das auch aufgenommen, gemixt und gemastert. Und weil man über Musik nicht nur reden sollte, sondern sie vor allem auch hören sollte, freuen wir uns jetzt auf den Konzertmitschnitt vom April. Und das Ganze fand im Monami Kulturzentrum im Rahmen der monatlichen Reihe Jazz Ami statt. Dort hört ihr Josepha Wawa und Band. Und ich danke dir vielmals, dass du heute da warst und wünsche euch allen ganz viel Spaß beim Zuhören.
2: Dankeschön.

Dankeschön. So, unser letzter Song. Ist gut. Also das waren bisher alles eigene Songs, die wir auch in Weimar aufgenommen haben und hoffentlich dieses Jahr unser Album rausbringen. Ja. Ja. Und jetzt spielen wir ein Cover. Wer kennt Durant? Na, eine Person. Er singt zum Beispiel auch Backings für Erykah Badu, aber er macht auch Solo-Sachen. Sehr toller Sänger. Und jetzt spielen wir Generous.

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Hallo, ihr hört die Musikschleife bei Radio OKJ heute zum zweiten Mal und bei Radio Lotte beides um 14 Uhr. Heute ist der 29.05.2026. Wenn ihr die Sendung wann anders hört, dann ist es eine Wiederholung. Und ich glaube, das ist allen klar. So, wir haben heute ein Thema, das ist auch ein bisschen sommerlich, so wie letztes Mal. Ich meine, es ist Sommer, also werde ich sommerliche Themen machen. Aber ich glaube, es geht gar nicht mal so sehr darum, dass die Sonne scheint in dieser Playlist, sondern eher darum, dass es vielleicht auch ein bisschen kühl ist und man vielleicht nicht so glücklich ist oder ein bisschen auch auf Sparflamme läuft. Das ist so ein bisschen das musikalisch abstraktere, was wir heute haben. Das Thema ist aber 80er, wie könnte es anders sein? Das haben wir ja hier so selten und es ist ein bisschen New Wave-ig. Wir haben ganz viel synthigen Kram, wir haben funkigeren Kram, aber vor allem ist es eher ruhig. Und ja, ich habe diese Lieder irgendwie zusammengesucht und dachte, das macht irgendwie Sinn. Wenn nicht, dann ist es auch okay, wenn es für euch keinen Sinn macht. Naja, wir fangen mit der ersten Band an. Die heißt The Blue Nile. Die sind, glaube ich, auch nicht so sehr bekannt. Die haben auch nicht dolle viel rausgebracht. Eigentlich auch nur 3, 4 Alben. Und die haben sie auch in den letzten Jahren nochmal als Deluxe-Version oder Remastered-Kram rausgebracht. Ich glaube, Heads ist ein Album, was auch ein bisschen viral mal gegangen ist. Aber eigentlich habe ich da auch keine Ahnung. Ja, das ist eine schottische Sophisti-Pop. Ich wusste nicht, dass Sophisti-Pop ein Genre ist. Aus Glasgow und die haben sich Anfang der 80er gegründet. Die bestanden hauptsächlich aus Paul Buchanan, Robert Bell und Paul Joseph Moore. Habe ich aber, glaube ich, auch schon mal in meiner Sendung vorgestellt. Und der Stil ist so ein bisschen elektronische Klänge, Synthesizer, atmosphärische Klänge. Und ja, aber trotzdem so eine melancholische Stimmung auch. Ich glaube, das ist auch ein bisschen das Thema heute, so eine Melancholie. Ja, und die sind durch Alben wie A Walk Across the Rooftops und eben Heads bekannt geworden und das sind auch deren Kultalben so. Und von A Walk Across the Rooftops hören wir auch gleich einen Song. Das ist nämlich das Album, das kam 84 raus, war auch deren erstes Album. Und als ersten Song hören wir heute, übrigens habe ich das Fenster offen, also wenn ihr irgendwas hört, dann liegt das daran. Wir hören als ersten Song I Love This Life von The Blue Nile.

Rheingold mit Fluss war das. Und das war auch ein Song auf dem Album Rheingold, das 1980 rauskam. Da ist auch Dreiklangsdimensionen drauf, was auch honestly der einzige Song war, den ich von ihnen kannte, bevor ich dann so ein paar Songs dann doch mal noch gehört habe. Und ja, die waren ja sehr erfolgreich und haben so in diese neue deutsche Welle-Sparte mitgehört, aber waren da relativ früh drinne. Ich weiß nicht, da kann man sich bestimmt drüber streiten, ob die dann noch zum guten Teil oder zum schlechten Teil gehört haben, weil viele ja das immer so gern aufteilen in die Hubert Kahrs und die Andreas Doraus, obwohl der ja auch nicht so zufrieden mit dieser Musik damals war. Naja, und ja, die sind mit dem Album auch sehr erfolgreich geworden. Da war Lothar Manteuffel drinne, der hat die mitgegründet. Und Karl Bartos, der auch mal Kraftwerk-Mitglied war. Und Bodo Steiger, der ist dann aber auch verstorben 2019 und hat aber auch mit den ehemaligen Kraftwerk-Mitgliedern zusammengearbeitet. Und hat auch das Rheinklangstudio in Düsseldorf gegründet. Das ist ja sowieso die Düsseldorfer Schule. Da gibt es ja auch so ein Compilation-Album Electric City. Und da sind so Coverversionen auch von Bands wie eben Kraftwerk und Vielfarben und eben Rheingold drauf. Ja, der und Fluss, ne? Ich wollte ja ein bisschen Wasserthema in dieser Sendung. Das macht natürlich Sinn. Das hatten wir ja auch mit The Blue Nile. Nile ist ja auch ein Fluss, aber das ist gar nicht so absichtlich gewesen, dass das heute noch mal vorkommt, das Wasserthema. Der nächste Song ist von Zenit oder Zenit. Das ist eine Band, die habe ich auch durch den wunderbaren Algorithmus gefunden, der mir die Band angespült hat. Das ist ein Jazz-Ensemble gewesen aus Krems. Das ist in Südösterreich. Und die haben sich 1976 zusammengefunden, gegründet von Hannes Treiber und Willi Langer. Und da waren eben auch noch ganz viele andere Leute dabei. Die waren lokal schon bekannt, aber nicht so sehr. Die haben verschiedene Alben rausgebracht, auch mit verschiedenen Sprachen. Ich habe aber nur das eine angehört, und zwar das letzte und dritte Album, das heißt Straight Ahead. Und das ist Da passiert einfach sehr viel. Ich kann es nur empfehlen, wenn man sich auch gern so 70er, 80er Jahre japanischen Jazz-Fusion-Kram anhört. Das hat sehr viele Elemente eben auch, die sich da ähnlich anhören. Das kam 1986 raus und da haben wir auch verschiedene Leute dabei, die da mitsingen aus den USA zum Beispiel. Und für die Zeit war das schon sehr krass. Also sie haben so funkigere Sachen kombiniert mit normalen 80er-Sounds. Und dann gibt es eben auch diese jazzigen Sachen. Und was mich auch umgehauen hat, sage ich jetzt mal, Departure 3 ist auch großartig. Also kann ich wirklich nur empfehlen. Es sind nur 8 Songs, geht 40 Minuten. Hört euch das mal an. Und wir hören jetzt einen Song, und zwar einen der mainstreamigeren, und zwar Colors in My Head von Zenit.

Happiness is hard to take von Humpe Humpe. Und ihr könnt euch das sicher denken, wenn ihr es nicht schon kennt. Humpe und Humpe waren natürlich Inga und Annette Humpe, die ja beide sehr, sehr bekannt sind. Und als du 1985 bis 87 zwei Alben veröffentlicht haben, und das war eben von dem Album auch gerade Humpe Humpe, da ist so ein Punkt dazwischen, und Swimming with Sharks, und da gab es natürlich auch ein paar Singles, Musikvideos, und die hätten auch große Stars in den USA werden können. Das war auch das Ziel, dass sie das werden im englischsprachigen Raum generell, und das ist aber nicht so wirklich passiert. Das ist, finde ich, schade, und ich finde, da die Musik ist wirklich gut. Also man kennt ja die anderen Projekte, wie zum Beispiel Ich und Zweiraumwohnung und so. Und ich finde das mit am besten von dem, was ich ja in meinem auch noch nicht so langen Leben gehört habe. Aber ich mag solche Klänge sowieso. Und auf dem Album gibt es auch ein bisschen das Thema Wasser, Can't Leave the Pool, und dann Swimming with Sharks ist natürlich auch, wäre passend gewesen, aber der Song hat doch besser gepasst. Naja, war schwer auszuwählen, aber mal schauen. Wenn dann Halloween kommt, vielleicht hören wir da auch nochmal was. Ich finde, das Album hat auch ein bisschen experimentellere Ebenen, aber man hört trotzdem, dass es dem Mainstream gefallen sollte. Und ich finde das ein bisschen unterbewertet. Naja, so wie fast generell alles, was wir hier irgendwie hören. Der nächste Song ist von Werner Lind. Die kannte ich auch noch nicht, habe ich auch erst vor kurzem durch den Algorithmus entdeckt. Und das ist eine schwedische Sängerin und Produzentin. Die hat eine Debütsingle namens Attention Stockholm gehabt und hat es dann auch geschafft, ein bisschen in die Indie-Charts zu kommen. 82 hat zwei Alben rausgebracht, und ja, das war es dann leider auch ein bisschen. Aber ab 2021 hat sie ihre Singles nochmal rausgebracht und hat dann letztes Jahr, also 2025, auch nochmal ein Album rausgebracht. Also ja, ist wieder aktiv, und ich denke, deswegen gräbt der Algorithmus sie wieder aus und empfiehlt sie auch mehr Leuten. Und wir hören einen Song von ihrem 1983 erschienenen Album Shiver, und der heißt I Expect

Seaside Weekend von Antenna. Die hatte ich auch schon mal vorgestellt. Die haben so sehr diesen, ja, Bossa Nova-Rhythmus in, aber diesem wavigen Musikstil der 80er kombiniert. Ich habe vergessen, wie ich den Satz angefangen habe. Aber die haben das sehr vorangebracht, diese Kombination. Und die haben sich 1982 in Brüssel gegründet und bestand größtenteils und am Anfang zumindest aus Isabel Antenna, Atsushi Tex Kondo und Beatrice Weich, weiß ich nicht. Und die, ja, die haben ihr erstes Album, ihr Debütalbum Camino del Sol, von dem wir gerade den Song Seaside Weekend gehört haben. Generell auch sehr sommerliches, tolles Album mit dem Menschen, der auch mit Joy Division zusammengearbeitet hat, produziert, und zwar Martin Hennett. Und ja, diese Kombination von diesem Drumcomputer und diesen ja, sehr natürlich wirkenden Bossa Nova Rhythmen und diese wunderbaren Melodien, ich finde das wirklich toll und einzigartig. Deswegen kann ich auch nur empfehlen, da mal reinzuhören. Und wenn man nach der Band sucht, dann kommt man hauptsächlich erstmal zu Isabel Antennas Wikipedia-Artikel, weil einfach auch die Band nicht so lange da war, beziehungsweise auch einfach sie, die diese Band sehr ausgemacht hat. Ja, die nächste Band hatte ich auch schon mal vorgestellt, aber ich glaube auch in einem anderen Zusammenhang, und zwar Dip in the Pool. Jetzt kommt auch wieder das Wasserthema, wie auch gerade bei Seaside. Das ist ein Duo, die gab es auch relativ lange, Miyako Kodo und Tatsuji Kimura am Keyboard und Gesang, und die haben 8 Alben gemacht und die haben auch ein bisschen so Musik auch bei Rough Trade Records veröffentlicht, haben versucht, so international, aber auch in Japan erfolgreich zu werden. Ich glaube, das haben sie aber eher in Japan mehr geschafft. Und ja, haben so einen auch sehr eigenen Klang, der auch gerade zu Antenna sehr passt, finde ich. Das passt sehr gut danach. Und ja, da hören wir jetzt vom ersten Album Dip in the Pool den Song View, den ich auch sehr, sehr oft höre und schon immer mal in eine Sendung packen wollte.

International Music System mit Mojave, ich weiß nicht, wie das ausgesprochen wird, aber das ist ein Song von IMS, so wurde International Music System abgekürzt, Volume 1, also das erste Album natürlich, und da kam auch nochmal Volume 2 und Volume 3 raus, das war dann aber auch eine Single. Ich weiß nicht viel über die Band, ich weiß nicht, was aus denen geworden ist, und die haben auf jeden Fall dieses Album am 1. Januar, ist auch ein guter Release-Date, 1983 rausgebracht, und die bestanden aus Rebecca McLean, George Stefani und Paul Lemoli. Ja, das alles, das ist einfach based on Vibes, mochten wir das jetzt. So, der nächste Song, beziehungsweise die letzten beiden, ich werde mich gleich verabschieden und dann hören wir die letzten beiden noch. Ist von The Dirty Column und es war ein Projekt von dem Gitarristen Vinnie Reilly, der auch solo oder in anderen Projekten sehr, sehr viel gemacht hat. Es war ein sehr langer Wikipedia-Artikel und der wurde, das Dirty Column wurde 1978 in Manchester gegründet. Dabei geht es eben um die anarchistische Dirty-Kolonne aus dem spanischen Bürgerkrieg, aber es wird mit 2 T geschrieben bei dieser Band, um das ein bisschen zu verfremden. Ich weiß immer nicht, ob man so Bands so nach so historischen Ereignissen benennen sollte. Und das altert, finde ich, manchmal nicht so schön. Zum Beispiel bei China Crisis, das ist ja auch durch den Kalten Krieg entstanden. Naja. Die 80er, kannst du nichts machen. Ja, und die haben auch so ein bisschen so Post-Punk, Ambient, Jazz und Klassik kombiniert, was natürlich super an dieses Ende passt von dieser Sendung, und haben auch einige Alben rausgebracht. Da hören wir, natürlich sind auch die Gitarrenklänge, dadurch, dass eben der Frontmann mit seiner Gitarre vor allem berühmt ist, die spielen da auch eine große Rolle. Als vorletzten Song hören wir von dem Album LC, Sketch for Dawn, und dann ist da noch ein Strich und ein I oder eine 1, ich weiß es nicht. Das kam 1981 raus. Und als letzten Song hören wir von Brian Eno on Some Faraway Beach. Natürlich, wie kann es anders sein? Diese Sendung ist auch so ein Zusammenschmeißen von irgendwas, was ich vor kurzem oder vor ein paar Monaten gefunden habe, was irgendwie schön klang, und dann irgendwie hat das auch alles ein bisschen zusammengepasst, und dann habe ich gedacht, ach, vor allem, weil ich das Album erst gehört habe durch Dead Things, und dann da ist ja auch das Lied drauf, nachdem die Band Dead Things benannt wurde, das ist auch eins meiner liebsten Alben von Brian Eno. Hier kommen The Warm Jets, toll, war auch sein erstes Album nach Roxy Music. Da sind auch noch die Mitglieder teils von Roxy Music mit dabei, aber er ist ja gegangen wegen dem anderen Brian. Und ja, naja, hier kommen The Warm Jets, sowieso tolles Album, was einfach von vorne bis hinten immer wieder was anderes zeigt, was anderes macht und als Gesamtwerk einfach toll ist, aber auch die Lieder an sich einfach so, und einer, der einfach ein guter Abschlusssong ist, aber mitten im Album drin ist, On Some Faraway Beach, hatte ich auch schon mal in irgendeiner Sendung gespielt, aber nicht in der Musikschleife, und das muss jetzt passieren am Ende. Also ja, ich verabschiede mich, ich bedanke mich fürs Zuhören hier bei der Musikschleife am 29.05.2026 um 14 Uhr, wie immer jeden Freitag bei Radio Lotte beim OKJ, wo ich jetzt mein Volontariat mache. Yippie! Und freue mich, ja, weiter diese Sendung zu machen zu dürfen, und wünsche euch ein schönes Wochenende. Sketch for Dawn von The Dirty Column und On Some Faraway Beach von Brian Eno hören wir jetzt noch.

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Liebe Hörerinnen und Hörer, kaum zu glauben, aber heute können wir Ihnen bereits die 590. Sendung von Radio DARC präsentieren. Herzlich willkommen dazu. Das Datum der Erstveröffentlichung ist Freitag, der 29. Mai 2026. Ich bin Cordy Farren und werde Sie durch das kommende Technikmagazin des Deutschen Amateur-Radioclubs führen. Kennen Sie den Namen eines der wichtigsten Erfinders aus dem Bereich der Elektronik? Ohne ihn gäbe es viele Meilensteine der Technik nicht, wie spezielle Elektronenröhren oder Schottky-Dioden. Die Rede ist natürlich von dem genialen Physiker und Erfinder Hans-Walter Schottky, dessen Todestag sich zum 50. Mal jährt. Wir stellen Ihnen heute unter anderem seine Person und sein bahnbrechendes Lebenswerk einmal genauer vor. Wenn Sie uns auf der Kurzwelle aus Wuferten hören, wie fühlen sich 10.000 Kilowatt Strahlungsleistung an, die wir in die Luft blasen? Eine mögliche Antwort darauf gibt uns die Rockband Bonfire aus Ingolstadt in Bayern mit »You Make Me Feel«.

des Empfangs geführt. Die Frequenz 9670 kHz liefert hervorragende Signalstärken im Süden und Osten Deutschlands, die 6070 hingegen eher im Westen. Nach einigen Diskussionen um die beste Lösung möchte das Redaktionsteam daher am kommenden Sonntag, dem 7. Juni, einen möglichen Kompromiss testen. Eine zusätzliche Ausstrahlung im 41-Meter-Band, also bei 7,3 MHz. Hierzu wird uns der englische Sendepartner Encompass zwei identische Sender mit je 125 Kilowatt Ausgangsleistung sowie zwei baugleiche Vorhangantennen zur Verfügung stellen. Damit wird ein direkter 1:1 Vergleich der Empfangsqualität möglich. Die kommende Radio DARC-Sendung am Sonntag, dem 7. Juni 2026, wird also parallel wie bisher auf 9670 kHz zu hören sein und gleichzeitig auf 7380 kHz. Wir bitten alle Hörerinnen und Hörer, beide Frequenzen zu beobachten und uns Bericht zu erstatten, damit wir eine Entscheidung für die Zukunft treffen können. Erreichbar ist das Radio DARC Redaktionsteam unter der E-Mail-Adresse radio@darc.de. Bleiben wir in Großbritannien. Die dortige öffentlich-rechtliche Rundfunkanstalt BBC hat nun offiziell die Einstellung der Langwelle 198 kHz für den 27. Juni 2026 angekündigt. Dort wird momentan noch das Programm BBC 4 gesendet mit 250 Kilowatt vom Standort Droitwich, dazu in Gleichwelle von den Nebenstandorten West Irglin und Birkhead in Schottland mit je 50 Kilowatt. Obwohl es wahrscheinlich nur noch sehr wenige Zuhörer gibt, die auf Langwelle hören oder hören können, fühlt es sich trotzdem an wie das Ende einer Ära. Die 198 kHz galten lange Zeit als eine der Traditionsfrequenzen des britischen Rundfunks, die nach rund 90 Jahren Betrieb nun ein Ende finden wird. Als Gründe für die Abschaltung werden die hohen und nicht mehr zeitgemäßen Betriebskosten für die alternden Sendeanlagen genannt, deren Wartung und Erneuerung zu teuer geworden sei. Das Ende der britischen Langwelle war über die Jahre hinweg immer wieder ein Thema. Am Ende hat man von einer Stilllegung bisher abgesehen, da aber die Anlagen nicht nur für BBC Radio 4, sondern auch ein Steuersignal zur Tarifumschaltung von Stromzählern übertragen wurde. Nun hat die britische Energiewirtschaft die Umstellung auf neue digitale Stromzähler abgeschlossen, sogenannte Smart Meter, die eine Umschaltung per Funk nicht mehr benötigen. Im Vereinigten Königreich wird BBC Radio 4 auf UKW über 217 Senderstandorte flächendeckend ausgestrahlt, über DAB das Programm sogar über 415 Standorte. Im Ausland wird der Sender aber terrestrisch nicht mehr zu hören sein. Während ihres Vortrags auf der US-amerikanischen Amateurfunkfachmesse Hamvention vergangene Woche gab ARIS die Gründung von Amateur Radio Exploration, kurz AREX, sowie ihre Zusammenarbeit mit der NASA bekannt. 25 Jahre nach Aufnahme von Funkkontakten zur internationalen Raumstation ISS könnte dies nun innerhalb künftiger Mondmissionen eine mögliche Amateurfunkpräsenz auf dem Mond zur Folge haben. AREX ist ein gemeinsames Konsortium von AMSAT und ARIS. Obwohl zum jetzigen Zeitpunkt noch nichts feststeht, spekulierte ARIS über die Art der Funkausrüstung, die es Funkamateuren ermöglichen könnte, über den Mond zu kommunizieren. Das Projekt könnte Kaviar lauten und bedeutet übersetzt Kommunikation, Audio, Video und Bildgebung mittels Amateurfunk. Mit dabei sein könnten Kameras für die Bildgebung von Erde, Mond und Fahrzeugen, die Unterstützung von Sprache, digitalen Daten und Video, HF-Links auf 10 und 5 GHz unterstützt durch ein Netzwerk von Bodenstationen. Laut dem Vortrag sollte man die ARIS-Webseite für Ankündigungen in der Zukunft im Auge behalten. Der US-Amateurfunkverband ARRL blickt auf eine erfolgreiche Hamvention zurück. Die US-Amateurfunkmesse fand vom 15. bis 17. Mai in Senior im US-Bundesstaat Ohio statt. Schon zu Beginn strömten zahlreiche Besucher in die 5 Ausstellungshallen, 4 Vortragsräume und auf den riesigen Flohmarkt. Im Expo-Bereich der ARRL tauschten sich die Besucher mit Programmvertretern und ehrenamtlichen Führungskräften aus, darunter ARRL-Geschäftsführer David Minster, November Alpha 2 Alpha Alpha und Präsident Rick Roderick, Kilo 5 Uniform Romeo.
Im Mitglieder- und Verkaufsbereich der ARRL waren die großen Themen dieses Jahr der Field Day, die Aktion America 250 und eine Handvoll neuer Buchvorstellungen des US-Amateurfunkverbandes.

Junge Funkamateure konnten unter Aufsicht Löten üben, Morsezeichen entschlüsseln und die Frage beantworten: Welchen Rat würdest du Funkamateuren der älteren Generation geben? Ebenfalls vor Ort waren Vertreter der International Amateur Radio Union und mehrere ausländische Amateurfunkverbände. Bob Enderbitzen, November Quebec 1 Romeo, Senior Director of Marketing and Innovation bei der ARRL, hielt am Freitagabend die Grundsatzrede beim Flex Radio Bankett. Wir alle in diesem Raum haben die Aufgabe, dafür zu sorgen, dass die Innovation weitergeht, indem wir ein Umfeld schaffen, das die nächste Generation willkommen heißt und fördert, sagte er. Er hob die Bemühungen der ARRL und der gesamten Amateurfunk-Community hervor, Wege für Jugendlichen zu fördern, die zu einer Weiterbildung und zu Karrieren in der Funktechnologie führen. Auch technisch gab es Neues. Ein japanischer Hersteller zeigte sein Mock-up seines neuen X026 Transceivers. Der Prototyp könnte ein möglicher neuer Mobiltransceiver für Kurzwelle 6 Meter sowie 2 Meter und 70 Zentimeter werden. Das Gerät wird als Nachfolger des IC7100 gehandelt. Es bleibt abzuwarten, ob die Besucher der Ham Radio in Friedrichshafen Ende Juni oder erst der Tokyo Ham Fair das fertig entwickelte Gerät zu Gesicht bekommen. Weiterhin präsentierte man den IC5200, ein neuer Mobiltransceiver für 2 Meter und 70 Zentimeter, der wie das X026-Projekt auf ein geteiltes Gehäusekonzept mit absetzbarem Display setzt. Genutzt wird ein Farbdisplay und weitere fortschrittliche Features. Einen Termin für die Hamvention 2027 gibt es auch schon. Es ist das Wochenende vom 21. bis 23. Mai. Das waren unsere heutigen Meldungen aus der Funkwelt für Sie. Nun, wo wir doch in den USA sind, bleiben wir gleich dort mit unserem nächsten Musiktitel. Hier ist Country Sound vom Feinsten. Hier ist John Fogerty, ja, der von Creedence Clearwater Revival mit seinem Blue Ridge Mountain Blues.

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1: Das Ende einer Ära. Kanadas Zeitzeichen-Legende Charlie Hotel Uniform wird im Juni verstummen. Für viele von uns gehört es zum festen Ritual. Man sitzt nachts im Scheck, schaltet den Transceiver oder den SDR ein, dreht über die Bänder und landet unweigerlich auf eine der charakteristischen Frequenzen knapp außerhalb der Amateurfunkbänder. Das vertraute rhythmische Ticken, gefolgt von einer markanten Stimme, die abwechselnd auf Englisch und Französisch die Uhrzeit verkündet. Für Kurzwellenhörer und Funkamateure in ganz Europa und in Nordamerika war diese Station ein verlässlicher Leuchtturm im Äther. Doch damit wird bald Schluss sein. Am 22. Juni 2026 wird das National Research Council of Canada den Kurzwellensendebetrieb seiner offiziellen Zeitzeichenstation Charlie Hotel Uniform dauerhaft einstellen. Ab diesem Tag bleiben die vertrauten Frequenzen 3330 kHz, 7850 kHz und 14670 kHz leer. Das NRC verweist für die Zukunft nüchtern auf moderne Alternativen, das Network Time Protocol für Computer, Webuhren und den klassischen Telefondienst. Für die DX-Community im Alter zwischen 25 und 49 Jahren, eine Generation, die zwar mit dem Internet aufgewachsen ist, aber die Faszination für analoge HF-Technik und die Physik der Ionosphäre teilt, geht damit ein Stück lebendige Radiogeschichte verloren. CHU war nicht nur ein Zeitanzeiger, der Sender diente auch als unschätzbare Barke, um die Bedingungen auf den Bändern 80, 40 und 20 Meter in Echtzeit zu beurteilen. Die Geschichte von CHU reicht erstaunlich weit zurück, in eine Epoche, als das Radio selbst noch in den Kinderschuhen steckte. Alles begann im Jahr 1923 unter der Ägide des Dominion Observatory in Ottawa. Die allerersten experimentellen Sendungen liefen unter dem Rufzeichen 9 Charlie Charlie auf der Langwelle von 275 Metern. Mit dem rasanten Fortschritt der Funktechnik erkannte man schnell das enorme Potenzial der Kurzwelle, um die riesigen, oft unzugänglichen Weiten Kanadas flächendeckend mit der exakten Uhrzeit zu versorgen. Eine Notwendigkeit für die Schifffahrt, die Eisenbahn und die Vermessung des Landes. 1929 starteten regelmäßige Tagesaussendungen unter dem Rufzeichen Victor Echo 90 Bravo auf einer Wellenlänge von etwa 40,8 Metern. 1933 machte die Einführung von Quarzkristallsteuerungen einen Quantensprung. Zuvor wanderten die Frequenzen von Röhrensender mangels präziser Bauteile oft spürbar umher. Das heute bekannte Rufzeichen Charlie Hotel Uniform erblickte offiziell das Licht der Welt im Jahr 1938. Der Sender strahlte damals ebenfalls in den heute bekannten Bändern aus, allerdings mit einer für heutige Verhältnisse winzigen Sendeleistung von gerade einmal 10 Watt. Im Jahr 1967 hielt die Moderne endgültig Einzug. CHU stellte auf Cäsium-Atomuhren um, was die Genauigkeit in astronomische Höhen schraubte. 3 Jahre später, 1970, wechselte die Verantwortung von den Astronomen des Observatoriums zu den Physikern des National Research Council. Für uns Funkamateure war CHU technisch immer ein faszinierendes Studienobjekt. Im Gegensatz zu vielen anderen Zeitzeichensendern nutzte CHU ein ganz besonderes Sendeformat, nämlich H3E, das ist Zwei-Seitenband-Amplitudenmodulation mit unterdrücktem Unterseitenband, wobei der Träger voll erhalten blieb. Dies erlaubte es DXern, das Signal sowohl mit einfachen AM-Radius als auch im exakten SSB-Modus zu empfangen. So mancher von uns hat beim Testen eines neuen Transceivers als erstes CHU eingestellt, um die SSB-Filter zu überprüfen. Auch das akustische Design war durchdacht. In den letzten 10 Sekunden jeder Minute erfolgte eine zweisprachige Stationskennung und eine Zeitansage. Dabei wurden die 1000 Hertz-Sekunden-Impulse zu kurzen Ticks verkürzt. Ein Highlight für technikbegeisterte Hörer war der sogenannte Wabelton, ein ratterndes Modemsignal zwischen der 31. und 39. Sekunde jeder Minute. Dieser Code entsprach dem alten Bell 103 Standard mit 3000 Bit pro Sekunde. Er ermöglichte es Computern bis weit in die 1990er Jahre hinein, über ein einfaches Telefonmodem am Funkempfänger die Systemzeit vollautomatisch zu synchronisieren. Bis zum 1. April 1990 verkündete CAU die Zeit in lokaler Eastern Standard Time. Erst danach schloss man sich dem internationalen Standard an und stellte vollständig auf die koordinierte Weltzeit UTC um. Gleichzeitig wurden die Durchsagen digitalisiert. Seit 1990 hören wir denselben zwei Sprecher im wechselnden Ein-Minuten-Takt. Die englische Ansage stammt von Harry Mannis, einem ehemaligen CBC-Sprecher. Die französische Stimme gehört Simon Durivage von Radio Kanada. Diese Stimmen haben sich tief in das akustische Gedächtnis von Generationen von Kurzwellenhörern eingebrannt. Warum schmerzt das nun bevorstehende Ende von CHU uns so sehr, obwohl wir die Uhrzeit auf jedem Smartphone ablesen können? CHU fungierte als globales Werkzeug. Wenn man wissen wollte, ob die Grey Line, also die Tag-und-Nacht-Grenze, Richtung Nordamerika offen war, drehte man auf 7850 oder 14670 kHz. Kam das Signal aus dem Südwesten Ottawas mit S9 und mehr im Scheck an, wusste man, das Band ist offen, die Bedingungen sind exzellent. Zudem stirbt mit der Abschaltung ein Stück analoger Romantik. Das bewusste Heraushören eines Signals aus dem Rauschen und das synchrone Ticken im Hintergrund lässt sich nicht durch ein steriles NTP-Signal aus dem LAN-Kabel ersetzen. Wer noch keinen Empfangsbericht nach Ottawa geschickt hat, sollte die verbleibende restliche Betriebszeit bis zum Juni nutzen. Das NRC hat bestätigt, dass korrekte Berichte nach wie vor mit einer traditionellen QSL-Karte beantwortet werden. Die Karte zeigt historisch passend Sir Sandford Fleming, den kanadischen Eisenbahningenieur und Vater der weltweiten Zeitzonen. Das war ein Beitrag von Rainer Englert, Delta Fox 2, November Uniform.

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1: Hallo liebe DX-Freunde und Funkamateure. Sie kennen doch sicherlich den Werbespruch, der zu einem geflügelten Wort wurde. Wer hat's erfunden? Die Schweizer. Was ursprünglich für ein gewisses Kräuterhustenbonbon geschaffen wurde, trifft aber in ganz besonderem Maß für einen Schweizer Physiker und Elektrotechniker zu, dessen 50. Todestag wir kürzlich begehen konnten. Wobei, ein hundertprozentiger Schweizer war er nicht. Er war Sohn deutscher Eltern, die zu seiner Geburtszeit im Jahr 1886 aus beruflichen Gründen in der Schweiz lebten. Unser Jubilar war ein genialer Techniker, ohne den die Elektrotechnik heute sicherlich ganz anders aussähe. Den Eingeweihten dämmert vermutlich, von wem hier die Rede ist. Es ist Walter Hans Schottky. Und dessen Erfindungen sollten wir uns aus dem Anlass geschuldet heute einmal näher anschauen. Die wissenschaftliche Arbeit des Vaters als Professor für Mathematik an der Eidgenössischen Technischen Hochschule in Zürich erweckte im jungen Walter Schottky bereits großes Interesse für Physik. Nach der Rückkehr nach Deutschland erwarb er in Berlin das Abitur und begann im Jahr 1904 ein Physikstudium an der Humboldt-Universität. Schon zu dieser Zeit waren seine Leistungen so herausragend, dass ihm von keinem Geringeren als Max Planck eine Dissertation empfohlen wurde. Das war einer seiner Professoren. Nach seiner Promotion wurde Walter Schottky 1912 wissenschaftlicher Mitarbeiter am Physikalischen Institut der Universität Jena und untersuchte hier vor allem das Verhalten von Elektronen nach dem Austritt aus Metalloberflächen. Sie können sich wohl denken, wohin das führte, nämlich zur Entwicklung von Elektronenröhren. Da Schottky aufgrund gesundheitlicher Einschränkungen nicht zum Militärdienst im Ersten Weltkrieg eingezogen wurde, arbeitete er ab 1915 im Forschungslabor der Firma Siemens und Halske in Berlin, wobei er sich in erster Linie mit Elektronenröhren beschäftigte. Damals eine ganz neue Erfindung. Deren Einsatzbereiche waren noch sehr begrenzt und erst rudimentär. Das änderte sich aber 1916, als Walter Schottky ein Patent für den Aufbau einer besonderen Bauform einreichte. Das war die von ihm entwickelte Tetrode. Eine neuartige Röhre mit Kathode, Anode und zwei Gittern also, bei dem das sogenannte Schirmgitter zusätzlich eingeführt wurde. Wie der Name schon nahelegt, schirmt dieses Schirmgitter das schon bekannte Steuergitter vom elektrischen Feld der Anode ab. Die Vorteile liegen auf der Hand. Die vierpolige Röhrenkonstruktion ermöglicht deutlich höhere Verstärkungsgrade als bei der dreipoligen Triode. Und auch parasitäre Schwingungen lassen sich so deutlich besser unterdrücken. Walter Schottkys Tetroden werden auch heute noch eingesetzt, etwa in Leistungsendstufen von Funkamateuren oder auch in der Endstufe des Senders in Wufferten, wenn Sie diese Sendung auf Kurzwelle hören. Die jahrelang sehr beliebten Metallkeramik-Endstufenröhren der Typen 4CX250 oder GU35 gehören zu dieser Bauart. Nicht nur die Röhrentechnik revolutionierte der ambitionierte Physiker, sondern auch die Kommunikationstechnik schlechthin. So veröffentlichte er im Jahr 1918 einen wissenschaftlichen Beitrag zur Entstehung des Rauschens. Dieses identifizierte er als Produkt von Elektronenflüssen. Um weitergeleitet zu werden, müssen Elektronen nämlich eine Potentialbarriere überwinden. Der Gesamtfluss setzt sich aus der Bewegung einzelner Ladungsträger zusammen, wobei jeder einzelne die Barriere überspringen muss. Vorstellen kann man sich das anschaulich wie einen Topf mit kochendem Wasser, bei dem die Wassermoleküle als Dampf in die Luft springen. Dies geschieht jedoch nicht gleichmäßig, sondern als ein stochastischer Vorgang, also zufällig und nicht vorhersehbar. Schottky bezeichnete das so entstandene Rauschen als Schrottrauschen im Gegensatz zum thermischen Rauschen nach Johnson, das nach völlig anderen Prinzipien entsteht. Die Entdeckung des Schrottrauschens ist in der Elektronik, der Nachrichtentechnik und der grundlegenden Physik unverzichtbar, da es zur Messung von Rauschzahl und Rauschtemperatur elektronischer Bauteile verwendet werden kann. Dazu werden Halbleiterdioden mit Lawinendurchbruch als Rauschnormale an eine vorgegebene Wellenimpedanz angepasst und mit einer Kalibrationstabelle verglichen. Diese gibt die Rauschleistung als Funktion des Diodenstroms an. So macht man das übrigens bis heute. Das ist aber beileibe noch nicht alles. Schottky entwickelte das bis heute eingesetzte Prinzip des Überlagerungsempfängers, auch als Superhead bezeichnet. Dabei wird eine Empfangsfrequenz einfach oder mehrfach mit einem Oszillator gemischt, um eine Zwischenfrequenz zu erzeugen. Auch dieses Prinzip gibt es bis heute sogar in modernen Hybridkonzepten bei Software-Defined Radio. Man mag es kaum glauben, ersonnen wurde es in der Zeit des Ersten Weltkriegs. Nach Walter Schottky wurden auch der Schottky-Effekt, die Schottky-Leerstellen, die Schottky-Anomalie, das Schottky-Diagramm und die Schottky-Gleichung benannt, auf die wir hier aus Zeitgründen nicht mehr näher eingehen können. Erwähnen sollten wir allerdings unbedingt noch die von ihm entwickelte Schottky-Diode. Auch diese befindet sich bis heute in so manchem elektronischen Gerät. Sie hat keinen PN-Übergang wie bei Standarddioden, sondern stattdessen einen Metall-Halbleiterübergang. Wie beim PN-Übergang ist die Schottky-Diode ein Gleichrichter, aber mit entscheidenden Vorteilen. Sie schaltet extrem schnell und hat einen sehr geringen Spannungsabfall, was sie vor allem für Mikrowellenanwendungen geeignet macht. Das Durchbruchsverhalten ist zudem höchst nichtlinear, weist also einen recht scharfen Knick zwischen leitend und nichtleitend auf. Der amerikanische Physiker und Nobelpreisträger John Bardeen nutzte die Erkenntnisse von Walter Schottky als wichtige Vorarbeiten für die Erfindung des Transistors Ende der 40er Jahre. Schottky erhielt mehrere wissenschaftliche Ehrungen, so die Hughes Medal, die Carl-Friedrich-Gauss-Medaille und den Werner-von-Siemens-Ring. Die Deutsch-Physikalische Gesellschaft verleiht seit 1973 jährlich den nach ihm benannten Walter-Schottky-Preis für herausragende wissenschaftliche Leistungen. Mehrere Straßen und Hochschulinstitute wurden nach ihm benannt. Walter Schottky verstarb am 4. März 1976 im oberfränkischen Forchheim im Alter von 90 Jahren. Dort hatte er zuvor bis zu seinem Ruhestand im Siemens-Labor gearbeitet und weiter die Grundlagenforschung im Bereich der Halbleiterphysik vorangetrieben. Wie ich schon eingangs sagte, ohne ihn sähe die Elektronik heute anders aus. Das dürfte nun klar sein, wenn ich Ihnen all diese wichtigen Erfindungen präsentiert habe. Ich meine, viel ärmer. Bis zum nächsten Mal, Eva Maria, DG9 MFG.

Bestimmt haben Sie sich die Frage nach den beiden Hauptakteuren der technischen Entwicklung von Rundfunk und Audiotechnik bereits beantwortet. Es geht um die Elektronenröhre, in Nordamerika als Tube und in UK als Valve bezeichnet. Außerdem geht es um den Transistor. Bevor wir zu technischen Details und historischen Fakten kommen, lassen Sie uns zum besseren Verständnis zunächst einmal die Gemeinsamkeiten betrachten. Zusammengefasst können wir mit Röhren und Transistoren kleinste Spannungen und Ströme verstärken. Die Grundlage für die Funktion einer Elektronenröhre war die Entdeckung des Elektronenflusses zwischen einer elektrisch beheizten Kathode und einer Anode in einem Glaskolben mit Vakuum. Die Elektronenwolke um die glühende Kathode wurde von einer positiv gespannten Anode angezogen. So kommt es zum gerichteten Stromfluss. An einer Elektrode dazwischen, dem sogenannten Steuergitter, wurde der Elektronenfluss gesteuert. Diese Funktion beschreibt die Triode, eine einfache Elektronenröhre zum Verstärken und Schalten. Der Betrieb einer Triode als Verstärkerröhre ist nicht frei von Nebenwirkungen. Im Audiobereich für Mikrofon und Gitarre scheinen diese aber eher willkommen zu sein. Zumindest Liebhaber des Sounds der 50er und 60er Jahre sehen das so. Zum Beispiel

kommen wir nun zum Transistor. Der Transistor ist ein elektrischer Widerstand. Das kann man sich schon durch den Namen herleiten. Dieser setzt sich aus den beiden englischen Wörtern transfer, auf Deutsch Austausch, und resistor, übersetzt Widerstand, zusammen. Steuerbar wird dieser elektrische Widerstand durch Strom oder Spannung an einem dritten Punkt, also ähnlich der Triode. Die Leitungsvorgänge finden in Kombination von positiv oder negativ geladenen Leiterabschnitten statt, welche anstatt einer Heizung Stromsignale als Steuerfluss benötigen. Seit den späten 60er Jahren setzt sich der Transistor immer mehr gegen die Elektronenröhren durch. Bis auf wenige Anwendungsfälle sind inzwischen alle elektronischen Geräte transistorisiert. Der Integrationsgrad von Transistorfunktionen je nach Chip wächst stetig, wenn auch nicht mehr mit der Rate von früher. Der Heimanwender und Endbenutzer hält inzwischen schon mal ein Gerät mit 2 Milliarden Transistoren in der Hand, auch zum Radio hören. Bis auf Elektronenröhren in der Sendetechnik und Spezialröhren haben Transistoren auch die Funktion der Studioübertragungs- und Empfangstechnik übernommen. Um den historischen Bezug zu Röhrenverstärkern nicht zu verlieren, bemühen sich nicht wenige Hersteller, Händler und Künstler um neue Tube-Amps. Mit dem heutigen Stand der Technik vermögen es Modeling-Amps, den Sound der Vergangenheit zu erzeugen. Der Musiker Steven Sanchez zum Beispiel hat im Jahr 2022 mit dem Song Until I Found You die Bühnen der Welt erobert. Und der kommt ganz im Gewand der 50er Jahre daher. Diesen Song möchte ich Ihnen jetzt zu Gemüte führen. Ob Röhre oder Transistor, bleiben Sie dem Radio treu. Ihr Tjörven Moser.

Eine kürzliche Meldung von The Register bringt einen etwas ins Grübeln. KI, künstliche Intelligenz, macht sich ja inzwischen überall breit. Meint der Investor Palliser nun etwa die japanischen Supertoiletten, die Washlets, die Dusch-WCs von Toto, die jetzt schon jede Ausscheidung analysieren und das Ergebnis kundtun können, sollten das mit KI noch intensiver tun? Nein, ganz so schlimm ist die Angelegenheit nicht. Es geht zwar um einen Sanitärkeramikhersteller und künstliche Intelligenz, und wir haben da ja schon allen möglichen Blödsinn verkünden dürfen. Von stillen Örtchen, die laute Musik spielen, über stille Örtchen, die nach Hause telefonieren. Hier geht es aber um etwas anderes. Nicht um die Dusch-WCs, für die Toto bekannt ist, sondern es geht um dessen mit Keramikverarbeitung abgeleitete, doch bisher eher unbekannte Halbleiterproduktion bzw. Hilfsmittel dazu. In einer kürzlich veröffentlichten Präsentation bezeichnete die Investmentfirma Palliser nämlich Toto als den am stärksten unterbewerteten und übersehenen Nutznießer von KI-Speichertechnologie und erklärte, das Unternehmen habe sich zu einem strategisch wichtigen Innovator und Lieferanten von Halbleitermaterialien entwickelt. Der in Großbritannien ansässige Fonds erklärt, dass der Geschäftsbereich für Hochleistungskeramik des Unternehmens elektrostatische Spannfutter herstellt, die in kyrogenen Ätzwerkzeugen für die 3D-NAND-Flash-Speicherfertigung zum Einsatz kommen. Das ist zwar eine Nischen-, doch eine unverzichtbare Ausrüstung, die dabei hilft, Siliziumwafer stabil zu halten. Die Keramik ist so konzipiert, dass sie bei extrem niedrigen Temperaturen stabil bleibt und trägt so dazu bei, die Wafer festzuklemmen, da Speicherchips immer mehr Schichten aufweisen und immer empfindlicher werden. Tja, da sieht man, es kann sich manchmal lohnen, mit eher anrüchigen Themen Geld zu verdienen, weil die dabei entwickelte Technologie dann auch noch ganz anderen Nutzen haben kann. Flash statt Flash. Ein Beitrag von Wolf Dieter, Delta Lima 2, Mike Charlie Delta.

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1: Ohne die bahnbrechenden Erfindungen des Physikers Walter Schottky gäbe es diese Sendung vermutlich nicht. Auch heute noch, im Zeitalter der modernen Elektronik, sind Schottky-Dioden und die von ihm entwickelten Tetrodenröhren noch immer fester Bestandteil der Elektrotechnik. Und werden es vermutlich noch für lange Zeit sein. Das trifft ebenso zu auf unsere geliebte Kurzwelle. Die wurde zwar nicht erfunden, sondern entdeckt und das in etwa zur gleichen Zeit, wie Walter Schottky lebte. Und auch hier gilt, sie ist noch immer aktuell. Details zu ihrem Zustand und zur aktuellen Entwicklung des Funkwetters gibt es daher nun wieder von unserem Spezialisten Christian Reiber, Delta Lima 8, Mike Delta Whisky vom HF-Referat des DARC.
2: Ansteigende Sonnenaktivität und ein ruhiges Magnetfeld. So kann es gern noch etwas weitergehen. Wie erwartet hat sich die Zahl der aktiven Regionen auf der Sonne erhöht. Einige kamen von der Sonnenrückseite, einige andere bildeten sich neu. Die Flare-Tätigkeit ist rege, allerdings bleibt sie aktuell auf dem Niveau von C-Flares und damit entstehen auch wenige koronale Masseauswürfe. Unser Zentralgestirn befindet sich also wieder in einer aktiven Phase und das sieht man natürlich auch am solaren Flux. Er legte flott zu, von 115 auf fast 150 Einheiten. Leider ist das nicht die Jahreszeit, wo das zu einem unmittelbaren Anstieg der kritischen Frequenz führt. Die liegt zwischen 5 MHz am frühen Morgen und knapp 8 MHz kurz vor Mittag. Das ist die FOF2, also die gerade noch zurückgeworfene Frequenz bei Strahlung genau nach oben. Strahlt man flach in die Ionosphäre ein, und das ist es ja, was die Funkamateure interessiert, dann übersetzt sich das in eine höchste nutzbare Frequenz zwischen 15 und 25 MHz. Das bedeutet, dass das 20-Meter-Band nachts nicht mehr schließt, dann aber natürlich eine gehörige tote Zone hat. In Mitteleuropa befindliche Stationen hören vom restlichen Europa dadurch kaum noch etwas. Umso besser holt man die weiter entfernten Stationen aus dem Rauschen, morgens aus östlichen Richtungen und abends aus westlichen. Tagsüber klappt es recht gut bis zum 15-Meter-Band. Gerade dem sollte die höhere Sonnenaktivität zugutekommen. Auch darüber gibt es Öffnungen, wenngleich nur eher kurz und schwer vorhersagbar. Allerdings dominiert dort zunehmend die Ausbreitung über die sporadische E-Schicht. Selbst vom 6-Meter-Band werden inzwischen täglich Öffnungen gemeldet. Wobei nicht jede für Delta-Lima-Station nutzbar ist, denn das reflektierende Gebiet in der E-Region in etwa 105 Kilometer Höhe ist räumlich begrenzt und daher geht es meist nur in eine Himmelsrichtung. Dorthin aber dafür mit sehr geringer Dämpfung. Die Signale sind also richtig laut, selbst bei sehr kleiner Sendeleistung, oft mit einem tiefen QSB. Wer das noch nie erlebt hat, einfach mal die Tage auf 10 oder 6 Meter reinhören. Auch Mehrsprungsporadik E wurde bereits vom 6-Meter-Band gemeldet, von den britischen Inseln in die Karibik und nach Nordamerika. Sporadik E wird weitergehen, da ist die Saison ja noch jung und auch für F2-Ausbreitung sieht es gut aus. Auf der Sonnenrückseite fädeln sich die aktiven Regionen gerade im Abstand von etwa 25 Längengraden wie auf einer Perlenkette auf, sodass alle ein bis zwei Tage eine von ihnen auf die Vorderseite rotiert. Der solare Flux bleibt daher weiter angehoben mit zumindest 130 bis 160 Einheiten. Es sind nur kleine koronale Löcher unterwegs. Die nächste größere Störung ist erst Ende der Woche zu erwarten. Nachdem es aktuell auch nicht danach aussieht, als ob eine aktive Region richtig explosiv wird, haben wir gute Chancen, dass das Erdmagnetfeld weiter ruhig bleibt. Damit setzen sich die ruhigen Sommerbedingungen fort. Das höchste sicher öffnende Band ist 15 Meter tagsüber und 20 Meter nachts. Schöne Bedingungen, auch für die anstehenden Telegrafie-Konteste, den WPX an diesem Wochenende und den IARU Region 1 Field Day am nächsten, wo wieder viele Portabelstationen auf den Bändern zu hören sein werden. Good DX!

Das war's nun für heute. Wir sind leider schon wieder am Ende von Radio DARC angelangt. 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Wir hoffen, die Sendung hat Spaß gemacht. Wenn ja, sagen Sie es doch einfach weiter. Wenn Sie wollen, hören wir uns nächste Woche wieder. Gleiche Zeit, gleiche Frequenz. 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Auf Wiederhören, moin, tschüss, servus und 73, gut DX, bis zum nächsten Mal.

0: Komm, wir gucken mal. Du kannst ja schon ein bisschen lesen.
1: Oh. Also, H, A.
0: Ja.
1: K.
0: Ja.
1: Feier. E.
0: Ja.
1: Z.
0: Hm.
1: P. E. A. R. E.
0: Kannst du es zusammenlesen?
1: Reena.
0: Reena heißt der Löwe? Boah, das ist ja ein cooler Löwenname. Cool, dann gehen wir mal weiter, oder?
1: Warte, komm mal her. Ich muss dir mal was flüstern.
0: Okay.
1: Wir müssen mal hier hin.
0: Wir gehen mal hinter den Löwen, verstecken uns vor den Leuten. Was musst du mir denn flüstern? Okay, warte, ich komme mal runter.
1: Warte, wir müssen da hoch.
0: Okay, wir gehen hoch. Ja, weg. Ah, los. Verstecken, ja, verstecken. Okay.
1: Okay.
0: Wir sind hinter dem Löwen. Ja.
1: Ist das ein Löwe, sondern ein ganz, ganz super Geheimversteck.
0: Ach so.
1: Aber da hinten, das Häuschen, ist noch ein super, super, duper Geheimversteck.
0: Hä, hey, die klatschen ja an den Stein. Die haben geklopft.
1: Wer klopft hat?
0: Die Leute haben an den Löwenstein geklopft. Oh. Hast du es auch probiert? Hm. Sehr lustig. Okay, wie kommen wir jetzt wieder hier runter? Mach langsam, hier ist es schlammig. Wollen wir hier lieber runter?
1: Nein, da.
0: Auf der rechten Seite. Okay, warte. Ich gehe vor. Stopp.
1: Ich setz mich hier hin.
0: Mhm.
1: Du kannst ruhig dahin. Okay. Ich weiß schon einen Weg. Oh, eine Zauberkugel. Glaube ich.
0: Ist das eine Zauberkugel?
1: Ja, guck. Da. Ene, Mene, 1, 2, 3. Zauberkugel, du bist frei.
0: Und jetzt?
1: Hex, Hex. So geht das.
0: Wow. Was macht die jetzt? Fängt sie jetzt an zu leuchten?
1: Nein, sie fängt jetzt an, ein bisschen größer zu wachsen. Siehst du? Immer größer wird sie. Kommst du?
0: Ja.
1: So geht die nämlich. Findest du es cool?
0: Ja. So, jetzt
1: also, immer wenn du da hingehst, dann kannst du sagen, Ene, Mene, 1, 2, 3, Zauberkugel, was wächst doch frei. Und dann Hex, Hex, und dann wächst die immer größer.
0: Okay, wo jetzt hin? Wollen wir auch die Treppe runter, wo die Leute lang gehen?
1: Ich habe eine Idee.
0: Ja.
1: Wir können nicht hinterher schleichen.
0: Wieso?
1: Weil es ist halt cool.
0: Okay, na dann. Los.
1: Leiser. Und wenn uns jemand sieht, sagen wir, da lang, hinter die Statue müssen wir.
0: Das ist ein Steinhäuschen. Jetzt kommen wieder Treppen. Wollen wir zählen?
1: Ja.
0: Los geht's.
1: 1, 2, 3, 4, 5, 6, 7. 1, 2, 3, 4, 5, 6. 6 1 2 3 4 5 6.
0: Jetzt schauen wir uns mal dieses runde Häuschen an.
1: Ja, komm, wir verstecken uns. Nee, wir lunsen. Da runter.
0: Da ist eine Brücke, siehst du sie?
1: Psst.
0: Okay.
1: Hier ist ein super Geheimversteck.
0: Okay. Gehen wir einmal um das Häuschen rum.
1: Ja.
0: Fass mal an, das ist aus Holz.
1: Oh, komm mal her. Oh, guck mal.
0: Hier ist eine Tür.
1: Nein.
0: Sie ist verschlossen.
1: Vielleicht ist das Knusper-Knusper-Häuschen.
0: Meinst du, das ist das Hexenhäuschen? Sieht so ähnlich aus, ne? Ist niemand drin. Okay, wo möchtest du jetzt hin?
1: Vielleicht können wir ja runter gucken und glunzen, was die Leute machen.
0: Guck mal, da ist der Fluss, das ist die Ilm.
1: Ilm, gut, da gehen wir hin. Super Idee.
0: Okay, zur Ilm?
1: Ja, zur Ilm. Weil das ist nämlich ein super, super... Da! Da sind sie!
0: Okay.
1: Psst! Leise! Die gehen auch zu dem Ilm. Okay, wir müssen ganz leise da hinschleichen. Leise!
0: Wir haben die Treppen gar nicht gezählt. Aber ist nicht schlimm.
1: Ja. Schnell! Dann sind sie weg! Da sind sie! Wir können uns auch verstecken! Komm her!
0: Was ist das?
1: Vielleicht wohnt da jemand.
0: Da wohnen Kieselsteine drin.
1: Hallo Kieselsteine. Jetzt streuen wir das hier so hin. Machst du das auch? Ein bisschen nehmen und hinstreuen. Das macht nämlich voll Spaß. Glaub mir. Weil, wenn du ein Korn mitnimmst und das in eine Muschel steckst, dann wächst die und dann wächst daraus eine große Kugel. Und weißt du, ich glaube, daraus können auch Perlen werden. Schöne Perlen, zum Beispiel so eine weiße da. Dann wachsen und irgendwann ist das dann eine Kugel. Das kann dann jemand suchen und dann ist ganz toll. Komm.
0: Aber wo lang jetzt?
1: Da lang.
0: Über die Brücke?
1: Ja.
0: Meinst du, hier gibt es Tiere im Fluss?
1: Hm.
0: Welche?
1: Krokodile!
0: Meinst du?
1: Komm, wir gehen mal weiter.
0: Aber jetzt habe ich Angst wegen den Krokodilen.
1: Die gucken doch nicht raus. Die wissen doch nicht, dass hier Leute rumspazieren. Such mal einen kleinen Stock.
0: Okay, gehen wir weiter?
1: Wollen wir Musik machen?
0: Warte, du musst ihn in die andere Hand nehmen. Und jetzt los, renn!
1: Wer taucht da?
0: Wo?
1: Na, wer taucht da?
0: Sag du mal, wer ist das denn?
1: Ich weiß es nicht. Ich glaube, die Ente. Sollen wir die Ente Maya sie nennen?
0: Dass sie Maya heißt?
1: Ente Maya. Hallo, Ente Maya.
0: Okay, wollen wir jetzt weiterlaufen?
1: Warum?
0: Warum nicht? Wir gehen jetzt hier wieder lang, nach vorne, links an der Brücke vorbei. Wieder von der Brücke runter. Das ist hier die Quelle.
1: Wir können uns hier hinsetzen dafür. Ich trinke kurz mal was. Probier mal. Oh, das schmeckt so, so lecker. Probier mal. Es ist echt lecker. Das ist echt gesund.
0: Wir gehen links an der Brücke vorbei.
1: Nein, ich kann aber nicht.
0: Wir können doch auf dem Weg ein Spiel spielen.
1: Ja.
0: Welches?
1: Ich kenne eins.
0: Dann komm aber jetzt.
1: Stockhüpf. Okay, dann müssen wir immer sowas machen.
0: Den Stock
1: weg. Cool, oder?
0: Ah, du schmeißt den Stock vor und läufst dann hinterher.
1: Ja.
0: Okay.
1: Und immer wieder aufheben.
0: Aber dann so weit, wie du kannst. Das war weit. Jetzt ich.
1: Boah.
0: Sind wir jetzt fertig mit Stockhüpf?
1: Ja.
0: Dann können wir ja jetzt was anderes spielen vielleicht.
1: Was?
0: Was anderes spielen.
1: Okay, jetzt laufe ich. Guck mal.
0: Na, oh, schon wieder ohne Augen. Na, jetzt ist hier wenigstens ein Geländer. Da kannst du nicht in den Fluss reinlaufen.
1: Aber du sagst mir, wo ich lang laufen soll.
0: Okay.
1: Du sagst mir, ob ich geradeaus gehen soll oder links oder rechts, okay?
0: Okay.
1: Das sagst du mir.
0: Ich laufe hinter dir. Immer geradeaus. Geradeaus. Okay. Geradeaus. Geradeaus. Ich habe eine Idee.
1: Was?
0: Du könntest einfach dich am Geländer festhalten, weil dann brauche ich dich auch nicht führen.
1: Okay.
0: Mach die Mütze runter und halte dich am Geländer fest. Aber nicht lunsen.
1: Warum?
0: Na, ist doch lustig, da musst du nur am Geländer fühlen.
1: Immer weiter geradeaus. Du sollst mich aber führen.
0: Na, das Geländer führt dich aber viel besser als ich.
1: Okay, immer weiter geradeaus. Aber nicht lunzen. Da ist ein Baum. Da sind noch mehr Bäume.
0: Woher weißt du es, wenn du doch deine Augen zu hast? Lunzst du?
1: Hallo.
0: Hallo.
1: Stark hüpfst du und heißt das eigentlich? Was?

0: Klingt auch toll, oder?
1: Mhm. Oh, ein Stock. Klingt auch toll wie ein Storch.
0: Stimmt. Wenn du den Stock vor einem Baum haust, klingt es wie ein Storch.
1: Ich habe eine Idee.
0: Okay.
1: Wollen wir ein Wett drin machen?
0: Oh, na gut.
1: Okay. Auf die Bett. Nee. Wenn ich Rhyme sage, rennen wir los.
0: Rhyme.
1: Zäh.
0: Warum? Okay, mach.
1: Zäh. We. Can. Zäh.
0: Hey, du hast nicht Rhyme gesagt. Ist okay, du hast nicht Rhyme gesagt.
1: Okay, warte. X, E, U, Rhyme. Bis zu dem Stein. Stopp. Okay, jetzt fährt der Weg hier hin.
0: Und jetzt gehen wir hier hoch den Berg hinauf, wo die zwei Steine aufeinander gestapelt sind. Komm mit. Wir können den Stock ja beiseite legen. Dann kann der Nächste ihn benutzen für das Spiel.
1: Was?
0: Dann kann der Nächste den Stock für die Spiele benutzen.
1: Nein. Also, komm mal her. Geh mal zu mir. Also, mit dem machen wir jetzt eine Linie. Und der oben ankommt, der darf diesen Stock bis ans Ende unserer Tage behalten.
0: Also sozusagen, wer als erstes oben auf den drei Steinen ist, hat gewonnen. Also auf dem Hügel.
1: Warte, ich zeig dir noch was Besonderes.
0: Warte, erst hoch. Und los. Wir schaffen das.
1: Aber zusammen.
0: Hochklettern. Auf die Steine. Ja, ja. Sehr gut. Und hier hoch.
1: Als Spiel ist das unser Boot.
0: Okay.
1: Ah, kann ich dir helfen?
0: Das müssen wir jetzt. Okay. Ja, das schaffen wir. Das schaffen wir. Ja.
1: Das ist auch nicht so weit. Ja.
0: Yeah. Wir sind oben.
1: Okay. Bleib hier.
0: Geschafft.
1: Hier ist unser Segel.
0: Und jetzt, wo segeln wir jetzt hin?
1: Nach. Wohin magst du denn gerne?
0: Wohin magst du denn gerne?
1: Nach Ägypten.
0: Nach Ägypten? Dann segeln wir jetzt nach Ägypten.
1: Okay.
0: Los geht's.
1: Dauert schon lang, weil Ägypten ist ja weit.
0: Stimmt.
1: Tschüss, liebe Leute, wir gehen jetzt.

Das war Zwischen zwei Schritten, entstanden im Kurs Langsamkeit als Widerstand, der sich im Wintersemester 25/26 unter der Leitung von Friederike Moormann mit Sound- und Audiobooks beschäftigte. Können wir in Weimar so verlangsamen, dass dies ein Widerstand gegen Produktivitätsnormen darstellt, gegen Erwartung an Geschwindigkeit? Studentin Sophia Taube ließ sich von ihrer eigenen Route abbringen, indem sie sich zusammen mit einer deutlich jüngeren Begleiterin auf den Weg machte. Zwischen zwei Schritten handelt von Löwenstatuen als Aufpassern, Krokodilen in der Ilm und dem Erspielen von Umgebungen. Sophia und Jana zählen Treppen, segeln dahin, wo auch immer man hin mag. Das waren die letzten 17 Minuten zwischen zwei Schritten von Sophia Taube. Als nächstes hören wir Hörerinnerungen. Im Wintersemester 2021 nimmt Bauhaus-Alumni Marco Hörschelmann das Hören zum Anlass, um sich zu erinnern. Er begibt sich auf eine Wanderung in seine Heimat und die Klänge seines Aufwachsens. So fragmentarisch wie das Erinnern selbst, hangelt sich Hörerinnerungen durch Fixpunkte im Leben des Autors. Von Sommern mit Oma über vergessene Graffitis zu Pep in Erfurt. Der Essay ist eine Coming-of-Age-Wanderung, ein intergenerationales Selbstporträt, eine akustische Erforschung der eigenen Biografie. Das hören wir gleich die nächsten 15 Minuten. Und danach folgt Abtauchen. Unter dem Titel Die unerhörte Landschaft kollaborieren im Wintersemester 21/22 Studierende des experimentellen Radios mit dem Institut für europäische Urbanistik. Auf der Suche danach, wie man horchen muss, um neue Perspektiven auf Landschaften und bauliches Erbe zu erproben, lauschten die Teilnehmenden im Vogtland den Autos, Vögeln oder Wind, der durch die Ruinen zog. Das Vogtland weist als Grenzgebiet zwischen Sachsen, Thüringen, Bayern und Tschechien aufgrund seiner facettenreichen Vergangenheit ein reiches bauliches Erbe auf. Im Audiowalk Abtauchen von Laura Elena Bein, Maximiliane John, Helena Maria Cahill und Kaya Peters erforschen wir die Sagen, Geschichten und Erinnerungen rund um die Weiße Elster in Greiz. Erinnert werden diese von Gisela und Ute, zwei liebevollen Locals im Rentenalter. Gesprochen werden sie von Eva Köhler und Erika Meister. Also zuerst Hörerinnerungen und dann Abtauchen. Viel Spaß damit!

Die Hühner. Sie begleiten einen hier klanglich ständig. Fast nie scheinen sie ruhig zu sein. Immer muss ein Hahn sein Revier markieren. Durch lautes Krähen. Er hat auch konkurrierende Hähne, die ebenfalls ihr Revier markieren. Durch lautes Krähen. Wer ist lauter? Ist das wichtig? Hühner gackern, glucken, aber sie krähen nicht. Hähne gackern auch, nur tiefer. Aber sie können krähen, und das sehr hoch. Während die Hühner und Hähne hier zu hören sind, lernte ich draußen auf dem Hof das Fahrradfahren. Im Sommer mit Oma. Die Schwalben flogen tief. Und ich erinnere mich an die Angst, die ich vor den Schwalben hatte. Ich hatte Angst davor, dass sie sich in meinen Haaren verfangen könnten und dann meinen Kopf anpicken. Ich schrie und weinte vor Angst, flüchtete vor ihnen. Oma musste immer lachen, wenn ich da so schreiend auf dem Fahrrad versuchte zu fahren. Ich würde heute wahrscheinlich ebenfalls lachen, wenn ich mich so sehen würde. Vielleicht wollten die Schwalben mir auch einfach nur helfen, dass ich bald allein Fahrrad fahren konnte und jagten mich deshalb. Vielleicht haben sie gesehen, dass ich generell ein ängstlicher Mensch bin und nutzten das zu meinem Guten und jagten mich deswegen, damit ich fahren lernte. Vielleicht jagten sie aber auch einfach nur Insekten, die es auf einem Bauernhof ja zuhauf gibt. Und ich störte sie bei der Jagd nach Nahrung mit meinem Geschrei. Ich werde es wohl nie herausfinden. Und es ist auch egal. Fahrradfahren ist ein Kinderspiel und ich bin hier auf dem Hof viele Runden gefahren. Danke, Oma. Danke, ihr Schwalben. Während die Hühner und Hähne hier zu hören sind, spielte ich draußen mit meiner Schwester Fußball und schoss bestimmt, übertreiben wir mal, um die 5 Fenster ein. Ich habe oft Fensterscheiben eingeschossen. Ich war ja nicht sofort so gut wie ein Amateur. Ich musste auch noch einiges lernen. Natürlich bekam ich immer einen Satz warme Ohren. Oder dramatisiere ich das nur und es war in Wirklichkeit gar nicht so schlimm? Ich erinnere mich auf jeden Fall, dass ich mehrere Male vor meinem Vater davonlief. Manchmal dachte ich, in meinem kindlichen Leichtsinn, dass es in dem Moment ein Spiel war. Aber als es dann wehtat, war ich mir sicher, dass es das nicht ist. Ist es gerechtfertigt, das hierin zu erwähnen? Meine Großeltern sagten mir mal, wenn wir mal tot sind, dann sitzen wir da oben auf dieser Wolke. Opa zeigte auf eine von der Sonne angeschienene Wolke, die am Rand goldgelb strahlte. Und dann passen wir auf dich auf. Ich musste damals lachen, weil ich nicht an ein Afterlife glaubte. Und als sie dann tot waren, hatte ich eine Situation. Im Auto auf dem Weg nach Kerstleben zum Fußballtraining. Ich fahre aus Tötleben raus, richte die Augen weg von der Straße hin zum Beifahrersitz, um etwas zu suchen. Finde es nicht, schaue wieder auf die Straße und plötzlich ist der weiße VW-Pickup nur noch 4, 3, 2 Meter vor mir. Ich reagierte unverzüglich, natürlich ohne nachzudenken. Ich habe vorher darüber nachgedacht, dass sie in der Fahrschule immer gesagt hatten, niemals auf die Gegenfahrspur lenken. Lieber frontal drauf zufahren. Aber hätte ich das gemacht, dann wäre mein Kopf garantiert zermatscht worden, da der Pickup höher stehende Stoßdämpfer hatte und ich mit dem Auto slightly unter dem Pickup gefahren wäre, bis der Pickup meiner Windschutzscheibe gecrashed und das Auto von 80 auf 0 gebremst hätte. Naja, was dann passiert wäre, will ich gar nicht weiterdenken, es ist auch zu krass. Ich entschied mich also nach links zu lenken, hätte auch nach hinten gehen können. Aber zum Glück fuhr kein LKW, kein Auto auf der Gegenfahrspur. Ich konnte das Auto also locker, so angespannt ich auch war, abbremsen. Aber ich tat dies nicht. Das ist so krank. Ich weiß auch nicht, was mich geritten hat. Ich habe gesehen, wie lang die Autoschlange war und wieso die Autos überhaupt stehen blieben. Es war ein Auto, das von der Landstraße auf einen Feldweg abbiegen wollte. Mitten auf der Landstraße. Die Einfahrt zum Feldweg lag am höchsten Punkt, bevor die Landstraße nach Kerstleben wieder Gefälle annahm. Ich habe nicht gesehen, ob irgendwann ein entgegenfahrendes Auto kommt. Ich hatte das Gefühl, dass keins kommen würde. Da trat ich einfach aufs Gas. Das Auto bog in den Feldweg ein. Ich raste, einen Gang runterschaltend, an der Autoschlange vorbei.
Und als ich fast am Ende der Schlange war, sah ich, dass ein Auto entgegenkommt. Das Gaspedal auf Anschlag schaffte ich es gerade so, bevor das Auto mich erwischen konnte, die Schlange zu überholen. Was für ein kranker Scheiß. Ich glaube, ich habe da mein Schicksal herausgefordert. Im Nachhinein musste ich dann an die Worte meiner Großeltern denken. War es das? Waren sie da? Die romantisierende Imagination von Menschen, die auch in mir ist, erzeugt solche Hirngespinste, wie auch solche Aussagen, wie sie meine Großeltern trafen. Vielleicht gibt es ja doch noch was für uns zu tun, nach dem Tod. Wie meine Großeltern. Passen noch immer auf mich auf. Aber man weiß es nie. Vielleicht ist das In-Betracht-Ziehen ja eine Eintrittskarte zu dem Afterlife. Falls es doch besteht und irgendjemand oder etwas darüber bestimmen, auf mein Leben zurückschauen und über mich richten sollte.

Hier habe ich mich stark auf die Lautmarke ICE konzentriert. Ich hielt mich dort schon eine gute halbe Stunde auf, als ich dann direkt vor mir ein uraltes Graffiti entdeckt habe, was mir damals, als wir noch Teens waren, dorthin gesprüht haben müssen. Die Map. Die Mölzner Assi-Bande. Ich erinnere mich nicht mehr daran. Generell habe ich nur wenige Erinnerungen an diese Zeit, weil sie auch stark geprägt war von vielen Köffen aus der Bong. Wir machten immer wieder Wanderungen nach Ollendorf, wo einige Freunde wohnten. Auf dem Weg haben wir öfters Kiffpausen eingelegt. Schön einen Harzen. Mit der Zeit lernte ich andere Leute kennen und ich war nur noch selten mit den Boys unterwegs. Bei den anderen Leuten war das Gras auch nicht besser, aber mit dem Führerschein und dem Auto, das ich dann schon hatte, war es kein Problem, jeden Tag einen Zehner Gras zu kaufen. Jeden Tag mit dem Auto fahren, um die tägliche Dosis zu bekommen. Schon weird aus heutiger Sicht. Irgendwann, als ich dann mehr in Erfurt abhing, kamen noch chemische Drogen hinzu. Fast jedes Wochenende Party mit Pep, Crystal, Kokain. Was es halt gerade gab. Hauptsache schön lang durchhalten und tanzen. Danach After Hour bis Minimum Mittag. Und irgendwann war ich gar nicht mehr bei meinen alten Freunden aus Kleinmölzen. Ich rutschte ab, bekam Schwächeanfälle auf Arbeit, bis ich mich selbst in das Krankenhaus fuhr. Jetzt muss ich an meinen Neffen denken. Dem geht es gerade recht ähnlich. Gestern habe ich mit meiner Schwester telefoniert. Sie sagte mir, dass er auch Schwächeanfälle hat. Seitdem er kifft, ist er abgemagert. Nimmt allerdings mit 17 auch schon Teile und das regelmäßig. Das muss der Grund für die Schwächeanfälle sein. Der Grund für das Kiffen und die Teile liegt wohl eher tiefer. Bei seiner Familie. Seinem nicht präsenten Vater. Der Mann meiner Schwester ist eher ein Choleriker und rastet immer aus. Kann nicht normal über emotionale Themen reden. Es fehlt generell an Feinfühligkeit. Wird es problematisch, wird es laut. Und dann noch der nicht verarbeitete Verlust von seinen Großeltern. Eine Oma hat er noch. Meine Mutter. Seine Ausbildung macht er auch nur, weil er irgendwas machen musste. Aber er hat auch keinen Bock mehr drauf. So ist es symptomatisch, dass er sich vom Leben ermittelt fühlt und das Gefühl hat, nicht hinterherzukommen. Er rennt auf den Zuggleisen, die sich Leben nennen, und wurde bereits vom an mir vorbeifahrenden ICE ermittelt. Mit hinkenden Beinen, von der starken, unerwarteten Realität des Lebens, dem Erwachsenwerden verletzt, kommt er dem ICE nicht mehr hinterher und muss sich tranquilisen. Und er gibt einen Großteil, wenn nicht sogar alles von dem, was er verdient, aus,

Ich war auch mal so, aber jetzt nicht mehr und frage mich, wie ich in meiner Rolle als Vorbild für ihn damit umgehe. Er weiß um meine Vergangenheit, ich um seine Gegenwart. Ich muss ihm sagen, dass er nicht mehr so weitermachen kann. Aber wie? Ich habe es auch dank meiner damaligen Freundin eingesehen, die mich an die Hand nahm. Danke dafür, Susanne. Und nun?

oben am Buchenwald. Ich erinnere mich daran, als mein Opa mir erzählt hat, dass er mal mit seinem Vater hoch zum Buchenwald gefahren ist und eine Kutsche vollladen wollte mit Fundamentsandstein. Die Kutsche mussten sie an einen Offizier übergeben, da sie nicht auf das Gelände fahren durften. Irgendwann wurde ihnen die Kutsche wiedergebracht.

0: Holocaust-Leugner also auch nicht.
1: Ey, das beschäftigt mich schon sehr.
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0: Frieda, sei nicht so ungeduldig. Ute, meine liebe Freundin, ist eigentlich immer pünktlich und wird sicher gleich da sein. Sei mal etwas leiser. Schau über das Brückengeländer und hör auf das Plätschern des Wassers. Ich wäre am liebsten ein Fisch, der sich so schwerelos in alle Richtungen wie durch die Adern eines Landes fortbewegt. Sogar Regenwetter würde mir nichts ausmachen. Was glaubst du, Frieda, wie es auf dem Grund des Flusses wohl aussieht? Ich stelle mir vor, dass es dort glitzert und funkelt. Und du, Frieda, wärst du auch gern ein Fisch? Oder doch lieber ein Vögelchen, damit du den ganzen Tag in den Ästen der Bäume herumtanzen und singen kannst? Sieh, da ist ja Ute. Hallo, Ute. Darf ich dir Frieda, meine Enkelin, vorstellen? Sie ist schon ganz aufgeregt, weil sie viel von uns erfahren möchte über die Weiße Elster und ihre Geschichte.
1: Hallo, ihr beiden. Schön, euch zu sehen. Schön, dich kennenzulernen, Frieda. Entschuldigt die Verspätung. Ich habe noch in meinem alten Buch gesucht, weil wir doch Frieda recht viel über die Elster erzählen wollen, dass sie genug für ihr Referat hat. Wir können aber gleich mit der Erzählung über die Elster anfangen. Wir stehen ja hier auf der Brücke. Ich kann euch sagen, sie hat ihren Ursprung im Elstergebirge bei Asch in Tschechien.
0: Was für ein schöner Name!
1: Nach 275 Kilometern mündet die Weiße Elster dann hinter Leipzig in die Saale. Elster heißt im Slawischen Alstrava, die Eilende. Im Indogermanischen bedeutet Elster fließen oder strömen. Es ist nicht ganz klar, wo der Name herkommt. Eigentlich finde ich nicht, dass sie hier so besonders eilig ist.
0: Schau einmal nach oben, Frieda. Auf der Spitze des Berges ist die sogenannte Teufelskanzel. Der Sage nach soll der Teufel dort zu den Heiden gepredigt haben. Mein Großvater allerdings erzählte zum Thema Namensgebung folgende Geschichte. Vor langer Zeit wurden regelmäßig junge Männer auf die Spitze des Berges verbannt, um nach Feinden Ausschau zu halten. Diese Männer durften nie wieder in die Zivilisation zurück. Sie mussten sich von den Früchten des Waldes und seinem kleinen Getier ernähren und sahen mit der Zeit aus wie Waldmenschen, ungepflegt, mit langen Haaren und langen Bärten. Der damalige Name für Waldmensch lautete Tüfel. Daraus wurde dann Teufel.
1: Wusstet ihr, dass man schon vor Jahrhunderten Perlen in der Weißen Elster fand? In meinem Buch steht, dass die Flussperlmuschel, lateinisch margaritifera, kalkarme, intakte Fließgewässer bevorzugt. Das war die Weiße Elster, die Eilende. Die ersten Perlentaucher wurden schon 1445 fündig. Und 1879 wurden insgesamt 23.732 Perlen geerntet, heißt es hier im Buch. Als ob sie einfach wie Blaubeeren gepflückt wurden. Dabei mussten die Perlentaucher für jede einzelne Muschel in die kalte Elster tauchen, sie vom Boden holen und nach oben bringen. Und welch eine Enttäuschung, wenn sie dann leer war. Die Königin Amalia von Sachsen jedoch hat eine Kette von 177 Perlen aus dem Vogtland gehabt. Aber sie hat gewiss nicht gewusst, wie die zustande gekommen war.
0: Ist das nicht überhaupt ein Schmuckstück, das beim letzten Diebstahl aus dem grünen Gewölbe in Dresden gestohlen wurde?
1: Das kann schon sein, aber es ist doch gut, dass sie das nicht mehr erlebt hat.
0: Ja, wirklich.
1: Lasst uns doch mal weiter flussaufwärts gehen und gucken, was uns da noch so begegnet.
0: Guck mal, da drüben auf der anderen Uferseite. Dort sind die Eingänge zu den versteckten Höhlen. Siehst du sie? Zu den Höhlen, vor denen ich mich in meiner Kindheit schrecklich gefürchtet habe. Mein Großvater hat mir dazu folgendes Märchen erzählt. Vor langer Zeit lebte der Zwergenkönig Korillis mit seinem Volk in diesem Tal. Damals gab es das Sprichwort, wer Zwerge auf dem Hof hat, dem ist das Glück hold. Die Zwerge waren nämlich fleißige Helfer für alle anfallenden Arbeiten. Manchmal aber spielten sie den Menschen auch kleine Streiche, indem sie zum Beispiel das frisch gebackene Brot vom Bäcker stahlen und damit den Bäcker so richtig wütend machten. Der Bäcker sann auf Rache, und da er wusste, dass die Zwerge keinen Fenchel oder Kümmel vertrugen, mischte er genau davon eine Menge in das Brot. Darüber waren die Zwerge mit ihrem König so verärgert, dass sie beschlossen, das Elstertal zu verlassen. In finsterer Nacht ließen sie sich von einem Fischer in Langenberg über die Elster setzen und wurden nie wieder gesehen.
1: Der Fischer war also der Letzte, der sie gesehen hat. Hoffentlich haben sie ihn ordentlich dafür belohnt, dass er sie wegbrachte.
0: Komm, wir gehen weiter geradeaus. Dein Opa Frieder hat übrigens früher in dieser Textilfabrik gearbeitet, zusammen mit vielen anderen Menschen. Die Arbeit hat ihm Freude gemacht, denn die Textilproduktion aus Greiz war sehr anerkannt in der ganzen Welt. Für die Weiße Elster waren die Wäschereien und Färbereien gar nicht gut, denn die chemischen Rückstände, die man in sie entsorgte, ließen das Wasser zwar in allen Farben fließen und interessant aussehen, aber sie vergifteten es auch. Außerdem stank und schäumte es fürchterlich.
1: Ich sag euch, was hier alles in dem Buch steht. Sulfitierte Fettsäureester und Amide, Alkylarid, Sulfonate und Fettsäureethoxylate, Acylsulfate, Phosphorsäure, Fettsäureester und Amide, Alkylamine und deren exokylierte Varianten, Natriumsulfat, Stärkeäste, höhere Alkohole, Polyvinylalkohol, Acrylsäure auf deren Salze und Kohlenstoffe.

0: Ja, Frieda, wie deine Großmutter schon sagte, die weiße Elster war von den Farbresten vergiftet. So sehr vergiftet, dass Pflanzen und Tiere abstarben und Schwarzstörche und Ottern kein Futter mehr fanden und deshalb hier verschwanden.
1: Heute stehen viele Fabriken leer und verfallen nach und nach. Die Textilindustrie aus Greiz ist verschwunden. Aber der Fluss wird klarer und sauberer.
0: Er wurde leider in der Vergangenheit durch Ausbauten und Umflutrinnen für die Schiefergewinnung im Tagebau sehr verändert. Wichtige Überflutungsflächen wurden zerstört und dadurch wurde die Umgebung trockener. Häufiger gab es jetzt große Ernteausfälle. Früher lebten übrigens in der Weißen Elster viele Pflanzen und Tiere, auch Bachforellen, die sehr anspruchsvoll sind, was die Wasserqualität anlangt. Die Bachforellen wiederum waren wichtig. Sie waren für die Larven der Flussperlmuscheln eine Zeit lang Wirtstiere. Die hängten sich für ein paar Jahre an die Kiemen der Forellen, bis sie dann als Muscheln abfielen. Außerdem gab es viele verschiedene Vogelarten hier. Einer meiner Lieblinge ist der Schwarzstorch. Heute ist er nur noch ganz selten zu sehen. Er verstärkt sich gern. Während der Balz singt er ein pfeifendes Flieh, Flieh. Und die Fischottern erst. Früher waren die Flüsse voll davon.

0: Frieda, bist du noch da?
1: Siehst du, Frieda, wie schnell hier die Elster ist? Hier bestätigt sie ihren Namen wieder einmal. Durch die Begradigung fließt sie noch schneller. Die Gefahr eines Hochwassers steigt. Das letzte hatten wir 2013. Das war eine große Katastrophe für das ganze Tal und die Stadt Greiz. Alles war überschwemmt. Bei manchen Häusern stand das Wasser nicht nur im Keller, sondern auch in den oberen Geschossen.
0: Ja, das war ganz schrecklich.
1: Ja, viele Menschen verloren alles. Und bei Tante Sigrid war der Keller voller Schlamm und wir mussten alles entsorgen, was sie dort gelagert hatten. Wie gut, dass aus dem Sommerpalais die Kunstwerke rechtzeitig gerettet werden konnten.
0: Das Hochwasser hat das Umdenken wirklich gefördert. Der Fluss erholt sich.
1: Ja, weil die Weiße Elster wieder den Anschluss von Seitenarmen bekommt und auch Flächen für die natürlichen Überflutungen. So kommen nun auch wieder Pflanzen und Tiere zurück, die lange verschwunden waren. Biber und auch Ottern gehören dazu und der Schwarzstorch. Und für die Ottern hat die Stadt kleine Gehwege unter den Brücken angelegt, damit sie nicht auf der Straße laufen müssen. Und es sollen sogar schon wieder Orchideen an den Ufern der Weißen Elster wachsen. Hoffentlich erholt sich auch die Flussperlmuschel wieder.
0: Wisst ihr, ich bin so richtig glücklich, dass das Leben in den Fluss zurückkehrt. Besonders am Abend kann man sehen, welche Feste unter Wasser gefeiert werden. Leuchtende Algenlichter in Grün und Lila, tanzende Fische spielen Fangen und schmücken sich mit Ketten aus Plastikabfällen und alten Schräubchen. Manche tragen elegante Hüte aus Bierdeckeln. Weißt du, Frieda, seit die Flüsse sauber gehalten werden, sind diese Dinge echte Raritäten in der Unterwasserwelt. Manchmal kann man eine seltene Flussperlmuschel beobachten, wie sie ihre Schale öffnet und ihren kostbaren Inhalt zum Tausch anbietet. Die musikalische Umrahmung übernehmen die Frösche, die gemeinsam mit den Zikaden besonders im Sommer traumhafte Nachtballaden zu Gehör bringen.

0: lassen.
1: Diese schönen Feste können allerdings nur an ausgewählten Orten stattfinden. Denn es gibt immer noch viel Beton im Fluss. Sogar heute wird an einem weiteren Flutbecken gebaut. Da werden sich all die schönen Pflänzchen nicht lange halten können.
2: Erinnerst du dich noch daran, liebe Ute? Frieda, hör du jetzt auch mal mit zu und komm etwas näher an das Wasser heran. Da hat es doch richtig golden auf dem Grund geglitzert.
1: Ja, ich kann mich gut erinnern. Das war sehr interessant.
2: Dazu fällt mir gerade auch eine Geschichte aus der früheren Zeit ein. Der Otterkönig besaß eine goldene Krone, die über und über mit kostbaren Perlen besetzt war. Natürlich wollten alle Menschen diese Krone besitzen und machten Jagd auf den Otterkönig, der sich aber immer gut versteckte. Nur eine arme junge Viehmagd hatte Mitleid mit ihm. Sie stellte jahrelang jeden Tag einen Napf mit frischer Milch für den Otter vor die Tür. An dem Tag, als die junge Magd Hochzeit feierte und alle Hochzeitsgäste im Festsaal versammelt waren, kam plötzlich der Otterkönig herein und setzte sich zum Entsetzen aller Anwesenden auf den Schoß der jungen Braut. Diese blieb ruhig, denn sie wusste, dass das Tier ihr nichts Böses wollte. Schließlich verschwand der Otter wieder und hinterließ der Braut in ihrem Schoß seine goldene Königskrone mit all den kostbaren Steinen.
1: Damit war sie eine reiche Frau geworden und das Fest ging rauschend weiter. Ach, wir sind schon an der Brücke. Ich bitte euch, ihr beiden, ich muss hier abbiegen. Frieda, ich hoffe, es hat dir genützt, was wir hier auf dem Weg erzählt haben. Viel Erfolg dabei und bis bald, ihr beiden.
2: Huch, es ist wirklich schon so spät. Ich muss doch unbedingt noch zur Fußpflege. Frieda, mein Schatz, ich hoffe, du hattest Spaß und weißt jetzt, was du in deiner Klassenarbeit schreiben und berichten willst. Viel Erfolg dabei.
1: Tschüss.
2: Tschüss.
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Hallo, guten Abend. Wir hören weiterhin Bauhaus FM. Das waren jetzt die drei Features von Bespielt und Kuratiert. Und jetzt geht's weiter mit einer kleinen Lesestunde in der gemütlichen. Ich dachte eigentlich, dass es draußen regnet, wenn ich das hier mache und es so schön gemütlich wird. Aber vielleicht kocht ja die ein oder andere Person und freut sich dann trotzdem über eine ruhige Begleitung. Ich lese heute drei Kurzgeschichten von Kafka, wo ich mir dachte, die wollte ich eh schon immer mal lesen. Zwischendurch hören wir dann noch ein bisschen zeitlich passend Musik aus der zweiten Wiener Schule und starten da doch direkt mal rein mit dem ersten von Schönbergs drei Klavierstücken. Viel Spaß und bis gleich.

Das war der Anfang von den drei Klavierstücken von Schönberg. Und ich starte jetzt einfach mal mit der ersten Geschichte von Kafka. Wir starten mit Vor dem Gesetz. Eine Sekunde, okay. Vor dem Gesetz steht ein Torhüter. Zu diesem Torhüter kommt ein Mann vom Lande und bittet um Eintritt in das Gesetz. Aber der Torhüter sagt, dass er ihm jetzt den Eintritt nicht gewähren könne. Der Mann überlegt und fragt dann, ob er also später werde eintreten dürfen. Es ist unmöglich, sagt der Torhüter. Jetzt aber nicht. Es ist möglich, sagte er. Jetzt aber nicht. Da das Tor zum Gesetz offen steht, wie immer, und der Torhüter beiseite tritt, bückt sich der Mann, um durch das Tor in das Innere zu sehen. Als der Torhüter das merkt, lacht er und sagt, wenn es dich so lockt, versuche es doch, trotz meines Verbots hineinzugehen. Merke aber, ich bin mächtig und ich bin nur der unterste Torhüter. Von Saal zu Saal stehen aber Torhüter, einer mächtiger als der andere. Schon den Anblick des Dritten kann nicht einmal ich mehr ertragen. Solche Schwierigkeiten hat der Mann vom Land nicht erwartet. Das Gesetz soll doch jedem und immer zugänglich sein, denkt er. Aber als er jetzt den Torhüter in seinem Pelzmantel genauer ansieht, seine große Spitznase, den langen, dünnen, schwarzen, tatarischen Bart, entschließt er sich, doch lieber zu warten, bis er die Erlaubnis zum Eintritt bekommt. Der Torhüter gibt ihm einen Schemel und lässt ihn seitwärts von der Tür sich niedersetzen. Dort sitzt er Tage und Jahre. Er macht viele Versuche, eingelassen zu werden und ermüdet den Torhüter durch seine Bitten. Der Torhüter stellt öfters kleine Verhöre mit ihm an, fragt ihn über seine Heimat aus und nach vielem anderen. Es sind aber teilnahmslose Fragen, wie sie große Herren stellen, und zum Schluss sagt er ihm immer wieder, dass er ihn noch nicht einlassen könne. Der Mann, der sich für seine Reise mit vielem ausgerüstet hat, verwendet alles und sei es noch so wertvoll, um den Torhüter zu bestechen. Dieser nimmt zwar alles an, aber sagt dabei, ich nehme es nur an, damit du nicht glaubst, etwas versäumt zu haben. Während der vielen Jahre beobachtet der Mann den Torhüter fast ununterbrochen. Er vergisst die anderen Torhüter und dieser erste scheint ihm das einzige Hindernis für den Eintritt in das Gesetz. Er verflucht den unglücklichen Zufall, in den ersten Jahren rücksichtslos und laut, später als er alt wird, brummt er nur noch vor sich hin. Er wird kindisch und da er in dem jahrelangen Studium des Torhüters auch die Flöhe in seinem Pelzkragen erkannt hat, bittet er auch die Flöhe, ihm zu helfen und den Torhüter umzustimmen. Schließlich wird sein Augenlicht schwach und er weiß nicht, ob es um ihn wirklich dunkler wird oder ob ihn nur seine Augen täuschen. Wohl aber erkennt er jetzt im Dunkeln einen Glanz, der unverlöslich aus der Tür des Gesetzes bricht. Nun lebt er nicht mehr lang. Vor seinem Tode sammeln sich in seinem Kopfe alle Erfahrungen der ganzen Zeit zu einer Frage, die er bisher an den Torhüter noch nicht gestellt hat. Er winkt ihm zu, da er seinen erstarrenden Körper nicht mehr aufrichten kann. Der Torhüter muss sich tief zu ihm hinunterneigen, denn der größte Unterschied hat sich sehr zugunsten des Mannes verändert. »Was willst du denn jetzt noch wissen?«, fragte der Torhüter. »Du bist unersättlich.« »Alle streben doch nach dem Gesetz«, sagte der Mann. »Wieso kommt es, dass in den vielen Jahren niemand außer mir Einlass verlangt hat?« Der Torhüter erkennt, dass der Mann schon an seinem Ende ist, und um sein vergehendes Gehör noch zu erreichen, brüllt er ihn an. »Hier konnte niemand sonst Einlass erhalten, denn dieser Eingang war nur für dich bestimmt. Ich gehe jetzt und schließe ihn.«

0: Das war das zweite der drei Klavierstücke von Schönberg, beziehungsweise ein Ausschnitt zumindest. Und jetzt geht es weiter mit Kafkas Kurzgeschichte »Ein Landarzt«. Ich war in großer Verlegenheit. Eine dringende Reise stand mir bevor. Ein Schwerkranker wartete auf mich in einem 10 Meilen entfernten Dorfe. Starkes Schneegestöber füllte den weiten Raum zwischen mir und ihm. Einen Wagen hatte ich, leicht, großräderig, ganz wie er für unsere Landstraßen getaugt. In den Pelz gepackt, die Instrumententasche in der Hand, stand ich reisefertig schon auf dem Hofe. Aber das Pferd fehlte. Das Pferd. Mein eigenes Pferd war in der letzten Nacht infolge der Überanstrengungen in diesem eisigen Winter verendet. Mein Dienstmädchen lief jetzt im Dorf umher, um ein Pferd geliehen zu bekommen. Aber es war aussichtslos, ich wusste es. Und immer mehr vom Schnee überhäuft, immer unbeweglicher werdend, stand ich zwecklos da. Am Tor erschien das Mädchen allein, schwenkte die Laterne, natürlich. Wer leiht jetzt schon sein Pferd her, zu solcher Fahrt? Ich durchmaß noch einmal den Hof. Ich fand keine Möglichkeit. Zerstreut, gequält, stieß ich mit dem Fuß an die brüchige Tür des schon seit Jahren unbenutzten Schweinestalls. Sie öffnete sich und klappte in den Angeln auf und zu. Wärme und Geruch wie von Pferden kam hervor. Eine trübe Stahllaterne schwankte drin an einem Seil. Ein Mann, zusammengekauert in dem niedrigen Verschlag, zeigte sein offenes, blauäugiges Gesicht. Soll ich anspannen? Fragte er, auf allen Vieren hervorkriechend. Ich musste nichts zu sagen und beugte mich nur, um zu sehen, was es noch in dem Stall gab. Das Dienstmädchen stand neben mir. Man weiß nicht, was für Dinge im eigenen Haus vorrätig hat, sagte es, und wir beide lachten. Holla, Bruder, holla, Schwester, rief der Pferdeknecht, und zwei Pferde, mächtige, flankenstarke Tiere, schoben sich hintereinander, die Beine eng am Leib, die wohlgeformten Köpfe wie Kamele senkend, nur durch die Kraft der Wendungen ihres Rumpfes aus dem Türloch, das sie restlos ausfüllten. Aber gleich standen sie aufrecht, hochbeinig, mit dicht ausdampfendem Körper. »Hilf ihm«, sagte ich, und das willige Mädchen eilte dem Knecht, das Geschirr des Wagens zu reichen. Doch kaum war es bei ihm, umfasst es der Knecht und schlägt das Gesicht an ihres. Er schreit auf und flüchtet sich zu mir, rot eingedrückt, sind zwei Zahnreihen in ihrer Wange. »Du Vieh«, schrei ich wütend, »willst du die Peitsche?« Besinne mich aber gleich, dass es ein Fremder ist, dass ich nicht weiß, wo er herkommt und dass er mir freiwillig aushilft, wo alle anderen versagen. Als wisse er von meinen Gedanken, nimmt er meine Drohung nicht übel, sondern wendet sich nur einmal immer mit den Pferden beschäftigt nach mir um. »Steigt ein«, sagte er dann, und tatsächlich, alles ist bereit. Mit so schönem Gespann, das merke ich, bin ich noch nie gefahren, und ich steige fröhlich ein. »Kutschieren werde aber ich, du kennst nicht den Weg«, sagte ich. »Gewiss«, sagt er, »ich fahre gar nicht mit, ich bleibe hier.« »Nein«, schreit sie, läuft im richtigen Vorgefühl der Unabwendbarkeit ihres Schicksals ins Haus. Uiuiui, okay, was hat Kafka hier für uns? Jetzt ist der Text weg. Perfekt. Eine Sekunde.
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0: So, ich bin immer noch da. Danke für den Jingle, Paulette. Ich glaube, ich habe Lust dann auf eine andere Geschichte. Das war mir jetzt irgendwie zu heavy, der Einstieg. Keine Lust darauf. Also, wir machen weiter mit den 11 Söhnen. Das war mir zu viel Action irgendwie für diesen warmen Sommerabend. Also, machen wir weiter mit den 11 Söhnen. Ich habe 11 Söhne. Der erste ist äußerlich sehr unansehnlich, aber ernsthaft und klug. Trotzdem schätzte ich ihn, wiewohl ich ihn als Kind, wie alle anderen liebe, nicht sehr hoch ein. Sein Denken scheint mir zu einfach. Er sieht nicht rechts noch links und nicht in die Weite. In seinem kleinen Gedankenkreisen läuft er immerfort rundum und dreht sich viel mehr. Der zweite ist schön, schlank, wohlgebaut. Es entzückt, ihn in seiner Fertigstellung zu sehen. Auch er ist klug, aber überdies weiterfahren. Er hat viel gesehen und deshalb scheint selbst die heimische Natur vertrauter mit ihm zu sprechen als mit dem Daheimgebliebenen. Doch ist gewiss dieser Vorzug nicht nur und nicht einmal wesentlich dem Reisenden zu verdanken. Er gehört vielmehr zu den Unannehmlichkeiten dieses Kindes, das zum Beispiel von jedem anerkannt wird, der etwa seinen vielfach sich überschlagenden und doch geradezu wild beherrschenden Kunstsprung ins Wasser ihm nachmachen will. Bis zum Ende des Sprungbretts reicht der Mut und die Lust. Dort aber statt zu springen, setzt plötzlich der Nachahmer und hebt entschuldigend die Arme. Und trotz allem, ich sollte doch eigentlich glücklich sein über ein solches Kind, ist mein Verhältnis zu ihm nicht ungetrübt. Sein linkes Auge ist ein wenig kleiner als das rechte und zwinkert viel. Ein kleiner Fehler nur, gewiss, der sein Gesicht sogar noch verwegener macht, als es sonst gewesen wäre, und niemand wird gegenüber der unnahbaren Abgeschlossenheit seines Wesens dieses kleine, zwinkernde Auge tadelnd merken. Ich, der Vater, tue es. Es ist natürlich nicht dieser körperliche Fehler, der mir wehtut, sondern eine ihm irgendwie entsprechende kleine Unregelmäßigkeit seines Geistes, irgendein in seinem Blut irrendes Gift, irgendeine Unfähigkeit, die mir allein sichtbare Anlage seines Lebens rund zu vollenden. Gerade dies macht ihn allerdings andererseits wieder zu einem wahren Sohn, denn dieser seiner Fehler ist gleichzeitig der Fehler unserer ganzen Familie und an diesem Sohn nur überdeutlich. Der dritte Sohn ist gleichfalls schön, aber er ist nicht die Schönheit, die mir gefällt. Es ist die Schönheit des Sängers, der geschwungene Mund, das träumerische Auge, der Kopf, der eine Drapier hinter sich benötigt, um zu wirken, die unmäßig sich wölbende Brust, die leicht auffahrenden und viel zu leicht sinkenden Hände, die Beine, die sich zieren, weil sie nicht tragen können. Und überdies, der Ton seiner Stimme ist nicht voll, trügt einen Augenblick, lässt den Kenner aufhorchen, veratmet aber kurz darauf. Trotzdem ist allgemein alles verlockt, diesen Sohn zur Schau zu stellen, halte ich ihn doch am liebsten im Verborgenen. Er selbst drängt sich nicht auf, aber nicht etwa deshalb, weil er seine Mängel kennt, sondern aus Unschuld. Auch fühlt er sich fremd in unserer Zeit, als gehöre er zwar zu meiner Familie, aber überdies noch zu einer anderen, ihm für immer Verlorenen, ist er oft unlustig und nichts kann ihn aufheitern. Mein vierter Sohn ist vielleicht der umgänglichste von allen. Ein wahres Kind seiner Zeit ist er jedermann verständlich. Er steht auf den allen gemeinsamen Boden und jeder ist versucht, ihm durchzunicken. Vielleicht durch diese allgemeine Anerkennung gewinnt sein Wesen etwas Leichtes, seine Bewegungen etwas Freies, seine Urteile etwas Unbekümmertes. Manche seiner Aussprüche möchte man oft wiederholen, allerdings nur manche, denn in seiner Gesamtheit krankt er doch wieder an allzu großer Leichtigkeit. Er ist wie einer, der bewundernswert abspringt, schwalbengleich die Luft teilt, dann aber doch trostlos im öden Staub endet, ein Nichts. Solche Gedanken vergällen mit dem Anblick dieses Kindes. Der fünfte Sohn ist lieb und gut, versprach viel weniger als er hielt, war so unbedeutend, dass man sich förmlich in seiner Gegenwart allein fühlte, hatte es aber doch zu einigem Ansehen gebracht. Fragte man mich, wie das geschehen ist, so könnte ich kaum antworten. Unschuld dringt vielleicht doch noch am leichtesten durch das Toben der Elemente in dieser Welt. Und unschuldig ist er. Vielleicht allzu unschuldig. Freundlich zu jedermann. Vielleicht allzu freundlich. Ich gestehe, mir wird nicht wohl, wenn man ihn mir gegenüber lobt. Es heißt doch, sich das Loben etwas zu leicht zu machen, wenn man einen so offensichtlich lebenswürdigen lobt, wie es mein Sohn ist. Als kurze Pause dazwischen vielleicht, sieht man diese gute alte Auseinandersetzung von Kafka mit Familie und seiner Vaterfigur. Er hatte da sehr, sehr viele Struggle. Und um eine kurze Pause zu machen, hören wir jetzt noch das dritte Klavierstück von Arnold Schönberg und machen dann mit dem sechsten Sohn weiter. Viel Spaß.

Das dritte Stück von Arnold Schönberg. Das dritte Klavierstück sogar. Und nun geht es weiter mit den 11 Söhnen von Kafka. Mein sechster Sohn scheint wenigstens auf den ersten Blick der tiefsinnigste von allen. Ein Kopfhänger und doch ein Schwätzer. Deshalb kommt man ihm nicht so leicht bei mir. Ist er am Unterliegen, so verfällt er in unbesiegbare Traurigkeit. Erlangt er das Obergewicht, so wahrt er es durch Schwätzen. Doch spreche ich ihm eine gewisse selbstvergessene Leidenschaft nicht ab. Bei hellem Tag kämpft er sich oft durch das Denken wie im Traum, ohne krank zu sein. Vielmehr hat er eine sehr gute Gesundheit. Taumelt er manchmal, besonders in der Dämmerung, braucht aber keine Hilfe, fällt nicht. Vielleicht hat an dieser Erscheinung seine körperliche Entwicklung Schuld. Er ist viel zu groß für sein Alter. Das macht ihm unschön im Ganzen. Trotz auffallend schöner Einzelheiten, zum Beispiel der Hände und Füße, unschön ist das übrigens auch seine Stirn. Sowohl in der Haut als in der Knochenbildung irgendwie verschrumpft. Der siebente Sohn gehört mir vielleicht mehr als alle anderen. Die Welt versteht ihn nicht zu würdigen, seine besondere Art von Witz versteht sie nicht. Ich überschätze ihn nicht, ich weiß, er ist geringfügig genug. Hätte die Welt keinen anderen Fehler als den, dass sie ihn nicht zu würdigen weiß, sie wäre noch immer makellos. Aber innerhalb der Familie wollte ich diesen Sohn nicht missen. Sowohl Unruhe bringt er, als auch Ehrfurcht vor der Überlieferung, und beides fügt er, wenigstens für mein Gefühl, zu einem unanfechtbaren Ganzen. Mit diesem Ganzen weiß er allerdings selbst am wenigsten etwas anzufangen. Das Rad der Zukunft wird er nicht ins Rollen bringen, aber diese seine Anlage ist so aufmunternd, so hoffnungsreich. Ich wollte, er hätte Kinder und diese wieder Kinder. Leider scheint sich dieser Wunsch nicht erfüllen zu wollen. In einer mir zwar begreiflichen, aber ebenso unerwünschten Selbstzufriedenheit, die allerdings in großartigem Gegensatz zum Urteil seiner Umgebung steht, treibt er sich allein umher, kümmert sich nicht um Mädchen und wird trotzdem niemals seine gute Laune verlieren. Mein achter Sohn ist mein Schmerzenskind und ich weiß eigentlich keinen Grund dafür. Er sieht mich fremd an und ich fühle mich doch väterlich eng mit ihm verbunden. Die Zeit hat vieles gut gemacht, früher aber befiel mich manchmal ein Zittern, wenn ich nur an ihn dachte. Er geht seinen eigenen Weg. Er hat alle Verbindungen mit mir abgebrochen und wird gewiss mit seinem harten Schädel, seinem kleinen, athletischen Körper, nur die Beine hat er als Junge recht schwach, aber das mag sich inzwischen schon ausgeglichen haben, überall durchkommen, wo es ihm beliebt. Öfters hatte ich Lust, ihn zurückzurufen, ihn zu fragen, wie es eigentlich um ihn steht, warum er sich vom Vater so abschießt und was er im Grunde beabsichtigt, aber nur ist er so weit und so viel Zeit ist schon vergangen, nun mag es so bleiben, wie es ist. Ich höre, dass er als der einzige meiner Söhne einen Vollbart trägt. Schön ist das bei einem so kleinen Mann natürlich nicht. Mein neunter Sohn ist sehr elegant und hat den für Frauen bestimmten süßen Blick, so süß, dass er bei Gelegenheit sogar mich verführen kann, der ich doch weiß, dass förmlich ein nasser Schwamm genügt, um all diesen überirdischen Glanz wegzuwischen. Das Besondere an diesem Jungen aber ist, dass er gar nicht so auf Verführung ausgeht. Ihm würde es genügen, sein Leben lang auf der Kanapse zu liegen und seinen Blick an der Zimmerdecke zu verschwenden, oder doch viel lieber, ihn unter den Augenlidern ruhen zu lassen. Ist er in dieser von ihm bevorzugten Lage dann, spricht er gern und nicht übel. Gedrängt und anschaulich, aber doch nur im engeren Ganzen, geht er über sie hinaus, was sich bei ihrer Enge nicht vermeiden lässt, wird sein Reden ganz leer. Man würde ihm abwinken, wenn man Hoffnung hätte, dass dieser mit Schlaf gefüllte Blick es bemerken könnte. Mein zehnter Sohn gilt als unaufrichtiger Charakter. Ich will diesen Fehler nicht ganz Abrede stellen, nicht ganz bestätigen. Sicher ist, dass, wer ihn in der weit über sein Alter hinausgehenden Feierlichkeit herankommen sieht, im immer festgeschlossenen Gehrock, im alten, aber übersorgfältig geputzten schwarzen Hut, mit dem unbewegten Gesicht, dem etwas vorragenden Kinn, den schwer über die Augen sich wölbenden Lidern, den manchmal in den Mund geführten zwei Fingern, wer ihn so sieht, denkt, das ist ein grenzenloser Heuchler. Aber nun höre man ihn reden, verständig, mit Bedacht, kurz angebunden, mit boshafter Lebendigkeit, Fragen durchkreuzend, in erstaunlicher, selbstverständlicher und froher Übereinstimmung mit dem Weltganzen. Eine Übereinstimmung, die notwendigerweise den Hals strafft und den Körper erheben lässt. Viele, die sich sehr klug dünken und die sich aus diesem Grunde, was sie meinten, von einem Äußeren abgestoßen fühlten, hat er durch sein Wort stark angezogen. Nun gibt es aber wieder Leute, die sein Äußeres gleichgültig lässt, denen aber sein Wort heuchlerisch erscheint. Ich als Vater will hier nicht entscheiden, doch muss ich eingestehen, dass die letzteren Beurteiler jedenfalls beachtenswerter sind als die ersteren. Mein elfter Sohn ist zart.
wohl der Schwächste unter meinen Söhnen, aber täuschend in seiner Schwäche. Er kann nämlich zu Zeiten kräftig und bestimmend sein, doch ist allerdings selbst dann die Schwäche irgendwie grundlegend. Es ist aber keine beschämende Schwäche, sondern etwas, das nur auf diesem, unserem Erdboden als Schwäche erscheint. Ist nicht zum Beispiel auch Flugbereitschaft Schwäche, da sie doch Schwanken und Unbestimmtheit und Flattern ist? Etwas derartiges zeigt mein Sohn. Den Vater freuen natürlich solche Eigenschaften nicht. Sie gehen ja offenbar auf Zerstörung der Familie aus. Manchmal blickt er mich an, als wollte er mir sagen, ich werde dich mitnehmen, Vater. Dann denke ich, du wärst der Letzte, dem ich mich vertraue. Und sein Blick scheint wieder zu sagen, mag ich also wenigstens der Letzte sein. Das sind die 11 Söhne. Eine etwas traurige Geschichte. Ich hoffe, ihr lasst euch von den ganzen Makelbeobachtungen nicht zu sehr mitnehmen. Und zur Beruhigung hören wir diesmal von Anton Webern die 4 Stücke. Und starten mit sehr langsam und enden mit dem 4. bewegt.

Die vier Pierces von Anton Webern. Alle hintereinander. Und wir machen weiter mit Kafkas Auf der Galerie. Wenn irgendeine hinfällige, lungensüchtige Kunstreiterin in der Manege auf schwankendem Pferd vor einem unermüdlichen Publikum vom peitschenschwingenden, erbarmungslosen Chef monatelang ohne Unterbrechung im Kreise rundumgetrieben würde, auf dem Pferde schwirrend, Küsse werfend, in der Taille sich bewegend, und wenn dieses Spiel nicht unter nicht aussetzenden Brausen des Orchesters und der Ventilatoren die immerfort weit sich öffnende graue Zukunft sich fortsetzte, begleitete vom vorgehenden und neu anschwellenden Beifallsklatschen der Hände, die eigentlich Dampfhämmer sind. Vielleicht eilte dann ein junger Galeriebesucher die lange Treppe durch alle Ränge hinab, stürzte in die Manege, rief das »Halt« durch die Fanfaren des immer sich anpassenden Orchesters. Das war ein langer Satz. Da es aber nicht so ist, eine schöne Dame weiß und rot hereinfliegt zwischen den Vorhängen, welche die stolzen Leviten vor sich öffnen, der Direktor hingebungsvoll ihre Augen suchend, in Tierhaltung ihr entgegenatmend vorsorglich sie auf dem Apfelschimmel hebt, als wäre sie seine über alles geliebte Enkelin, die sich auf gefährliche Fahrt begibt, sich nicht entschließen kann, das Peitschenzeichen zu geben, schließlich in Selbstüberwindung es knallend gibt, neben dem Pferde mit offenem Munde einherläuft, die Sprünge der Reiterin scharfen Blickes verfolgt, ihre Kunstfertigkeit kaum begreifen kann, mit englischen Ausrufen zu warnen versucht, die reifenhaltenden Reitknechte wütend zu peinlichster Achtsamkeit ermahnt, vor dem großen Salto Mortale das Orchester mit aufgehobenen Händen beschwört, es möge schweigen, schließlich die Kleine vom zitternden Pferde hebt, auf beide Wangen küsst und keine Huldigung des Publikums für genügend erachtet, während sie selbst, von ihm gestützt, hoch auf den Fußspitzen vom Staub umweht, mit ausgebreiteten Armen zurückgelehnt Köpfchen ihr Glück mit ganzem Zirkus teilen will. Da dies so ist, legt der Galeriebesucher das Gesicht auf die Brüstung und im Schlussmarsch, wie in einem schweren Traum versinkend, weint er, ohne es zu wissen. Und wieder hören wir hier Kafka sehr traurig in sich rein weinend. Und irgendwie schaffe ich das hier alles gerade die ganze Zeit nicht so traurig, deswegen spielen wir jetzt irgendwie mal ein bisschen mehr Energie-Song mit Nuclear War von Sun Ra. Politisch aber mehr Energy auf jeden Fall.

Nuclear War von Sun Ra. Ich hatte Lust auf ein bisschen anderes Genre. Weiterhin ernst drauf gewesen, aber eben keine zweite Wiener Schule mehr. Jetzt noch eine letzte kleine Geschichte von Kafka und dann habe ich, glaube ich, meine Leseübung auch gut abgeschlossen. Ich hoffe, ihr verzeiht mir meine beiden kleinen Versprecher, die passieren, wenn man das irgendwie das erste Mal liest. Nur noch mal ein kleiner. Nachts heißt die Kurzgeschichte. Versunken in die Nacht. So, wie man manchmal den Kopf senkt, um nachzudenken. So ganz versunken sein in die Nacht. Ringsum schlafen die Menschen. Eine kleine Schauspielerei, eine unschuldige Selbsttäuschung, dass sie in Häusern schlafen, in festen Betten, unter festem Dach, ausgestreckt oder geduckt auf Matratzen, in Tüchern, unter Decken. In Wirklichkeit haben sie sich zusammengefunden, wie damals einmal und wie später in wüster Gegend. Ein Lager im Freien, eine unübersehbare Zahl Menschen, ein Heer, ein Volk, unter kaltem Himmel, auf kalter Erde, hingeworfen, wo man früher stand, die Stirn auf den Arm gedrückt, das Gesicht gegen den Boden hin, ruhig atmend. Und du wachst, bist einer der Wächter, findest den Nächsten durch Schwenken des brennenden Holzes aus dem Reisighaufen neben dir. Warum wachst du? Einer muss wachen, heißt es. Einer muss da sein. Und es ist zwar noch nicht so ganz Nacht, aber vielleicht grooven wir jetzt einfach schon mal so ein bisschen in die späteren Abendstunden. Und ich glaube, ich bringe dafür jetzt nochmal mit auch etwas Moderneres vom Art Ensemble of Chicago. Variation, oh, ich kann kein Französisch. Variation sur un thème de Monteverdi. 1, 2 und 3 direkt.

Und als kleinen letzten gemütlichen Ausklang spielen wir jetzt noch ein Stück wieder ein bisschen besser in der Zeit von Monsieur. Vieux regard sur l'enfant Jésus. Habe ich jetzt einfach mal so improvisiert. Viel Spaß. Danach war es das von mir und es gibt noch 2 Stunden Ambient Set und wir grooven alle gemütlich aus dem Abend heraus. Habt eine schöne Zeit.